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2: Es wird gedatet und zwar in Heidelberg. Das Ganze beginnt übermorgen, also am Dienstag um 18 Uhr. Und zwar im Marstall-Café in Heidelberg. Da geht's los. Dann gibt's immer 6 Minuten pro Date. Bis zu 10 Dates am Abend könnt ihr machen und dann einfach vielleicht euren nächsten Partner finden. Also testet's auf jeden Fall mal aus. Die Fast and Flirty Edition im Marstall-Café. 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Gönnt euch.
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4: Ich bin Katrin Müller. Nach dem Hantavirus-Ausbruch auf einem Kreuzfahrtschiff wachsen die Sorgen vor weiteren Infektionen. Experten beruhigen aber, heute soll das Schiff die Kanareninsel Teneriffa erreichen und vor einem Hafen im Süden der Insel anlegen.
5: Für die fast 150 Menschen an Bord des von Infektionen mit dem Hantavirus betroffenen Kreuzfahrtschiffes Hondius geht eine 40-tägige Odyssee zu Ende. Wenn alles klappt wie geplant, können die Menschen aus 23 Nationen nun von der spanischen Ferieninsel Teneriffa aus endlich in ihre Heimat fliegen. Dort aber könnte sie eine längere Quarantäne erwarten, denn eine Entwarnung gibt es wegen der langen Inkubationszeit und unzuverlässiger Testmethoden erst Wochen nach dem letzten Kontakt mit einem Erkrankten. Aus Spanien, Jan-Uwe Ronneburger.
4: Kreml-Chef Putin hat den seit langem mit ihm befreundeten Altkanzler Schröder als Vermittler im Krieg zwischen Russland und der Ukraine ins Spiel gebracht. Obwohl sich die USA um Vermittlung bemüht hätten, könne er sich von europäischer Seite Schröder als Vermittler vorstellen, sagt Putin. Er betonte, dass eine friedliche Lösung des Konflikts Sache der Ukraine und Russland sei. Deutschland lebt in diesem Jahr schon ab heute rechnerisch auf Pump, zumindest wenn es um natürliche Ressourcen geht. Nach Angaben des Bundes für Umwelt- und Naturschutz sind dann bereits alle Rohstoffe verbraucht, die eigentlich für das gesamte Jahr reichen müssten.
6: Vor allem unser hoher Energieverbrauch ist das Problem, sagt der Umweltverband. Also Kohle, Öl und Gas, aber auch viel Verkehr, Industrie und Massentierhaltung. Heißt konkret, wenn alle Menschen weltweit so leben würden wie wir in Deutschland, bräuchten wir gleich 3 Erden. Der BUND warnt deshalb, dass unser Lebensstil auf Dauer nicht funktioniert und fordert schnelleres Handeln beim Klimaschutz, zum Beispiel mit einem Tempolimit oder einem schnelleren Ausstieg aus fossilen Energien. Zoe Tessovali, Nachrichtenredaktion.
4: Zum Fußball. Im Abendspiel der Bundesliga hat der FC Bayern beim VfL Wolfsburg mit 1:0 gewonnen. Zuvor hatte sich RB Leipzig das Ticket für die Champions League geholt mit einem 2:1-Sieg gegen St. Pauli. Die weiteren Ergebnisse: Hoffenheim, Bremen 1:0, Augsburg, Gladbach 3:1 und Stuttgart, Leverkusen ebenfalls 3:1.

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2: Boah, schon wieder Montag. Oder wie man in der Boah-Disco sagen würde, Boah Monday. Und zwar Stuttgarts einzigste Montagsparty. Ja gut, ob das jetzt wirklich die einzige Party ist am Montag, weiß ich nicht. Aber es ist auf jeden Fall eine sehr fette Party. Und zwar ab 22 Uhr geht's da los, morgen Abend. Und es gibt da Mixed Music, es gibt Resident DJs. Es gibt auch ein paar Specials beim Eintritt. Also gönnt euch das und feiert schön auf den Montag.
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4: Ich bin Katrin Müller. Das vom Hunter-Virus-Ausbruch betroffene Kreuzfahrtschiff Hondius wird auf Teneriffa erwartet. Der Chef der Weltgesundheitsorganisation WHO Tedros hat sich persönlich an die Menschen auf der Kanareninsel gewandt und gesagt, das Risiko sei gering.
5: Es ist sehr ungewöhnlich, dass sich der WHO-Chef in einem Brief direkt an die Bewohner der Insel richtet. Er verstehe ihre Sorgen, aber die seien unbegründet. Der Transport der Passagiere zu den Flugzeugen sei bestens organisiert, ein Kontakt mit Bürgern oder auch nur Gegenständen auf der Insel gar nicht möglich. Außerdem sei es erfreulich, dass auf dem Kreuzfahrtschiff kein neuer Verdachtsfall aufgetreten sei. Grundsätzlich versicherte der WHO-Chef erneut, dass das Hunter-Virus nicht mit Covid vergleichbar sei. Aus Wien, Matthias Röder.
4: Die Bundesärztekammer warnt vor Identitätsklau und gefälschten Darstellungen von Medizinern im Internet, auch mit Hilfe künstlicher Intelligenz. Mit manipulierten Bildern oder Videos würden Ärztinnen und Ärzten Aussagen in den Mund gelegt, mit denen dubiose Produkte und Therapien vermarktet und eine angeblich heilende Wirkung angepriesen werden sollen. Das sagte erste Präsident Klaus Reinhardt der dpa. Diese Anwendungen und Präparate seien oft nicht nur unnütz und teuer, sondern könnten im schlimmsten Fall die Gesundheit gefährden, so Reinhardt. Wie geht es weiter nach dem vorläufigen Aus für die umstrittene 1.000 € Entlastungsprämie? Die Bundesregierung sucht nun nach Alternativen, um die Bürgerinnen und Bürger bei den steigenden Energiepreisen zu unterstützen.
6: Wegen schlechter Umfragewerte und internen Streits steht Schwarz-Rot bereits unter Druck. CSU-Chef Markus Söder warnt die Koalition in der Welt am Sonntag nun vor einem Scheitern. Möglicherweise könnte eine Lösung aber komplett anders aussehen als mit der Prämie geplant. Bundeskanzler Friedrich Merz kündigte zumindest Gespräche über neue Wege an, um die gestiegenen Belastungen durch die Energiepreise abzufedern. Am Dienstag soll im Koalitionsausschuss über das weitere Vorgehen beraten werden. Babette Büchner, Nachrichtenredaktion.
4: Zum Fußball. Im Abendspiel der Bundesliga hat der FC Bayern beim VfL Wolfsburg mit 1:0 gewonnen. Zuvor hatte sich RB Leipzig das Ticket für die Champions League geholt mit einem 2:1 Sieg gegen St. Pauli. Die weiteren Ergebnisse: Hoffenheim, Bremen 1:0, Augsburg, Gladbach 3:1 und Stuttgart, Leverkusen ebenfalls 3:1.

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8: So, heute ist ein besonderer Sonntag. Heute ist natürlich ist heute der Muttertag. Und an alle Muttis da draußen, euch einen schönen Muttertag natürlich. Und ich habe mir eine Mama eingeladen, und zwar die Ellie. Sie ist in einer besonderen Situation. Sie hat ein Kind bekommen, als sie studiert hat. Das ist jetzt auch noch nie, gar nicht mal so lange her. Das ist jetzt ihr erster Muttertag. Rally hat sie studiert und wir reden heute so ein bisschen über Muttertag. Ich bin Benny. Ich wünsche euch einen schönen Muttertag heute.

0: 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Heute mit mir, ich bin Benny und mit Elli. Elli, erstmal schönen guten Morgen dir.
1: Morgen.
0: Elli, schön, dass du da bist. Wie geht's dir denn so gerade?
1: Danke dir, mir geht's ganz gut. Ein bisschen müde natürlich, weil der Kleine auch natürlich nicht durchgeschlafen hat und alles. Aber das gehört ja mit Baby alles dazu. Alles ein bisschen viel, aber alles auch positiver Stress.
0: Stell dich vielleicht einmal ganz kurz vor. Wer bist du? Was machst du? Was hattest du gemacht?
1: Ich bin die Elli. Ich bin 27 Jahre alt. Ich habe Deutsch und Religion auf Lehramt studiert. Dann bin ich schwanger geworden. Seitdem hat sich mein Leben sehr viel verändert. Das Leben von meinem Mann hat sich auch sehr viel verändert. Und er studiert jetzt wieder fleißig weiter. Ich mache jetzt aber eine kleine Pause im Studium, weil mit Baby und allem drum und dran ist das viel sinnvoller, wenn ich jetzt die Zeit für den kleinen Sven aufwende und dann später Schritt für Schritt wieder zurück ins Studium gehe.
0: So, da hast du bestimmt sehr viel zu sagen, aber wie ist denn das so Ehepaar mit Kind, spontan Kind, als Studenten beide?
1: Ja, das ist schon eine Herausforderung. Es gab auch wirklich schöne Überraschungen, das muss man sagen, dass nicht nur natürlich von Freunden und von Familie gab es viel Unterstützung, aber auch von der Uni. Wir haben jetzt zum Beispiel eine Familienwohnung im Studentenberg bekommen. Das hilft alles mega, auch Eltern-Kind-Programme von der Uni. Aber natürlich gibt es dann auch viele extra Herausforderungen, wo man sich fragt, muss das jetzt sein? Aber das schaffen wir schon alles irgendwie.

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1: Heute ist Muttertag und ich habe mir dazu die Mutti, die Elli, eingeladen. Sie hat jetzt einen kleinen Sohn, jetzt seit ein paar Monaten erst. Und sie und ihr Mann sind beide Studenten, also als Studierende unterwegs mit Kleinkind jetzt. Der Mann studiert jetzt wieder, die Elli noch nicht, die macht noch eine kleine Pause. Aber heute reden wir so ein bisschen über Muttertag, weil sie auch Rallye studiert hat. Und wir schauen mal, wo das heute noch so hinführt.

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4: Ich bin Katrin Müller. Das von einem Ausbruch des Hunter-Virus betroffene Kreuzfahrtschiff ist in den Hafen Granadier der Kanareninsel Teneriffa eingefahren. Das zeigten Live-Aufnahmen des spanischen Fernsehens. Von hier aus sollen die Menschen an Bord der Hondius, darunter mehrere Deutsche, unter strengen Sicherheitsvorkehrungen zu einem nahegelegenen Flughafen gebracht und sofort in ihre Heimatländer geflogen werden.
5: Für die fast 150 Menschen an Bord des von Infektionen mit dem Hunter-Virus betroffenen Kreuzfahrtschiffes Hondius geht eine 40-tägige Odyssee zu Ende. Wenn alles klappt wie geplant, können die Menschen aus 23 Nationen nun von der spanischen Ferieninsel Teneriffa aus endlich in ihre Heimat fliegen. Dort aber könnte sie eine längere Quarantäne erwarten, denn eine Entwarnung gibt es wegen der langen Inkubationszeit und unzuverlässiger Testmethoden erst Wochen nach dem letzten Kontakt mit einem Erkrankten. Aus Spanien, Jan-Uwe Ronneburger.
4: Kreml-Chef Putin hat den seit langem mit ihm befreundeten Altkanzler Schröder als Vermittler im Krieg zwischen Russland und der Ukraine ins Spiel gebracht. Obwohl sich die USA um Vermittlung bemüht hätten, könne er sich von europäischer Seite Schröder als Vermittler vorstellen, sagt Putin. Er betonte, dass eine friedliche Lösung des Konflikts Sache der Ukraine und Russland sei. Deutschland lebt in diesem Jahr schon ab heute rechnerisch auf Pump, zumindest wenn es um natürliche Ressourcen geht. Nach Angaben des Bundes für Umwelt und Naturschutz sind dann bereits alle Rohstoffe verbraucht, die eigentlich für das gesamte Jahr reichen müssten.
6: Vor allem unser hoher Energieverbrauch ist das Problem, sagt der Umweltverband. Also Kohle, Öl und Gas, aber auch viel Verkehr, Industrie und Massentierhaltung. Heißt konkret, wenn alle Menschen weltweit so leben würden wie wir in Deutschland, bräuchten wir gleich 3 Erden. Der BUND warnt deshalb, dass unser Lebensstil auf Dauer nicht funktioniert und fordert schnelleres Handeln beim Klimaschutz, zum Beispiel mit einem Tempolimit oder einem schnelleren Ausstieg aus fossilen Energien. Zoe Tassovali, Nachrichtenredaktion.
4: Zum Fußball. Im Abendspiel der Bundesliga hat der FC Bayern beim VfL Wolfsburg mit 1:0 gewonnen. Zuvor hatte sich RB Leipzig das Ticket für die Champions League geholt mit einem 2:1 Sieg gegen St. Pauli. Die weiteren Ergebnisse: Hoffenheim, Bremen 1:0, Augsburg, Gladbach 3:1 und Stuttgart, Leverkusen ebenfalls 3:1.

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2: Es wird gedatet und zwar in Heidelberg. Das Ganze beginnt übermorgen, also am Dienstag um 18 Uhr. Und zwar im

0: 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Heute mit mir, ich bin Benny und mit der Mutti, der Elli. Elli, heute haben wir ja Muttertag und wenn du jetzt an dein Muttersein denkst und das dann vielleicht auch einmal versuchst, so biblisch zu sehen oder aus biblischer Perspektive zu betrachten, was fällt dir denn da so ein?
1: Ich muss ganz ehrlich sagen, erstmal ist schön, dass die Bibel da auch so ehrlich ist. Es wird ja schon der Eva gesagt, dass das Muttersein mit Schmerzen verbunden sein wird. Und es ist irgendwie so, das kennt man natürlich, das ist ja direkt im Genesis, aber ist auch so. Es ist nicht immer leicht und ich finde es schön, dass ich dann nicht allein schon vom biblischen Text nicht denken muss, ja, das liegt jetzt an mir, das liegt an meiner Generation, das liegt an, keine Ahnung, mehr hier in Deutschland, sondern das war schon damals so.
0: Gibt es für dich auch so, ich sag mal in Anführungszeichen, positivere Bilder von Mutter in der Bibel?
1: Ja, da gibt's ganz viel. Da gibt's ganz viele Sachen. Also Gott bezeichnet sich auch selber als Mutter, dass er sagt, er tröstet, wie eine Mutter tröstet. Und da musste ich in letzter Zeit auch oft dran denken, wenn mein Kleiner dann irgendwie ein bisschen quengelt, ein bisschen schreit, ein bisschen weint und ich meinen Kleinen in den Arm nehme, dann ist das wirklich, muss man ehrlich sagen, wie ein kleines Wunder. Dann wird er dann schnell ruhig, schläft dann auch schnell und das hat für mich diesen Vers total verändert, weil Gott sich selber beschreibt, dass er wie eine Mutter tröstet. Und wenn man sieht, was der Muttertrost wirklich macht, ist es schon erstaunlich.

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9: An alle Mamas heute einen frohen Muttertag wünsche ich euch heute. Ich habe mir heute die Elli eingeladen. Sie ist jetzt seit wenigen Monaten ist sie auch Mutter. Das ist ihr erster Muttertag. Und sie ist Studentin eigentlich und hat ihr Studium jetzt einmal kurz pausiert, um sich um ihren Kleinen zu kümmern. Und wir reden heute so ein bisschen über Muttertag in der Bibel vielleicht auch. Und schauen mal, wo es hingeht. Ich bin Benni. Ich wünsche euch einen schönen Muttertag heute.

0: Gemeinsam starten wir mit Big Spirit in den Morgen. Ich bin Benny und mein Gast, die Elli, frische Mama, seit wenigen Monaten, Rallye-Studentin. Elli, in deinem Studium hast du mir vorhin erzählt, hast du auch die Muttergöttin, die der Bibel zugrunde liegt, oder vor der Bibel ist, sagst du uns am besten gleich, aber über die Aschera hast du auch studiert. Wer ist denn Aschera und was ist das für ein Mutterbild?
1: Also die Aschera, das ist eine frühe Muttergöttin im alten Orient und ist ein Bild für Fruchtbarkeit, für Leben, für Muttersein und auch für Geborgenheit geben.
0: Und wo wird das auch eventuell biblisch interessant?
1: Ja, man sieht an der Aschera schon, das ist das Wichtige, das ist das, worauf ich hinaus wollte eigentlich mit ihr, ist, dass es ganz früh gab es schon eben das Bedürfnis, eine Göttin zu haben, die Muttersein verkörpert. Und natürlich haben wir jetzt mehr so die männlichen Figuren, die da dominieren, die dann auch dann teilweise sich mal irgendwie als Frau, so als weiblich, als mütterlich geben. Aber die Muttergöttin davor, das war die Aschera.
0: Und was können wir von dieser Aschera-Gottheit für uns mitnehmen?
1: Für mich zeigt es vor allem, dass es schon immer diese Sehnsucht nach Schutz gab, den die Aschera verkörpert. Und auch immer für Geborgenheit, Wärme, dass das ganz, ganz, ganz tief menschlich zurückgeht, dass diese Mutterfigur, diese schützende, Geborgenheit gebende, nährende Mutterfigur, dass das ganz altes und ganz tief menschlich ist. Und das ist zum Beispiel diese

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1: Heute ist natürlich der Muttertag. Habt ihr natürlich nicht vergessen. Wisst ihr alle. Und ich habe mir dazu heute die Ellie eingeladen. Sie ist frische Mutti. Seit wenigen Monaten hat sie einen Sohn. Hat ihr Studium einmal pausiert. Und sitzt jetzt heute bei mir. Und wir sprechen heute so ein bisschen über Mutterbilder. In der Bibel, aber auch im alten Orient. Und noch viel mehr natürlich.
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2: Boah, schon wieder Montag. Oder wie man in der Boah-Disco sagen würde, Boah Monday. Und zwar Stuttgarts einzigste Montagsparty. Ja gut, ob das jetzt wirklich die einzige Party ist am Montag, weiß ich nicht. Aber es ist auf jeden Fall eine sehr fette Party. Und zwar ab 22 Uhr geht's da los, morgen Abend. Und es gibt da Mixed Music, es gibt Resident DJs. Es gibt auch ein paar Specials beim Eintritt. Also gönnt euch das und feiert schön auf den Montag.
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4: Ich bin Katrin Müller. Das von einem Ausbruch des Hunter-Virus betroffene Kreuzfahrtschiff ist in den Hafen Granadilla der Kanareninsel Teneriffa eingefahren. Das zeigten Live-Aufnahmen des spanischen Fernsehens. Von hier aus sollen die Menschen an Bord der Hondius, darunter mehrere Deutsche, unter strengen Sicherheitsvorkehrungen zu einem nahegelegenen Flughafen gebracht und sofort in ihre Heimatländer geflogen werden.
5: Zur Sicherheit ist alles genau durchgeplant. Auch die Weltgesundheitsorganisation ist vor Ort. Erst stehen medizinische Checks an Bord an. Passagiere ohne akute Symptome sollen dann in kleinen Booten an Land kommen. Vom Hafen Granadilla geht es dann in versiegelten Fahrzeugen über eine abgesperrte Straße sofort zum Flughafen. Dort sollen Flieger in die 23 Heimatländer bereitstehen. Zu Hause werden die Passagiere dann wohl in Quarantäne müssen. Eine Entwarnung ist bei dem Virus wegen der langen Inkubationszeit erst nach Wochen möglich. Ursula Winkler, Nachrichtenredaktion.
4: Die Bundesärztekammer warnt vor Identitätsklau und gefälschten Darstellungen von Medizinern im Internet, auch mit Hilfe künstlicher Intelligenz. Mit manipulierten Bildern oder Videos würden Ärztinnen und Ärzten Aussagen in den Mund gelegt, mit denen dubiose Produkte und Therapien vermarktet und eine angeblich heilende Wirkung angepriesen werden sollen. Das sagt der erste Präsident Klaus Reinhardt der dpa. Diese Anwendungen und Präparate seien oft nicht nur unnütz und teuer, sondern könnten im schlimmsten Fall die Gesundheit gefährden, so Reinhardt. Wie geht es weiter nach dem vorläufigen Aus für die umstrittene 1.000 Euro Entlastungsprämie? Die Bundesregierung sucht nun nach Alternativen, um die Bürgerinnen und Bürger bei den steigenden Energiepreisen zu unterstützen.
6: Wegen schlechter Umfragewerte und internen Streits steht Schwarz-Rot bereits unter Druck. CSU-Chef Markus Söder warnt die Koalition in der Welt am Sonntag nun vor einem Scheitern. Möglicherweise könnte eine Lösung aber komplett anders aussehen als mit der Prämie geplant. Bundeskanzler Friedrich Merz kündigte zumindest Gespräche über neue Wege an, um die gestiegenen Belastungen durch die Energiepreise abzufedern. Babette Büchner, Nachrichtenredaktion.
4: Zum Fußball. Im Abendspiel der Bundesliga hat der FC Bayern beim VfL Wolfsburg mit 1:0 gewonnen. Zuvor hatte sich RB Leipzig das Ticket für die Champions League geholt mit einem 2:1-Sieg gegen St. Pauli. Die weiteren Ergebnisse: Hoffenheim-Bremen 1:0, Augsburg-Gladbach 3:1 und Stuttgart-Leverkusen ebenfalls 3:1.

0: So, heute Morgen noch eine Runde Big Spirit mit mir. Ich bin Benny und mit meinem Gast, der Elli. Elli ist ja jetzt frisch Mutter. Elli, du bist ja jetzt frisch Mutter. Und das ist jetzt dein erster Muttertag. Dein Kleiner ist jetzt wenige Monate alt, aber was wünschst du dir denn so in Zukunft als gewordene Mama?
1: Mich im Vorfeld ja gefragt und ich weiß nicht so ganz, wie ich darauf antworten soll, weil Muttertag, das sagt ja so ein bisschen, dass ich als Mutter etwas zurückbekomme und ich denke nicht, dass wir Kinder haben, Kinder bekommen oder auch dann Kinder aufziehen und dann auch Zeit reinstecken und Energie reinstecken, Gedanken, Sorgen reinstecken, weil wir da etwas zurückbekommen möchten. Wenn man sich dann natürlich in Zukunft dann zu einem Frühstück oder zu einem Mittagessen zusammensetzen kann und man sich gut versteht und alles cool ist, dann ist das alles in Ordnung.
0: Gibt es vielleicht für dich einen Bibelvers, der dir zum Muttertag spontan einfällt?
1: Meine eigene Mutter denke ich jetzt gar nicht an mich und meinen Kleinen, aber wenn ich an meine eigene Mutter denke, dann muss ich direkt denken an Ehre deinen Vater, da ist ja auch Vatertag mit drin, und deine Mutter. Und das ist natürlich für die Kinder der Aufruf einerseits, aber andererseits natürlich auch ganz klar für mich als Mutter, dass ich mir diese Ehre auch verdienen muss dann.
0: Ja, Elli, vielen Dank dann fürs Interview. Dann will ich dich nicht viel länger von deiner Familie fernhalten. Dir noch einen schönen Sonntag für heute auf jeden Fall. Einen schönen Muttertag.
1: Ja, danke. Wünsche ich dir auch.
0: Von mir war's das auch. Euch einen klasse Sonntag heute noch. Macht's gut und bis zum nächsten Mal.

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2: Hey, ich bin Max. Wer in der Pflege arbeitet, macht das Ganze mit Überzeugung. So ist es zumindest bei der Mehrheit der Pflegefachkräfte. Als Pflegefachkraft habt ihr eine große Verantwortung. Ihr verabreicht nämlich nicht nur Medikamente und messt Blutdruck bei euren Patienten, sondern trefft auch eigenständig wichtige Entscheidungen im Pflegealltag und begleitet Menschen eng durch den Alltag. Wenn ihr euch also für einen Pflegejob entscheidet, solltet ihr euch auf einen vielseitigen und verantwortungsvollen Arbeitsalltag einstellen. Der Job kann nämlich körperlich und mental echt intensiv sein. Schließlich habt ihr es mit kranken Menschen zu tun. Gleichzeitig bietet auch genau das für viele das Gefühl, wirklich etwas Sinnvolles zu tun und einen Unterschied zu machen. Ist das also euer Ding, dann habt ihr mehrere Möglichkeiten, um in den Beruf einzusteigen. Neben der klassischen Ausbildung könnt ihr auch einen Bachelor of Nursing bei einer deutschen Hochschule absolvieren. Mehr zum Thema und was es für Karrierechancen als Pflegefachkraft gibt, findet ihr auf bigkarriere.de. Klickt euch rein.
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2: Es wird gedatet und zwar in Heidelberg. Das Ganze beginnt übermorgen, also am Dienstag um 18 Uhr. Und zwar im Marstall-Café in Heidelberg. Da geht's los. Dann gibt's immer 6 Minuten pro Date. Bis zu 10 Dates am Abend könnt ihr machen und dann einfach vielleicht ja euren nächsten Partner finden. Also testet's auf jeden Fall mal aus. Die Fast and Flirty Edition im Marstall-Café. Speed Dating in Heidelberg am Dienstag vormerken. Gönnt euch.
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4: Ich bin Katrin Müller. Das von einem Ausbruch des Hunter-Virus betroffene Kreuzfahrtschiff von Dios liegt nun im Hafen von Granadilla im Süden der spanischen Urlaubsinsel Teneriffa. TV-Aufnahmen zeigten die Ankunft des Schiffes am Morgen. Von Granadilla aus sollen die Menschen an Bord der Hondios, darunter mehrere Deutsche, unter strengen Sicherheitsvorkehrungen zu einem nahegelegenen Flughafen gebracht und sofort in ihre Heimatländer geflogen werden. Kreml-Chef Wladimir Putin ist bereit zu direkten Gesprächen mit dem ukrainischen Präsidenten Volodymyr Zelensky, aber nur in der russischen Hauptstadt. Wer sich mit ihm treffen wolle, müsse nach Moskau kommen, sagte Putin. Als Vermittler im Krieg zwischen Russland und der Ukraine bringt er seinen langjährigen Freund Gerhard Schröder ins Spiel.
5: Putin sagte hier in Moskau, er glaube, dass sich der Krieg in der Ukraine seinem Ende zuneige. Er sei zu Gesprächen bereit. Es gäbe in Europa kluge Menschen, die verstünden, dass eine dauerhafte Konfrontation mit Russland zu nichts führe. Dass nun Putin wieder seinen alten Freund, den früheren Bundeskanzler Gerhard Schröder, als möglichen Vermittler ins Gespräch für Verhandlungen bringt, dürfte Kritik auslösen. Erstens hat Schröder schon bei früheren Vermittlungsversuchen in dem Krieg nichts erreicht und zweitens ist der SPD-Politiker selbst weitgehend isoliert. Aus Moskau, Ulf Mauder.
4: Die Bundesärztekammer warnt vor

0: Identitätsklau und gefälschten Darstellungen von Ärztinnen und Ärzten im Internet. Er sehe die zunehmende Verbreitung von Deepfakes im medizinischen Kontext mit großer Sorge, sagt der Ärztepräsident Klaus Reinhardt der dpa.
1: Die KI legt den Medizinern in manipulierten Bildern und Videos Aussagen in den Mund, die sie nicht gemacht haben. Da werden meist dubiose Medikamente oder Therapien beworben, die nicht nur unnütz und teuer sind, sondern im schlimmsten Fall auch noch die Gesundheit gefährden, heißt es von der Ärztekammer. Ärztepräsident Reinhardt fordert Aufklärungskampagnen in sozialen Medien, damit Patienten solche Fälschungen erkennen können. Uli Reitinger, Nachrichtenredaktion.
0: Deutschland hat rein rechnerisch bereits heute die natürlichen Ressourcen aufgebraucht, die für das ganze Jahr reichen müssten. Diesen sogenannten Erdüberlastungstag berechnet die Organisation Global Footprint Network jährlich für einzelne Länder sowie für den ganzen Planeten. Wenn alle Menschen der Erde so viele natürliche Rohstoffe verbrauchen und CO2 ausstoßen würden wie die in Deutschland, wäre die jährliche Biokapazität der Erde bereits im ersten Drittel des Jahres aufgebraucht.

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3: Boah, schon wieder Montag. Oder wie man in der Boah-Disco sagen würde, Boah Monday. Und zwar Stuttgarts einzigste Montagsparty. Ja gut, ob das jetzt wirklich die einzige Party ist am Montag, weiß ich nicht. Aber es ist auf jeden Fall eine sehr fette Party. Und zwar ab 22 Uhr geht's da los, morgen Abend. Und es gibt da Mixed Music, es gibt Resident DJs. Es gibt auch ein paar Specials beim Eintritt. Also gönnt euch das und feiert schön auf den Montag.
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5: Ich bin Katrin Müller. Nach der Ankunft des von einem Ausbruch des Hantavirus betroffenen Kreuzfahrtschiffs auf Teneriffa sind nun Ärzte an Bord der Hondius. Nach Abschluss der Untersuchungen sollen alle Passagiere und ein Großteil der Crewmitglieder in ihre jeweiligen Heimatländer gebracht werden. Das teilte das spanische Gesundheitsministerium mit. Zuerst sollen 14 Spanier von Bord gehen. Die Flüge von Staatsbürgern aus Deutschland, Belgien und Griechenland sowie einem Teil der Besatzung übernehmen dann die Niederlande.
6: In Fünfergruppen mit nur leichtem Gepäck und mit Schutzmasken über Mund und Nase werden die Passagiere vom Schiff gebracht. Bis zum Flughafen sind es per Bus nur wenige Minuten. Ohne große Abfertigung oder Sicherheitskontrollen geht's dann direkt in den Flieger nach Hause, wo voraussichtlich für alle eine lange Zeit in Quarantäne folgen wird. Das leere Kreuzfahrtschiff wird dann in den Niederlanden erwartet, unter deren Flagge es fährt. Uli Reitinger, Nachrichtenredaktion.
5: Kreml-Chef Putin ist bereit zu direkten Gesprächen mit dem ukrainischen Präsidenten Selenskyj, aber nur in der russischen Hauptstadt. Wer sich mit ihm treffen wolle, müsse nach Moskau kommen, sagte Putin. Als Vermittler im Krieg zwischen Russland und der Ukraine bringt er seinen langjährigen Freund, den Altkanzler Gerhard Schröder, ins Spiel. Deutschland lebt in diesem Jahr schon ab heute rechnerisch auf Pump, zumindest wenn es um natürliche Ressourcen geht. Nach Angaben des Bundes für Umwelt und Naturschutz sind dann bereits alle Rohstoffe verbraucht, die eigentlich für das gesamte Jahr reichen müssten.
7: Vor allem unser hoher Energieverbrauch ist das Problem, sagt der Umweltverband. Also Kohle, Öl und Gas, aber auch viel Verkehr, Industrie und Massentierhaltung. Heißt konkret, wenn alle Menschen weltweit so leben würden wie wir in Deutschland, bräuchten wir gleich drei Erden. Der BUND warnt deshalb, dass unser Lebensstil auf Dauer nicht funktioniert und fordert schnelleres Handeln beim Klimaschutz, zum Beispiel mit einem Tempolimit oder einem schnelleren Ausstieg aus fossilen Energien. Zoe Tessovali, Nachrichtenredaktion.
5: Ein 4-jähriges Kind hat einen Bahnübergang am Bodensee mit seinem Laufrad überquert und ist dabei von einem Zug erfasst und tödlich verletzt worden. Als die Schranken bereits geschlossen waren, sei das Mädchen mit seinem Laufrad über den Bahnübergang in

0: Ortsmitte von Sipplingen gefahren, teilte die Polizei mit. Trotz einer Notbremsung erfasste ein Regionalexpress gestern das Kind. Die Vierjährige wurde lebensgefährlich verletzt und starb in der Nacht an ihren schweren Verletzungen.
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2: Es wird gedatet und zwar in Heidelberg. Das Ganze beginnt übermorgen, also am Dienstag um 18 Uhr. Und zwar im Marstall-Café in Heidelberg. Da geht's los. Dann gibt's immer 6 Minuten pro Date. Bis zu 10 Dates am Abend könnt ihr machen und dann einfach vielleicht euren nächsten Partner finden. Also testet's auf jeden Fall mal aus. Die Fast and Flirty Edition im Marstall-Café. Speed Dating in Heidelberg am Dienstag vormerken. Gönnt euch.
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4: Ich bin Katrin Müller. Nach der Ankunft des von einem Ausbruch des Hunter-Virus betroffenen Kreuzfahrtschiffs von Dios in Teneriffa hat die Aktion zur Rückführung der rund 140 bis 150 Insassen in die Heimatländer begonnen. Den Transport der betroffenen Deutschen würden die Niederlande übernehmen. Das teilte die spanische Gesundheitsministerin mit. Kreml-Chef Wladimir Putin ist bereit zu direkten Gesprächen mit dem ukrainischen Präsidenten Volodymyr Selenskyj, aber nur in der russischen Hauptstadt. Wer sich mit ihm treffen wolle, müsse nach Moskau kommen, sagte Putin. Als Vermittler im Krieg zwischen Russland und der Ukraine bringt er seinen langjährigen Freund Gerhard Schröder ins Spiel.
5: Putin sagte hier in Moskau, er glaube, dass sich der Krieg in der Ukraine seinem Ende zuneige. Er sei zu Gesprächen bereit. Es gebe in Europa kluge Menschen, die verstünden, dass eine dauerhafte Konfrontation mit Russland zu nichts führe. Dass nun Putin wieder seinen alten Freund, den früheren Bundeskanzler Gerhard Schröder, als möglichen Vermittler ins Gespräch für Verhandlungen bringt, dürfte Kritik auslösen. Erstens hat Schröder schon bei früheren Vermittlungsversuchen in dem Krieg nichts erreicht und zweitens ist der SPD-Politiker selbst weitgehend isoliert. Aus Moskau, Ulf Mauder.
4: Die Bundesärztekammer warnt vor Identitätsklau und gefälschten Darstellungen von Ärztinnen und Ärzten im Internet. Er sehe die zunehmende Verbreitung von Deepfakes im medizinischen Kontext mit großer Sorge, sagte Ärztepräsident Klaus Reinhardt der dpa.
6: Die KI legt den Medizinern in manipulierten Bildern und Videos Aussagen in den Mund, die sie nicht gemacht haben. Da werden meist dubiose Medikamente oder Therapien beworben, die nicht nur unnütz und teuer sind, sondern im schlimmsten Fall auch noch die Gesundheit gefährden, heißt es von der Ärztekammer. Ärztepräsident Reinhardt fordert Aufklärungskampagnen in sozialen Medien, damit Patienten solche Fälschungen erkennen können. Uli Reitinger, Nachrichtenredaktion.
4: Deutschland hat rein rechnerisch bereits heute die natürlichen Ressourcen aufgebraucht, die für das ganze Jahr reichen müssten. Diesen sogenannten Erdüberlastungstag berechnet die Organisation Global Footprint Network jährlich für einzelne Länder sowie für den ganzen Planeten. Wenn alle Menschen der Erde so viele natürliche Rohstoffe verbrauchen und CO2 ausstoßen würden wie die in Deutschland, wäre die jährliche Biokapazität der Erde bereits im ersten Drittel des Jahres aufgebraucht.

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2: Boah, schon wieder Montag. Oder wie man in der Boah-Disco sagen würde, Boah Monday. Und zwar Stuttgarts einzigste Montagsparty. Ja gut, ob das jetzt wirklich die einzige Party ist am Montag, weiß ich nicht. Aber es ist auf jeden Fall eine sehr fette Party. Und zwar ab 22 Uhr geht's da los, morgen Abend. Und es gibt da Mixed Music, es gibt Resident DJs. Es gibt auch ein paar Specials beim Eintritt. Also gönnt euch das und feiert schön auf den Montag.
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4: Ich bin Katrin Müller. Nach der Ankunft des von einem Ausbruch des Hunter-Virus betroffenen Kreuzfahrtschiffs Hondius in Teneriffa hat die Aktion zur Rückführung der rund 140 bis 150 Insassen in die Heimatländer begonnen. Den Transport der betroffenen Deutschen würden die Niederlande übernehmen. Das teilte die spanische Gesundheitsministerin mit.
5: In Fünfergruppen mit nur leichtem Gepäck und mit Schutzmasken über Mund und Nase werden die Passagiere vom Schiff gebracht. Bis zum Flughafen sind es per Bus nur wenige Minuten. Ohne große Abfertigung oder Sicherheitskontrollen geht's dann direkt in den Flieger nach Hause, wo voraussichtlich für alle eine lange Zeit in Quarantäne folgen wird. Das leere Kreuzfahrtschiff wird dann in den Niederlanden erwartet, unter deren Flagge es fährt. Uli Reitinger, Nachrichtenredaktion.
4: Kreml-Chef Putin ist bereit zu direkten Gesprächen mit dem ukrainischen Präsidenten Selenskyj, aber nur in der russischen Hauptstadt. Wer sich mit ihm treffen wolle, müsse nach Moskau kommen, sagte Putin. Als Vermittler im Krieg zwischen Russland und der Ukraine bringt er seinen langjährigen Freund, den Altkanzler Gerhard Schröder, ins Spiel. Deutschland lebt in diesem Jahr schon ab heute rechnerisch auf Pump, zumindest wenn es um natürliche Ressourcen geht. Nach Angaben des Bunds für Umwelt und Naturschutz sind dann bereits alle Rohstoffe verbraucht, die eigentlich für das gesamte Jahr reichen müssten.
6: Vor allem unser hoher Energieverbrauch ist das Problem, sagt der Umweltverband. Also Kohle, Öl und Gas, aber auch viel Verkehr, Industrie und Massentierhaltung. Heißt konkret, wenn alle Menschen weltweit so leben würden wie wir in Deutschland, bräuchten wir gleich drei Erden. Der BUND warnt deshalb, dass unser Lebensstil auf Dauer nicht funktioniert und fordert schnelleres Handeln beim Klimaschutz, zum Beispiel mit einem Tempolimit oder einem schnelleren Ausstieg aus fossilen Energien. Zoe Tessovali, Nachrichtenredaktion.
4: Ein vierjähriges Kind hat einen Bahnübergang am Bodensee mit seinem Laufrad überquert und ist dabei von einem Zug erfasst und tödlich verletzt worden. Als die Schranken bereits geschlossen waren, sei das Mädchen mit seinem Laufrad über den Bahnübergang in der Ortsmitte von Sipplingen gefahren, teilte die Polizei mit. Trotz einer Notbremsung erfasste ein Regionalexpress gestern das Kind. Die Vierjährige wurde lebensgefährlich verletzt und starb in der Nacht an ihren schweren Verletzungen.

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2: Es wird gedatet und zwar in Heidelberg. Das Ganze beginnt übermorgen, also am Dienstag um 18 Uhr. Und zwar im Marstall-Café in Heidelberg. Da geht's los. Dann gibt's immer 6 Minuten pro Date. Bis zu 10 Dates am Abend könnt ihr machen und dann einfach vielleicht euren nächsten Partner finden. Also testet's auf jeden Fall mal aus. Die Fast and Flirty Edition im Marstall-Café. Speed Dating in Heidelberg am Dienstag vormerken. Gönnt euch.
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4: Ich bin Thomas Bleski. Nach der Ankunft des Hunter-Virus-Schiffs Hondius in Teneriffa hat die Aktion zur Rückführung der Insassen in ihre Heimatländer begonnen. Den Transport der betroffenen Deutschen würden die Niederlande übernehmen, teilte das spanische Gesundheitsministerium mit.
5: Der Flieger landet auf dem Militärflughafen in Eindhoven. Und obwohl die Deutschen, wie alle anderen Passagiere auch, keine akuten Krankheitssymptome zeigen, werden sie vom Airport mit einem speziellen Infektionsrettungswagen in einem sogenannten Sonderisoliertransport nach Frankfurt gebracht. Für sie und die anderen Passagiere ist die Sache damit aber noch nicht durchgestanden. Wegen der langen Inkubationszeit werden sie möglicherweise noch wochenlang in Quarantäne bleiben müssen. Ein holländisches Ehepaar und eine deutsche Frau waren auf dem Kreuzfahrtschiff durch das Hunter-Virus gestorben. Uli Reitinger, Nachrichtenredaktion.
4: Kreml-Chef Wladimir Putin hat den seit langem mit ihm befreundeten Altkanzler Gerhard Schröder als Vermittler im Krieg zwischen Russland und der Ukraine ins Spiel gebracht. Obwohl sich die USA um Vermittlung bemüht hätten, könne er sich von europäischer Seite Schröder als Vermittler vorstellen, sagte Putin in Moskau. In der Bundesregierung stoßen die Aussagen auf Skepsis. Aus Regierungskreisen in Berlin hieß es, man habe die Äußerungen zur Kenntnis genommen. Der Sozialverband VdK hat die geplante Teilkrankschreibung für Arbeitnehmer kritisiert. Es werde für die Menschen einen hohen Rechtfertigungsdruck geben, sagte Präsidentin Verena Bentele dem Portal web.de News.
6: Krankgeschriebene Beschäftigte werden sich dann wohl häufiger rechtfertigen müssen, warum sie nicht wenigstens ein bisschen arbeiten können, kritisiert VdK-Chefin Bentele. Sie fordert statt der Diskussion, Bedingungen zu schaffen, unter denen Menschen gesund werden können und gerne zur Arbeit gehen. Den wohl hohen Krankenstand hierzulande hatte auch Kanzler Merz kritisiert. Deshalb soll es künftig die Möglichkeit zur Teilkrankschreibung mit 25, 50 und 75% der Wochenstunden geben, wenn Beschäftigte länger im Job fehlen. Katrin Müller, Nachrichtenredaktion.
4: Berlins regierender Bürgermeister Kai Wegner fordert eine Senkung der Mehrwertsteuer auf Lebensmittel. Grundnahrungsmittel müsse sich jeder leisten können, die Mehrwertsteuer darauf daher deutlich reduziert werden, sagte der CDU-Politiker bei der Eröffnung des DGB-Bundeskongresses in Berlin. Wegner mahnte zugleich eine nachhaltige Senkung der Energiekosten an.

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2: Boah, schon wieder Montag. Oder wie man in der Boah-Disco sagen würde, Boah Monday. Und zwar Stuttgarts einzigste Montagsparty. Ja gut, ob das jetzt wirklich die einzige Party ist am Montag, weiß ich nicht. Aber es ist auf jeden Fall eine sehr fette Party. Und zwar ab 22 Uhr geht's da los, morgen Abend. Und es gibt da Mixed Music, es gibt Resident DJs. Es gibt auch ein paar Specials beim Eintritt. Also gönnt euch das und feiert schön auf den Montag.
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4: Ich bin Thomas Pleskin. Kreml-Chef Wladimir Putin hat den seit langem mit ihm befreundeten Altkanzler Gerhard Schröder als Vermittler im Krieg zwischen Russland und der Ukraine ins Spiel gebracht. Obwohl sich die USA um Vermittlung bemüht hätten, könne er sich von europäischer Seite Schröder als Vermittler vorstellen, sagte Putin in Moskau.
5: Putin sagte hier in Moskau, er glaube, dass sich der Krieg in der Ukraine seinem Ende zuneige. Er sei zu Gesprächen bereit. Es gäbe in Europa kluge Menschen, die verstünden, dass eine dauerhafte Konfrontation mit Russland zu nichts führe. Dass nun Putin wieder seinen alten Freund, den früheren Bundeskanzler Gerhard Schröder, als möglichen Vermittler ins Gespräch für Verhandlungen bringt, dürfte Kritik auslösen. Erstens hat Schröder schon bei früheren Vermittlungsversuchen in dem Krieg nichts erreicht. Und zweitens ist der SPD-Politiker selbst weitgehend isoliert. Ulf Mauder, Moskau.
4: Nach dem vorläufigen Aus der umstrittenen 1.000-Euro-Prämie sucht die schwarz-rote Koalition nach neuen Entlastungen für Bürger. Im Fokus steht nun die geplante Einkommensteuerreform. Vor dem Koalitionsausschuss am Dienstag signalisierten Union und SPD Kompromissbereitschaft. Diskutiert werden unter anderem niedrigere Steuern für kleine und mittlere Einkommen, eine Senkung der Stromsteuer und Entlastungen bei der Pendlerpauschale. Der Sozialverband VdK hat die geplante Teilkrankschreibung für Arbeitnehmer kritisiert. Es werde für die Menschen einen hohen Rechtfertigungsdruck geben, sagte Präsidentin Verena Bentele dem Portal web.de News.
6: Krankgeschriebene Beschäftigte werden sich dann wohl häufiger rechtfertigen müssen, warum sie nicht wenigstens ein bisschen arbeiten können, kritisiert VdK-Chefin Bentele. Sie fordert statt der Diskussion, Bedingungen zu schaffen, unter denen Menschen gesund werden können und gerne zur Arbeit gehen. Den wohl hohen Krankenstand hierzulande hatte auch Kanzler Merz kritisiert. Deshalb soll es künftig die Möglichkeit zur Teilkrankschreibung mit 25, 50 und 75% der Wochenstunden geben, wenn Beschäftigte länger im Job fehlen. Katrin Müller, Nachrichtenredaktion.
4: Die Evakuierung des von einem Hantavirus-Ausbruchs betroffenen Kreuzfahrtschiffs Hondius auf Teneriffa läuft nach Angaben der spanischen Behörden reibungslos. Erste Passagiere wurden unter strengen Sicherheitsvorkehrungen ausgeflogen, darunter auch Deutsche. Die Weltgesundheitsorganisation betont, bei dem Erreger handele es sich ausdrücklich nicht um ein neues Covid.

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2: Es wird gedatet und zwar in Heidelberg. 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Und zwar im Marstall Café in Heidelberg. Da geht's los. Dann gibt's immer 6 Minuten pro Date. Bis zu 10 Dates am Abend könnt ihr machen und dann einfach vielleicht ja, euren nächsten Partner finden. Also testet's auf jeden Fall mal aus. Die Fast and Flirty Edition im Marstall Café. Speed Dating in Heidelberg am Dienstag vormerken. Gönnt euch.
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4: Ich bin Thomas Bleskin. Trotz einer geltenden Waffenruhe ist Kuwait von mutmaßlich iranischen Drohnen angegriffen worden. Die Streitkräfte hätten dort heute früh mehrere feindliche Drohnen im eigenen Luftraum entdeckt und darauf reagiert, hieß es aus dem Verteidigungsministerium. Auch die Vereinigten Arabischen Emirate meldeten neuen Beschuss.
5: Aus dem Iran gab es zunächst keine Bestätigung. Im Krieg zwischen dem Iran und den USA wurden die Golfstaaten

0: Programm. Miam Schmidt, Istanbul.
1: Kremlchef Wladimir Putin hat den seit langem mit ihm befreundeten Altkanzler Gerhard Schröder als Vermittler im Krieg zwischen Russland und der Ukraine ins Spiel gebracht. Putin sagte, obwohl sich die USA um Vermittlung bemüht hätten, könne er sich von europäischer Seite Schröder als Vermittler vorstellen.
2: Putin sagte hier in Moskau, er glaube, dass sich der Krieg in der Ukraine seinem Ende zuneige. Er sei zu Gesprächen bereit. Es gäbe in Europa kluge Menschen, die verstünden, dass eine dauerhafte Konfrontation mit Russland zu nichts führe. Dass nun Putin wieder seinen alten Freund, den früheren Bundeskanzler Gerhard Schröder, als möglichen Vermittler ins Gespräch für Verhandlungen bringt, dürfte Kritik auslösen. Erstens hat Schröder schon bei früheren Vermittlungsversuchen in dem Krieg nichts erreicht. Und zweitens ist der SPD-Politiker selbst weitgehend isoliert. Ulf Mauder, Moskau.
1: Nach dem vorläufigen Aus der umstrittenen 1.000-Euro-Prämie sucht die schwarz-rote Koalition nach neuen Entlastungen für Bürgerinnen und Bürger. Im Fokus steht nun die geplante Einkommensteuerreform. Diskutiert werden unter anderem niedrigere Steuern für kleine und mittlere Einkommen, eine Senkung der Stromsteuer und Entlastungen bei der Pendlerpauschale. FDP-Vize Wolfgang Kubicki drängt auf einen schnellen Neustart seiner Partei. Die Liberalen hätten nur wenig Zeit, verlorenes Vertrauen zurückzugewinnen, sagte der Kandidat für den Parteivorsitz. Bleibe die FDP in Umfragen weiter unter 5%, drohe der politische Bedeutungsverlust.
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0: Zukunft des Hunter-Virus-Schiffs Hondius in Teneriffa hat die Aktion zur Rückführung der Insassen in ihre Heimatländer begonnen. Den Transport der betroffenen Deutschen würden die Niederlande übernehmen, teilte das spanische Gesundheitsministerium mit.
1: Der Flieger landet auf dem Militärflughafen in Eindhoven und obwohl die Deutschen wie alle anderen Passagiere auch keine akuten Krankheitssymptome zeigen, werden sie vom Airport mit einem speziellen Infektionsrettungswagen in einem sogenannten Sonderisoliertransport nach Frankfurt gebracht. Für sie und die anderen Passagiere ist die Sache damit aber noch nicht durchgestanden. Wegen der langen Inkubationszeit werden sie möglicherweise noch wochenlang in Quarantäne bleiben müssen. Ein holländisches Ehepaar und eine deutsche Frau waren auf dem Kreuz Schiff durch das Hunter-Virus gestorben. Uli Reitinger, Nachrichtenredaktion.
0: Kreml-Chef Wladimir Putin hat den seit langem mit ihm befreundeten Altkanzler Gerhard Schröder als Vermittler im Krieg zwischen Russland und der Ukraine ins Spiel gebracht. Obwohl sich die USA um Vermittlung bemüht hätten, könne er sich von europäischer Seite Schröder als Vermittler vorstellen, sagte Putin in Moskau. In der Bundesregierung stoßen die Aussagen auf Skepsis. Aus Regierungskreisen in Berlin hieß es, man habe die Äußerungen zur Kenntnis genommen. Trotz einer geltenden Waffenruhe ist Kuwait von mutmaßlich iranischen Drohnen angegriffen worden. Die Streitkräfte hätten dort heute früh mehrere feindliche Drohnen im eigenen Luftraum entdeckt und darauf reagiert, hieß es aus dem Verteidigungsministerium. Auch die Vereinigten Arabischen Emirate meldeten neuen Beschuss.
2: Aus dem Iran gab es zunächst keine Bestätigung. Im Krieg zwischen dem Iran und den USA wurden die Golfstaaten immer wieder zum Ziel, weil dort unter anderem wichtige US-Militärstützpunkte und Botschaften liegen. Kuwait und die Emirate wurden besonders stark angegriffen. Die Waffenruhe ist nun fragil. Die USA hatten dem Iran einen Vorschlag zum Ende des Krieges unterbreitet. Eine Antwort aus Teheran steht aber noch aus. In der Absichtserklärung geht es unter anderem um Vereinbarungen zur Zukunft der Straße von Hormuz und um Irans umstrittenes Atomprogramm. Miriam Schmidt, Istanbul.
0: Berlins regierender Bürgermeister Kai Wegner fordert eine Senkung der Mehrwertsteuer auf Lebensmittel. Grundnahrungsmittel müsse sich jeder leisten können, die Mehrwertsteuer darauf daher deutlich reduziert werden, sagte der CDU-Politiker bei der Eröffnung des DGB-Bundeskongresses in Berlin. Wegner mahnte zugleich eine nachhaltige Senkung der Energiekosten an.

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2: Es wird gedatet und zwar in Heidelberg. Das Ganze beginnt übermorgen, also am Dienstag um 18 Uhr. Und zwar im Marstall-Café in Heidelberg. Da geht's los. Dann gibt's immer 6 Minuten pro Date. Bis zu 10 Dates am Abend könnt ihr machen und dann einfach vielleicht ja euren nächsten Partner finden. Also testet's auf jeden Fall mal aus. Die Fast and Flirty Edition im Marstall-Café. Speed Dating in Heidelberg am Dienstag vormerken. Gönnt euch.
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4: Ich bin Thomas Bleskin.

0: früheren Vermittlungsversuchen in dem Krieg nichts erreicht und zweitens ist der SPD-Politiker selbst weitgehend isoliert. Ulf Mauder, Moskau.
1: Nach dem vorläufigen Aus der umstrittenen 1.000-Euro-Prämie sucht die schwarz-rote Koalition nach neuen Entlastungen für Bürger. Im Fokus steht nun die geplante Einkommensteuerreform. Vor dem Koalitionsausschuss am Dienstag signalisierten Union und SPD Kompromissbereitschaft. Diskutiert werden unter anderem niedrigere Steuern für kleine und mittlere Einkommen, eine Senkung der Stromsteuer und Entlastungen bei der Pendlerpauschale. Der Sozialverband VdK hat die geplante Teilkrankschreibung für Arbeitnehmer kritisiert. Es werde für die Menschen einen hohen Rechtfertigungsdruck geben, sagte Präsidentin Verena Bentele dem Portal web.de News.
2: Krankgeschriebene Beschäftigte werden sich dann wohl häufiger rechtfertigen müssen, warum sie nicht wenigstens ein bisschen arbeiten können, kritisiert VdK-Chefin Bentele. Sie fordert statt der Diskussion, Bedingungen zu schaffen, unter denen Menschen gesund werden können und gerne zur Arbeit gehen. Den wohl hohen Krankenstand hierzulande hatte auch Kanzler Merz kritisiert. Deshalb soll es künftig die Möglichkeit zur Teilkrankschreibung mit 25, 50 und 75% der Wochenstunden geben, wenn Beschäftigte länger im Job fehlen. Katrin Müller, Nachrichtenredaktion.
1: Die Evakuierung des von einem Hantavirus-Ausbruchs betroffenen Kreuzfahrtschiffs Hondius auf Teneriffa läuft nach Angaben der spanischen Behörden reibungslos. Erste Passagiere wurden unter strengen Sicherheitsvorkehrungen ausgeflogen, darunter auch Deutsche. Die Weltgesundheitsorganisation betont, bei dem Erreger handelt es sich ausdrücklich nicht um ein neues Covid. Und zum Fußball, der SC Freiburg hat beim HSV 2:3 verloren.

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3: Boah, schon wieder Montag. Oder wie man in der Boah-Disco sagen würde, Boah Monday. Und zwar Stuttgarts einzigste Montagsparty. Na gut, ob das jetzt wirklich die einzige Party ist am Montag, weiß ich nicht. Aber es ist auf jeden Fall eine sehr fette Party. Und zwar ab 22 Uhr geht's da los, morgen Abend. Und es gibt da Mixed Music, es gibt Resident DJs. Es gibt auch ein paar Specials beim Eintritt. Also gönnt euch das und feiert schön auf den Montag.
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5: Ich bin Thomas Bliskin. Die Evakuierung der vom Hantavirus-Ausbruch betroffenen Passagiere der Hondius auf Teneriffa läuft weiter unter strengen Sicherheitsvorkehrungen. Erste Gruppen, darunter 14 spanische Staatsbürger, wurden bereits ausgeflogen und in Madrid in Quarantäne gebracht. Auch deutsche Passagiere werden schrittweise über Eindhoven und Frankfurt sowie im Einzelfall nach Berlin gebracht.
6: In den Niederlanden werden die Deutschen von Spezialteams in Empfang genommen, die sie dann auch auf dem Weg nach Deutschland begleiten. In einem sogenannten Sonderisoliertransport geht es zunächst nach Frankfurt und dann, wenn ärztlich nichts dagegen spricht, weiter in die jeweiligen Bundesländer. Das normale Leben wartet auf die Heimkehrer dort aber noch nicht. Sie müssen sich erst einmal in Quarantäne begeben, denn die Inkubationszeit beim Hantavirus ist relativ lang. Entwarnung kann erst nach Wochen gegeben werden. Thomas Brock, Berlin.
5: SPD-Außenpolitiker fordern eine Prüfung des Vorschlags, Altkanzler Gerhard Schröder als Vermittler im Ukraine-Krieg einzubinden. Adis Ametovic und Ralf Stegner warnten davor, solche Optionen vorschnell auszuschließen, solange sie zur Beendigung des Krieges beitragen könnten.
7: Putin sagte überraschend, dass er bereit sei, jemanden aus der EU in die Verhandlungen über ein Kriegsende in der Ukraine einzubinden. Aber es müsse jemand sein, der sich nicht mit Abfälligkeiten gegenüber Russland geäußert habe. Dass er sich dabei am liebsten Altkanzler Schröder wünscht, kam bei ihm überraschend direkt.

0: beim Hamburger SV mit 2:3. Trotz der Niederlage bleibt Freiburg im Rennen um Platz 7 vor dem Saisonfinale gegen RB Leipzig im engen Dreikampf mit Frankfurt und Augsburg.
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2: 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Speed Dating in Heidelberg am Dienstag vormerken. Gönnt euch.
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2: Boah, schon wieder Montag. Oder wie man in der Boah-Disco sagen würde, Boah Monday. Und zwar Stuttgarts einzigste Montagsparty. Ja gut, ob das jetzt wirklich die einzige Party ist am Montag, weiß ich nicht. Aber es ist auf jeden Fall eine sehr fette Party. Und zwar ab 22 Uhr geht's da los, morgen Abend. Und es gibt da Mixed Music, es gibt Resident DJs. Es gibt auch ein paar Specials beim Eintritt. Also gönnt euch das und feiert schön auf den Montag.
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2: Es wird gedatet und zwar in Heidelberg. 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Und zwar im Marstall-Café in Heidelberg. Da geht's los. Dann gibt's immer 6 Minuten pro Date. Bis zu 10 Dates am Abend könnt ihr machen. Und dann einfach vielleicht euren nächsten Partner finden. 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Speed Dating in Heidelberg am Dienstag vormerken. Gönnt euch.
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0: Hallo und herzlich willkommen. Endlich wieder Zeit zum Talken. Und das bis Mitternacht. Erstmal allen Muddis, alles Gute zum Muttertag. Ja, und darüber wollen wir heute auch quatschen. So ein bisschen anders wie sonst üblich. Denn heute geht es ums Hotel Mama. Wer würde da nicht sofort zurückziehen wollen? Mittagessen auf dem Tisch, die Wäsche ist gemacht. Es ist immer kuschelig warm, frisch gelüftet im Zimmerchen. Ihr wisst, was ich meine, ne? Wer hätte von euch auch gern wieder Hotel Mama? Und wer lebt noch im Hotel Mama? Oder wer benimmt sich, als sei er im Hotel Mama? Das alles klären wir heute mit euch. An meiner Seite heute Marius. Hallo.
1: Hallo zusammen. Hi, Claudia.
0: Ja, und wir freuen uns auf eure Anrufe. Also ran ans Smartphone und hier durchklingeln unter der 08900901 oder postet uns auf Facebook oder Insta. Und ich gebe jetzt schon mal Wetten ab hier. Ich glaube nicht, dass heute jemand anruft und freiwillig sagt, ja, ich wohne im Hotel Mama und ich find's geil und ich stehe dazu. Falls ihr euch doch traut oder jemanden kennt, der im Hotel Mama lebt, ja, dann anrufen unter der 08900901 oder postet uns gerne auf Facebook oder Insta. Thema heute hier im Night Talk, Hotel.

0: unser Thema heute hier im Big FM Night Talk. 08900901 ist die Nummer hier zu uns im Studio. Und wenn ihr anruft, bitte bleibt ein bisschen länger in der Leitung, weil ich bin heute alleine hier mit Marius. So, und am Telefon haben wir aber schon jemanden, nämlich den Volker aus Braunschweig. So, und Volker, du bist wieder zurückgezogen, hast du gerade verraten. Erzähl mal, warum.
1: Genau. Ja, das hat berufliche Gründe. Ich bin Lkw-Fahrer und hatte die ersten Jahre, die ich Lkw fuhr, eine eigene Wohnung gemietet. Also ich habe vorher mal in Bad Dönhausen gearbeitet und bin jetzt hier auch wiederum bei einer Spedition. Darum höre ich euch hier in Bad Dönhausen. Mhm. Und also die ersten Jahre hatte ich eine Mietwohnung. Dann hat sich das im Laufe der Jahre so entwickelt, dass ich im Fernverkehr fuhr und oft mehrere Wochen unterwegs war. Und dann halt nur an ein oder zwei Wochenenden im Monat überhaupt zu Hause war. Und da hat meine Eltern mir eben angeboten, dass ich wieder bei ihnen einziehen kann.
2: Und wohnst du jetzt wieder, Volker, das heißt bei deinen Eltern? Wo ist das?
1: Ja, schon. Das ist in einem kleinen Dorf im Landkreis Wolfenbüttel, also nicht weit von Braunschweig.
2: Ah, okay. Und dann als Lkw-Fahrer bist du ziemlich viel unterwegs, viele Tage.
1: Genau. Also mittlerweile arbeite ich in so einem Rhythmus, dass ich immer 3 Wochen unterwegs bin und also auch an den beiden Wochenenden, die in diesen 3 Wochen drin liegen, nicht nach Hause komme. Und dann habe ich immer jede 4. Woche frei.
2: Und dann freust du dich, wenn du nach Hause kommst und sozusagen im Hotel Mama nochmal sein kannst und da entspannen oder was? Was ist da so das Besondere im Hotel Mama? Ist das für dich ein Rückzugsort? Ist das für dich... Einfach nur ein Ort zum Wohnen oder ist das für dich mehr? Wie würdest du das beschreiben?
1: Naja, es ist für mich schon ganz schön, meine Eltern sind ja jetzt auch Mitte 80, dass ich jetzt doch recht viel Zeit mal wieder mit denen verbringe. Weil früher war ich, also ich habe früher in einem anderen Beruf an vielen verschiedenen Orten in Deutschland gearbeitet. Mhm. Und also ich genieße es auch durchaus oder finde es schön, dass ich jetzt mit meinen Eltern auch wieder mehr Zeit noch verbringen kann.
2: Mhm. Schön, ne? Und du hast gesagt, du hast schon mal alleine gelebt und bist dann wieder zurückgezogen zu den Eltern,
1: ja, genau.
2: Richtig? Okay,
1: genau.
2: Und wie war das, diese Erfahrung?
1: Hm? Ja? Also bevor ich Lkw fuhr, war ich Masseur und ich habe auch schon mal in Bad Oeynhausen auch in einer Reha-Klinik gearbeitet.
2: Ja.
1: Und ich hatte als Masseur viele befristete Stellen, so als Mutterschutz und Elternzeitvertretung.
2: Ja.
1: Und da habe ich dann also oft nur für kurze Zeit an den jeweiligen Orten gewohnt.
2: Ja.
1: Und habe auch zwischendurch dann mal bei meinen Eltern teilweise ein paar Wochen oder Monate gewohnt, bis ich wieder eine neue Arbeitsstelle hatte.
2: Ja.
1: Also insofern habe ich, also das Längste, wo ich mal in einer eigenen Wohnung wohnte, war vielleicht 3-4 Jahre.
2: Mhm.
1: Aber auch beruflichen Gründen.
2: Ja, verstehe. Und aber wie war dann für dich so der Switch, dieses wieder zurückkommen? Also du hast alleine gelebt, ja, 3-4 Jahre, eigene Wohnung, ja, alles selber gemacht und dann kommt man wieder in, wohnt man zu Hause, wie ist, oder bei der Mama, wie ist das dann? Musstest du dann ein bisschen einpendeln, so, okay, was übernimmt jetzt die Mama, was macht sie bitte nicht mehr oder so, also, wie habt ihr euch da zurechtgeruckelt, so, ja, wir.
1: Also, ich würde sagen, weil ich ja im Laufe der Jahre auch immer mal wieder, wenn auch nur vorübergehend bei meinen Eltern wohnte, war das nie so eine extreme Umstellung. Ja, also deswegen ist das sicher was anderes, als wenn jetzt jemand schon vielleicht 10, 20 Jahre eine eigene Wohnung hat, vielleicht mit einer Partnerin oder so. Und also bei mir war es eigentlich so, dadurch, dass ich immer eigentlich nur relativ kurze Zeit an einer Stelle, oft auch nur mal 3 Monate oder ein Jahr gearbeitet und gewohnt habe und dann auch manchmal wieder für ein paar Monate bei meinen Eltern gewohnt habe, war das eigentlich nie so eine Riesenumstellung für mich. Also es war eigentlich immer so ein On-Off, ja.
2: On-Off, ja, verstehe. Ja. Und wenn du jetzt, Volker, so heute ist ja auch Muttertag, gehen die Geister auseinander, die einen sagen, ja, bin kein Fan davon, die anderen sagen, super, aber man kann ja ihn ja doch auf jeden Fall nehmen, einfach als Anlass, hey, danke zu sagen. Gibt's denn was, wo du deiner Mama heute gerne Danke sagen würdest? Wofür bist du deiner Mama dankbar?
1: Ja, also auf jeden Fall dafür, dass ich ich bin jetzt schon Anfang 50, ja, und dass ich im Laufe der letzten 30 Jahre immer mal wieder bei meinen Eltern wohnen konnte, das ist ein ganz großer, also hat mir ja diesen Berufsweg, dass ich auch mal nur für 3 Monate irgendwo arbeitete und dann nicht gleich da dauerhaft hinziehen musste, also das hat mir mein Berufsleben sehr erleichtert praktisch, also da haben mich meine Eltern sehr unterstützt dadurch, ne?
2: Aha, ja.
0: Ich habe auch noch eine Frage. Wie ist es denn, Volker, Es ist ja jetzt schon ein bisschen umgedreht, oder? Wahrscheinlich hilfst du jetzt ganz viel deinen Eltern. So wie sie ja, so klar. früher dich großgezogen haben. Ne? Also du weißt, mit Wäsche waschen und Co. Ne? Also diese ganzen Sachen. Ja. Aber heute ist es, glaube ich, dann eher umgekehrt, dass du hier zupackst und da und hier hilfst und so weiter, oder? Da hat sich das Ganze ein bisschen gedreht, ne?
1: Aber das, ja, ich muss ehrlich sagen, also so Kleinigkeiten, klar. Ja, also wenn ich jetzt mal von dem Heimatdorf da wegfahre, einkaufen oder so, dann nehme ich gleich mal das Altglas mit zum Container, solche Geschichten. Mhm. Oder im Garten nehme ich mal was mit. Aber ich sag ganz ehrlich, meine Mutter wäscht tatsächlich die Wäsche noch, dann auch gleich mit ihren Sachen und kocht auch noch jeden Tag. Aber klar, Kleinigkeiten helfe ich. Aber ich muss jetzt sagen, ist es nicht so, dass ich jetzt wirklich viel Hausarbeit mache, sondern so Sachen, wo jetzt meine Eltern vielleicht körperlich was nicht mehr so richtig können, das kommt schon mal vor.
0: Ja, okay.
1: Aber es ist nicht so, dass es sich so extrem gewandelt hat. Ja, das würde ich jetzt noch nicht sagen. Ey.
0: Ja, aber ich glaube, man hilft sich dann halt gegenseitig, ne? So wie deine Mutti kocht, so hilfst du, wie gesagt, im Garten oder nimmst halt mal Sachen mit. Und so kann man dann ja dann auch super zusammenleben, dann passt das ja auch, ne?
1: Ja, klar. Ich sag ja schon, ich finde es auch schön, dass ich jetzt halt dadurch relativ viel Zeit noch mit meinen Eltern verbringe. Ja. Wie gesagt, sie sind Mitte 80, ne? Das ist ja auch.
2: Ja.
0: Genau.
1: Ich meine, die meisten Hörer sind wahrscheinlich jünger, so um die 20 und 30. Und bei denen ist das natürlich eine andere Situation. Und da möchte man natürlich gerade auch eine eigene Wohnung haben.
0: Ja, das stimmt.
1: Ich weiß noch, als ich Anfang 20 war und meine erste Wohnung hatte in Braunschweig, das habe ich total genossen. Das war so geil. Da habe ich auch jeden Tag manchmal mehrmals gekocht und irgendwelche Rezepte ausprobiert. Also das fand ich herrlich. Ne? Aber jetzt mit Anfang 50 ist es für mich jetzt nicht schlimm. Ja, aber natürlich, wenn man 20 oder 30 ist, dann ist es was anderes. Ne?
0: Also ich kann mich erinnern, dass es bei uns immer ein Gericht gab oder fast nur ein Gericht. Und das fand ich so geil, dass ich das jeden Tag gekocht habe. Jeden Tag. Ja, heute kann ich es nicht mehr sehen. Das waren einfach Bandnudeln mit Rahmsoße und diesen billig Scheiblettenkäse drauf. Da kannst, also, kannst du mich heute jagen.
1: Ja, also ich hasse Schmelzkäse, aber früher habe ich es auch mal gern genommen, weil das sich ja super schnell aufgelöst hat. Das war einfach so bequem, damit zu kochen. Ne?
0: Ja, das war einfach, das war das absolute Lieblingsessen. Und heute denke ich, allein wenn ich das rieche, wird mir schlecht. Wirklich, ich kann da gar nicht mehr ran. Ne? Aber damals fand ich es geil.
1: Ja, klar. Ja. Aber es ist so, der Geschmack ändert sich. Ich habe gerade vorhin mit einem Freund telefoniert, der ist schon Anfang 60, und darüber, wie teuer Schokolade geworden ist.
0: Oh ja.
1: Und, aber ich habe viele Jahre eigentlich keine Schokolade gegessen. Und jetzt gerade in letzter Zeit hatte ich mal wieder Lust drauf. Und da habe ich gesehen, ach, hier so die Eigenmarken, so gibt es so 100 Gramm noch um 99 Cent, weil es hieß, dass Schokolade so teuer geworden ist. Und dieser Freund meinte aber, vor ein paar Jahren kostet das noch irgendwie 49 Cent, diese Eigenmarken vom Supermarkt. Aber ich habe einfach viele Jahre keine Schokolade gegessen. Ja, also so ändert man seinen Geschmack und dann was kommt mal wieder. Ne?
0: Ja, das stimmt. Das ist witzig. Ja, dann wünsche ich dir eine wundervolle Nacht, Volker. Weiterhin ganz viel Spaß mit deinen Eltern. Dass ihr noch viele gemeinsame Sachen erleben könnt auch, ne? Dass sie noch ganz lange fit bleiben. Ja, und du noch ganz lange bei ihnen leben kannst. Ne? Weil das wirst du ja wahrscheinlich tun, ne?
1: Ja, klar, solange es geht.
0: Genau. Also,
1: ja, vielen Dank, ne?
0: Mach's gut. Ne? Bist du jetzt auf der Heimfahrt oder bist du da?
1: Nee, umgekehrt. Ich bin jetzt im LKW. Ich bin heute Abend nach Bad Oeynhausen gefahren, bin jetzt hier im LKW und morgen früh fahre ich von Bad Oeynhausen los. Und dann komme ich, wie gesagt, auf drei Wochen nicht nach Hause.
0: Ab Mitternacht oder
1: nein,
0: wie?
1: Nein, so früh nicht. So gegen 5, 6 Uhr muss ich jetzt zu einer Firma in der Nähe in Flotow was laden. Und also ein bisschen geschlafen kann ich.
0: Ja, also, dann hau dich aufs Ohr, aber erst nach 12.
1: Ja, klar. Gut, danke.
0: Okay,
1: ne?
0: Mach's gut, ne?
2: Ja, danke.
0: Tschüss, Volker.
2: Ciao. Tschüss.
1: Ja, danke.
0: Ja, 08900901, das ist die Nummer hier zu uns in Studio Talk mit. Heute geht's bei uns, ja klar, zum Muttertag um Hotel Mama. Wir wollen von euch wissen, ja, liebt ihr auch Hotel Mama oder seid ihr ganz früh ausgezogen? Und wenn ja, warum?

0: Big FM ist hier und unser Thema heute, willkommen im Hotel Mama. Ja, wer wohnt denn noch zu Hause bei euch? 08900901 ist die Nummer hier zu uns ins Studio und wir haben schon den nächsten am Telefon, nämlich Patrick aus Stuttgart. Bist du jetzt angekommen, Patrick? Hallo? So, und Patrick ist aus der Leitung geflogen. Warum auch immer? Das ist aber sehr schade, oder? Mensch, Patrick, wenn du das hörst, dann ruf nochmal an. Ja, dass wir miteinander quatschen können. In aller Ruhe. Dann machen wir das einfach, oder Marius?
1: Das machen wir dann. Wunderbar.
0: Ganz genau. Ja, wir wollen von euch wissen, wie das bei euch so läuft. Wäsche waschen, ne? Kühlschrank aufgefüllt, WLAN ist inklusive. Das ist natürlich toll, wenn man dann so im Hotel Mama wohnt. Ne? Da kann man alles Mögliche genießen. Aber wir haben auch gerade eben schon gehört von Volker aus Braunschweig, ne? Dass er auch umgekehrt seinen Eltern hilft. Ne? Jetzt habe ich einen Frosch im Hals hier.
1: Haben bestimmt Alter dann, ja, genau. Dreht sich das oben bestimmt, wie du es gesagt hast, ja, dass man dann mehr den Eltern hilft. Wobei beim Volker war es ja schon so, dass das durchaus noch immer noch wechselseitig ist. So
0: genau.
1: Hat sich das sehr stark angehört, gell?
0: Ja.
1: Ja.
0: Wann bist denn du eigentlich ausgezogen, Marius?
1: Ich bin ausgezogen mit 18 Jahren. Genau. Ich habe dann.
0: Ist aber auch ganz schön früh, oder?
1: Und ja, ich bin dann auch gleich direkt nach Italien gegangen. Genau, ich habe ein FSJ gemacht, ein freiwilliges soziales Jahr.
0: In Italien?
1: In Italien, das war so ein internationales Zentrum, genau, und da habe ich einen Freiwilligendienst gemacht.
0: Und okay, aber warte mal, das ist ja, Marius, erzähl mal, wie kommt man darauf, nach Italien zu gehen und was genau hast du da gemacht?
1: Ja, ich wollte einfach nach der Schule, nach dem Abitur was anderes machen, ich wollte einfach mal rausgehen, was von der Welt sehen. Und genau, da war ich in so einer christlichen Gemeinschaft, war ich da verbunden. Und die haben so Auslandsjahre, Auslandsaufenthalte angeboten, die auch als FSJ eben anerkannt waren und sind. Und da habe ich das gemacht. Mhm. Und das war in der Nähe von Florenz.
0: Wow.
1: Und dort lebt man mit Leuten aus der ganzen Welt zusammen. Da waren Leute aus über 90 verschiedenen Ländern. Und genau. Und da haben wir zusammen gelebt, gearbeitet, Gäste beherbergt und willkommen geheißen und so weiter. Genau, solche Sachen.
0: Okay, aber du konntest ja kein Italienisch, oder? Konntest du mit 18 Italienisch?
1: Ich konnte noch kein Italienisch. Ich habe so ein Büchli mir da im Vorhinein besorgt und ein bisschen versucht, da zu lernen. Aber das ging dann relativ flott dort vor Ort und die anderen konnten ja auch kein Italienisch und dann haben wir da halt so unser Englisch-Italienisch da halt dann vor Ort geredet und so, genau.
0: Okay, kannst du es denn heute? Kannst du heute Italienisch?
1: Ich würde sagen, ja, also unser Hausmeister zum Beispiel ist Italiener und mit dem kann ich mich gut unterhalten und genau, bleibt somit ein bisschen in der Praxis so, genau, und ich spreche es irgendwie gerne. Ich bin jetzt sicher kein italienischer Sprecher, aber mir macht Spaß, ich spreche es gern und ich kann mich gut verständigen und ich komme überall durch und auch gerade im Urlaub und so ist es schon sehr praktisch.
0: Ist ja cool.
1: Wenn ich auch durchfragen kann. Ja, so schon.
0: Ist ja der Hammer. Okay, du bist mit 18 ausgezogen, hast du gesagt. Wie war das für deine Eltern? Ich weiß nicht, hast du Geschwister?
1: Ich habe Geschwister, ich habe 4 Brüder.
0: Oha, eine arme Mutti, ey.
1: Ja, das wurde ja oft gesagt, hat sie so selber nie gesagt. genau. Das von meine Eltern, von meine Mutter war das, schon ein Schritt, so, ja.
0: Mhm.
1: Aber im Kern fand sie das, glaube ich, gut.
0: Ja. Warst du denn der Älteste?
1: Nein, ich bin der Mittlere. Ich habe 2 ältere, 2 jüngere Brüder.
0: Okay, das heißt, die anderen waren schon vorher raus oder warst du der Erste, der ausgezogen ist?
1: Die beiden Älteren, ja, genau.
0: Mhm. Okay, dann war das schon ein bisschen Gewohnheit für sie, ne? Was heißt Gewohnheit, aber das ist, also da waren die Ersten, wie gesagt, schon draußen. Das ist ja auch nochmal was Emotionales.
1: Genau, nee, und das war auch nochmal, dann auch wegzugehen und dann zu studieren und so, war dann auch der Erste, der dann an der Uni studiert hat und so, war nochmal was Besonderes und so der Auszug dann auch in Unistadt und in das Studentenleben, das war schon ein großer Übergang und dann, wie wir es ja vorhin auch hatten, so Thema selber kochen und selber sich um alles kümmern.
0: Ja.
1: Und, das ist das war ein großer Schritt, finde ich bis heute einen der spannendsten Schritte, so auch dieses selber Wohnen, ja, und dann Gottes Willen, ja, und dann alles sich um alles kümmern irgendwie und Strom, Wasser und keine Ahnung was, ja, wenn es jetzt nicht irgendwie in der Warmmiete drin ist oder so, aber es sind alles so Themen, also das fand ich schon spannend. Ja, und Kochen, mei, ich gab's halt erstmal die ersten, glaube die ersten 2 Jahre so gefühlt, einfach alles mit Käse überbacken, ja, das war einfach so mein Hauptgericht. Egal was.
0: Das geht immer irgendwie, das geht heute noch immer. Aber sag mal, als du noch daheim warst, wie war das, hat eure, oder deine Mutti, hat die euch vertätschelt, war das schon wie Hotelmama oder musstet ihr mit anpacken?
1: Nee, das war, also ich würde es heute echt sagen, als eine gute Mischung, ja. Wir mussten mithelfen. Es gab so Tischdienst, sowas, so einen Tisch mitdecken und keine Ahnung, meinem Vater haben wir immer geholfen, Holz gesägt, so im Wald haben wir Holz gesägt, und für unseren Kachelofen, wir hatten einen Kachelofen zu Hause und solche Dinge dann, weißt du.
0: Ja. Ihr musstet jetzt nicht irgendwie Wäsche machen, bügeln, zusammenlegen oder so?
1: Nee, tatsächlich nicht. Also da war ich tatsächlich voll Hotelmama verwöhnt. Ja. Doch, muss man sagen. Ja.
0: Ach, sehr schön. Vermisst du die Zeit?
1: Nee, also das war eine tolle Zeit, eine gute Zeit. Ich bin einfach halb eine ganz, ganz tolle Mama. Aber es ist für mich so, weißt du, das war gut damals, weil es damals dran war, mhm, und heute ist was anderes dran und es ist gut, dass es heute anders ist. So, ja. Und deswegen ist heute meine Mutter einfach eine tolle Gesprächspartnerin. Ich höre sie immer wieder mal, ist nicht allzu oft, aber wenn wir uns hören, dann also immer wieder hören wir uns, und das ist einfach, sie ist immer eine tolle Gesprächspartnerin, sie ist eine gute Ratgeberin. Ich habe bis heute gerne Gespräche mit ihr, höre gerne Ratschläge von ihr. Und es ist immer ein guter Austausch so. Also das muss ich wirklich sagen, ist in dem Sinne ist immer noch sozusagen, ist da die Mama immer noch ein Stück zu Hause auch. So wird sie wahrscheinlich auch immer bleiben. Ja.
0: So ein Stück Geborgenheit und Vertrautheit, ne?
1: Ja, absolut, ist so. Ja, ja, ist so.
0: Finde ich auch.
1: Ja, ja.
0: Finde ich auch. Also wenn ich Probleme habe, das muss ich jetzt wirklich mal sagen, wenn ich Probleme habe und weiß nicht weiter oder, aber so richtig, also ich meine jetzt so richtig Probleme, dass ich echt am Boden zerstört bin, dann weiß ich, ich rufe Mama an. Und ich sage es noch nicht mal. Ich sage es noch nicht mal, ja. Wir wohnen weit voneinander entfernt, also 100 Kilometer entfernt, ja. Und ich muss noch nicht mal was sagen, die erkennt das an meiner Stimme irgendwie. Und wenn die mich sieht, ist es noch viel schlimmer. Dann erkennt die das sofort. Die weiß sofort, irgendwas ist im Busch. Irgendwas ist hier irgendwie, ne, verdreht.
1: Wow.
0: Und das ist echt Wahnsinn. Und da weiß ich, die beruhigt mich, die holt mich runter, ne? Die sagt dann, mach die mal locker in der Hüfte, ne? Wird schon alles, ne? Hast auch alles andere gewuppt gekriegt oder so. Und die ist auch wirklich diejenige, die mich immer am besten motivieren kann, muss ich echt sagen.
1: Ja. Das heißt, du besprichst dann auch diese großen Themen, herausfordernden Themen, das besprichst du mit deiner Mama. Ist die erste Ansprechpartnerin? Oder?
0: Nee, das würde ich jetzt nicht sagen. Würde ich jetzt nicht sagen. Also ich habe schon, wie soll ich das jetzt sagen? Wenn irgendwie was Wichtiges ansteht, mache ich das erstmal sowieso mit mir aus, dass ich so auf mein Bauchgefühl höre.
1: Ja,
0: aber wenn es irgendwie richtig Probleme gibt und ich weiß irgendwie nicht weiter und habe irgendwie, also stehe wirklich vor einem ganz großen Fragezeichen oder so, dann weiß ich, nee, ich rufe sie jetzt einfach an und sag's ihr.
1: Ne? Ja.
0: So, ja, cool. Und dann weiß ich auch, ist alles, dann, die beruhigt mich, dann, ja, ist irgendwie, ich war mal krank, ich hatte mal eine ganz schwere Blasenentzündung, ich werde das nie vergessen. Und dann habe ich gesagt, oh mein Gott, und die wollten mich unbedingt zur Blasenspiegelung bringen, ja, also die Ärzte, weil ich das wirklich lange hatte und auch, ja, zu lange, und das Antibiotikum und so hat nicht gewirkt, und dann sollte ich zur Blasenspiegelung, weil man will ja alles ausschließen. Und ich so, oh mein Gott, als ich gehört habe, wie die das machen, habe ich gedacht, oh Gott, das kann ich nicht machen. Und dann war ich so verzweifelt, und dann hat sie nur gesagt, wie viel hast du getrunken? denken, mein Kind. Ne, so. Und dann habe ich gesagt, ja, nicht so viel. Und die so, und du setzt dich jetzt hin und du machst jetzt eine Kanne Tee und du trinkst das jetzt. Und wer, wenn nicht? Und ich will nichts anderes hören. Und wenn die Kanne leer ist, dann machst du dir sofort die nächste Kanne. So, ne? Also schon so ein bisschen.
1: Und einfach die Ansage in dem Moment. Genau. Einfach so die Klarheit, Sicherheit geben und einfach so jetzt durchziehen.
0: So ist es. Genau.
1: Daddeln oder rumzweifeln da jetzt.
0: Ja, und da bin ich ja total dankbar für, weil das ist auch so so realistisch ins Leben holen. Weißt du, ich hatte den Termin schon und die hat gesagt, du rufst jetzt sofort an und sagst den Termin ab. So, du brauchst es nicht, du bist selber schuld, du hast wenig getrunken, ne? Weil ich war noch nie so ein großer Trinker halt, ne? Ich muss mich immer selber dran erinnern und dann habe ich aber gesoffen wie so ein Kamel und das war wirklich innerhalb von 2 Tagen weg. Ne?
1: Ja.
0: Und da bin ich ihr bis heute dankbar, ne, dass sie da einfach, Moodys haben einfach immer die besten Tipps, Leute.
1: Ja,
0: das ist einfach so.
1: Ja.
0: Ne? Und deswegen erzählt ihr uns von euren Moodys unter der 08900901. Einfach anrufen und mitquatschen. Und ja, da freuen wir uns drauf. Ne? Oder einfach posten auf Insta oder Facebook.

0: Hier ist der Big FM Night Talk und heute geht es bei uns, natürlich passend zum Muttertag, um Hotel Mama. Da habe ich die Richtige am Start hier, nämlich meine liebe Kollegin Clara. Die habe ich gleich mal abgegriffen, weil ich weiß, dass du noch daheim wohnst.
1: Genau. Ja. Ja. Hotel Mama kann man schon sagen, aber ich würde sagen, da muss ich, meine Mama hat das schon ganz gut gemacht. Also ich glaube nicht, dass dieses typische Hotel Mama bei uns zutrifft. Ich habe noch einen kleinen Bruder und wir haben wirklich richtig früh schon beigebracht bekommen, selber zu machen. Wir haben mit 10 schon gelernt, wie man eine Waschmaschine anmacht, wie man eine Spülmaschine anmacht, wie man die ausräumt, aufhängt, bügelt.
0: Okay, also ich denke nur an letzte Woche, wo du erzählt hast, dass du irgendwie mit dem Auto deiner Eltern zum Reifenwechseln gefahren bist.
1: Ja, genau.
0: Okay, du hast sie nicht selber gewechselt, ist glaube ich auch gut so.
1: Ja, ja.
0: Du wusstest nämlich nicht, welche Reifen, ne?
1: Ja, also das ist nochmal ein anderes Problem, Haushalt, außerhalb vom Haushalt, aber ja.
0: Ich glaube einfach, ihr seid da mit integriert, ne? Also ihr helft damit, so, das wollte ich damit ausdrücken.
1: Auf jeden Fall, also ich glaube, das finde ich auch richtig cool, muss ich auch wirklich sagen, auch zum Muttertag, danke Mama, dass sie uns so gut erzogen hat und auch in die Richtung und ja. Ich dann nicht mit 18 da stande und dachte, ich weiß nicht, wie man eine Waschmaschine anmacht, ich weiß nicht, was da für Waschmittel reinkommt, ich weiß nicht, wie ich selber koche. Also da muss man schon sagen, das finde ich, hat sie wirklich sehr, sehr gut gemacht, weil ich kenne es auch anders. Ich kenne wirklich Leute, die sind ausgezogen und konnten sich keinen Reis kochen und ich dachte mir so, das gibt's doch nicht.
0: Das ist schon der Hammer, ne?
1: Ja.
0: Ja. Hat sie das aber sehr früh gemacht, deine Mutti? Oder, also habt ihr das sehr früh gelernt? Also ich kenne das auch noch so. Ich musste auch mit 8, musste ich schon hier Wäsche bügeln und so Zeug, ne? Im Haushalt helfen sowieso, abwaschen und irgendwann später Wäsche abmachen und. Es gibt ja immer genug zu tun im Haushalt. Also wir zu Hause haben das relativ früh gelernt. Wie war das bei euch?
1: Also ich muss sagen, bei uns war es auch relativ früh. So früh, dass ich mich tatsächlich gar nicht dran erinnern kann, wann das so gestartet ist. Natürlich startet man so peu à peu. Also ja. Schon in der ersten Klasse hat man zum Beispiel gelernt, okay, wenn Mama den Tisch gedeckt hat, Papa gekocht hat, dann müssen die Kinder den Tisch abräumen. Also immer so Aufgaben aufgeteilt. Mit 6 wird natürlich noch nicht erwartet, dass man die Waschmaschine alleine anmacht, aber das kommt dann so peu à peu, dass man mit 12 das erste Mal das eigene Essen kochen kann oder ja, danach die Waschmaschine macht, das Haus putzt, die Fenster putzt, den Boden putzt und so weiter. Also ich muss sagen, das ist schon sehr, sehr gut. Ich glaube, da ist man auch gut aufs Leben vorbereitet, als wenn ja man irgendwie noch mit 20 nicht weiß, wie man sich selber ein Butterbrot schmiert.
0: Aber wie ist das bei euch? Jetzt mal ganz im Ernst so, ne? Ich hatte ja auch einen Bruder, der wurde schon immer gehätschelt und getätschelt. Der musste nicht so viel machen wie wir zwei Mädels, ja? Der wurde immer, ja. Wie ist das bei dir und deinem Bruder?
1: Also ich glaube, das ist so ein bisschen eine Geschwistersicht, dass man trotzdem manchmal denkt so, ey, das ist unfair, ich muss viel mehr machen, aber ich glaube, das ist schon sehr, sehr fair bei uns. Also bestes Beispiel ist beim Badputzen. Wir haben mehrere Bäder oder Klos im Haus. Dann heißt es immer, okay, einer macht das Stockwerk, der andere macht das Stockwerk. Also es ist schon sehr, sehr gut aufgeteilt und auch gut gemacht, muss ich sagen.
0: Ich finde auch, wenn man seinen Scheiß gleich selber wegmacht, dann ist es doch erledigt. Weißt du, was ich meine?
1: Stimmt, ja.
0: Also wenn ich im Bad bin und mache irgendwas, dann gucke ich, dass ich auch gleich nachwisch, trocken mache und so. Also wir haben jetzt muss ich mal ein Beispiel nennen, wir haben sehr viel Kalk oder kalkhaltiges Wasser und du musst da sowieso drüber gehen, also mach doch gleich alles sauber. Weißt du, was ich meine?
1: Ja, total. Also finde ich auch, geht auch so in die Richtung. Ich glaube, es geht dann, das ist glaube ich bei uns auch echt eine gute Sache. Das macht auch jeder, so Sachen wie Dusche abziehen, weil ich verstehe das mit dem kalkigen Wasser. Aber so Sachen wie Klo putzen machst du ja auch nicht jeden Tag, dann aber dann vielleicht einmal in der Woche. Und das muss dann schon dann von einer Person erledigt werden.
0: Ja, aber dann weiß man auch, sei ordentlich, egal jetzt wo, ob auf Klo oder so, ne? Weil du bist auch irgendwann dran mit Putzen.
1: Das stimmt, da hast du recht.
0: Okay. Ja, und wie ist das jetzt? Ihr beide wohnt noch zu Hause, ne? Habe ich ja schon gesagt. Du auf alle Fälle, dein Bruder auch.
1: Genau.
0: So, wie sieht's aus mit Ausziehen? Schon mal irgendwelche Pläne gemacht? Ich weiß nicht, wie alt dein Bruder ist.
1: Mein Bruder ist 18, 19 geworden. Ja, ich ziehe tatsächlich nächste Woche das erste Mal aus. Ja, und ich glaube, bei ihm könnte es auch im nächsten Jahr losgehen, also er fängt ja auch an mit Studium und so weiter. Ich weiß jetzt noch nicht, was die konkreten Pläne sind, aber ich denke, ja, es geht auf jeden Fall in die Richtung.
0: Und bei dir, wo ziehst du hin?
1: Nach München jetzt erstmal.
0: Oh, wow, okay.
1: Ja. Aber ich muss auch sagen, erstmal in der WG, also da muss man auch noch ein bisschen Gemeinschaftsbad putzen und so weiter, aber trotzdem hat man da nochmal vielleicht mehr Verantwortung. Aber ich glaube nicht, dass es so eine große Umstellung wird, weil wie gesagt, ich das schon gefühlt von klein auf gelernt habe.
0: Okay, kennst du jemanden, der hier Hotelmama betreibt, dem man dann auch sagen kann, du hier, wie ist denn das bei dir zu Hause, Mensch, mach mal was.
1: Ja, bestimmt, also Leute, die einfach sagen, ich denke mir so, oh, kommt zu dir nach Hause, denk mal, was ist das für ein Riesenwäscheberg? Und dann sagt die, ja, keine Ahnung, meine Mama hat jetzt noch nicht gesagt, dass jetzt irgendwie, hat meine Wäsche noch nicht abgeholt. Und ich war so, ey, mach sie selber an.
0: Ja.
1: Wie wär's denn damit? Aber ja, einfach so kleine Vorzüge manchmal, wo ich denke, so, das ist schon dann ganz gemütlich. Also nehme ich mich auch gar nicht mit aus. Das ist natürlich schon, natürlich auch, wenn man viel macht.
0: Ja.
1: Das ist auch schon ein bisschen Luxus. Also gerade, wenn ich so an meine Schulzeit zurückdenke, noch irgendwie bis in die 11. Klasse oder so, hat meine Mutti uns auch manchmal noch Brote geschmiert, weil sie es aber einfach gerne gemacht hat.
0: Süß.
1: Ja, und das fand ich auch sehr, sehr süß. Und das war aber auch gar nicht nötig, aber sie hat gesagt, das hat ihre Mutter auch für sie gemacht. Und das wollte sie auch gerne für uns machen. Das ist schon so ein kleiner Vorteil, bisschen Hotelmama, was auch dann ganz schön ist, wenn es angeboten ist.
0: Genieß es, ja, solange du noch kannst. Wenn du nächste Woche ausziehst, dann wirst du es vermissen, meine Liebe.
1: Das stimmt.
0: Ganz lieben Dank und ja, dir eine wundervolle Nacht.
1: Ja, auch.
0: Ja, und ihr könnt anrufen 08900901, die Nummer hier zu uns im Studio. Thema heute, Hotelmama.
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0: Big FM ist hier mit dem Night Talk. Faul oder vernünftig? Warum ziehen viele junge Erwachsene heute erst spät aus und tragen Eltern mit Schuld daran? Ja, wenn einem alles vom Arsch getragen wird, ne? Und alles präsentiert wird. Ja, muss man ja so sagen, ne? Was meinst du? Sind da Eltern mit Schuld dran? Also heutzutage werden manche schon ganz schön verhätschelt. Das muss man schon sagen, ne?
1: Also ich würde ja gar nicht von Schuld sprechen, ne?
0: Okay.
1: Finde ich so eine harte Kategorie. Nee, ich glaube, das ist...
0: Du willst jetzt sagen, man will ja seinen Kindern was Gutes tun und so, ne?
1: Ja, das zum einen und zum anderen glaube ich auch nicht, dass das jetzt so wahnsinnig viel anders war früher. Das weiß ich nicht. Da gibt es ja auch 20 Studien dazu und so. Aber gut, es gab sich auch mal die so Generation, wo es hieß, so, es kann gar nicht schnell genug gehen mit Ausziehen, so, ich will raus so, auf eigenen Beinen. Ja, heute glaube ich, macht man wieder so, dass man gerne auch länger zu Hause wohnt. Und dann ist ja auch total unterschiedlich von Kultur zu Kultur, ja. Ich meine, in Deutschland ist es so, hab's doch gelesen im Vorhinein, das Alter 24, das durchschnittliche Auszugsalter aus Hotel Mama, ja. Und in anderen Ländern ist es Ende 20, ja. Also von daher, oder 30, ja. Stimmt, ist gerade 30, ja.
0: Ja, ich habe gehört, in Spanien ist es auch ganz schön hoch, was aber daran liegt, dass man aktuell keine Wohnung bekommt, ne? Und wir müssen mal sagen, das ist unser Thema heute übrigens hier im Big FM Night Talk. Hotel Mama, ruft an und talkt mit uns mit. 08900901, die Nummer hier zu uns ins Studio. Ja, wie gesagt, also ich bin auch früh ausgezogen, ja. Und ich konnte gar nicht früh genug draußen sein, muss ich auch ehrlich sagen, weil ich war die Älteste und bei mir war das schon noch ein bisschen strenger, das muss ich schon sagen, ne? Also da hieß es, ja, du bist dann und dann zu Hause und dann das und jenes und ach, ich weiß auch nicht, das war alles so ein bisschen, ich glaube, ich bin mir nicht so hundertprozentig sicher, war ich schon 18 oder war ich gerade 18? Irgendwie so in der Kante muss ich auch 17, 18 muss ich so ausgezogen sein. Ich bin aber auch wieder zurückgekommen, weil dann hat es mit dem Freund nicht geklappt und war ja noch...
1: Also du bist auch wieder zurückgekommen.
0: Okay. Ich bin auch wieder zurückgegangen und es war aber dann entspannter, weil meine Eltern waren dann lockerer drauf, muss ich wirklich sagen. Das war schon ein bisschen hier und da etwas complicated, sage ich mal. Und als ich aber zurückgekommen bin, da war es lockerer. Ich glaube, da waren sie dann auch so, okay, alles klar, ne, so die Erste ist aus dem Haus. Meine Mama hat ganz arg Probleme gehabt damit übrigens, ganz arg.
1: Ja. Also, mit dem Zurückkommen oder
0: mit dem Ausziehen? Nee, mit dem Ausziehen, ja. Das war für die ganz schlimm.
1: Mhm. Ja, weil?
0: Ja, also erstmal die Älteste, dann das erste Kind, was auf einmal auszieht und vielleicht war das auch so, ja, weiß ich auch nicht, so die Zeit, wo sie in die Wechseljahre gekommen ist. Ich weiß es nicht, aber ich weiß, dass sie unglaublich Probleme hatte.
1: Ja.
0: Und dass sie mich noch täglich besucht hat, weil ich im Nebenort nämlich gewohnt habe. Das war ganz witzig. Wir haben Anrufer in der Leitung, wir gehen mal ganz direkt rein und hören mal, wer da dran ist. Big FM ist hier, servus.
2: Servus.
0: Wenn du dein Radio ausmachst, dann verstehen wir dich auch. Hello.
3: Hallo.
0: Ja, hi.
3: Ja,
0: Radio ist aus. Super.
3: Thema.
0: Ja, wer bist du denn erstmal? Und jetzt mach mal bitte dein Radio aus, weil ich höre mich doppelt und dreifach.
3: ich habe mein Radio aus.
0: Echt jetzt?
3: Ja.
0: Okay.
3: Also wirklich kein Witz.
0: Okay.
3: Hört man es doppelt?
0: Eben gerade ja. Aber jetzt geht's.
1: Jetzt nicht mehr.
3: Aber jetzt nicht mehr.
0: Ja, jetzt nicht mehr. Okay, leg los. Also erstmal, wie heißt du? Servus erstmal.
3: Hallo, also ich bin der Ruben. Komme hier auch gebürtig aus Baden-Baden.
0: Ja.
3: Bin aber tatsächlich schon recht früh weg. Also ich bin jetzt 23.
0: Mhm.
3: 23. Aber ich bin tatsächlich schon mit 17 ausgezogen, da ich Basketballprofi in Australien bin.
0: Oh, wow.
3: Ja. Ja, und deswegen war das war auch am Anfang auf jeden Fall ein großer Schritt. Gerade auch für mich. Ich meine, Wäsche machen, selber kochen, etc.
1: Mhm.
3: War auf jeden Fall ungewohnt und komisch und natürlich auch für die Familie. Natürlich versteht man sowas, weil das dann ein Schritt für die Karriere ist. Aber deswegen habe ich da nicht so Berührungspunkte mit, sage ich mal.
1: Wow, aber bist du dann mit 17 Jahren nach Australien gezogen, von Baden-Baden, verstehe ich das richtig?
3: Korrekt.
1: Wow.
3: Korrekt, genau.
1: Das ist aber auch ein ordentlicher Schritt, oder? Wie war das? Was war sozusagen der größte Hindernisstein? Was war die größte, schwierigste, herausforderndste Erfahrung in dem Ganzen?
3: Also ich denke, die schwierigste Erfahrung war, am Anfang ging's, da meine Mama ist erstmal mit mir mitgegangen, den ersten Monat, hat sie sich komplett freigenommen gehabt und war dann quasi mit mir da. Das heißt, das war relativ vertraut, stressbefreit, aber ich denke so, das erste Mal, gerade auch mit Englisch kommst du schon relativ weit und mit den Teamkollegen hast du dann auch einen Draht und direkt auch Freunde, wo du was mitmachen kannst oder Aktivitäten. Ja. Aber ich denke, das Schwierigste war einfach das andere Land und diese Selbstständigkeit und dieses Alleinsein. Damit.
0: Hat deine Mutti dich denn drauf vorbereitet? Also ich meine jetzt, bevor du da hingezogen bist, also wurdest du so erzogen, dass du auch selber deinen Kram machen kannst? Ich meine jetzt Wäsche und sowas, ne?
3: Also ich wurde schon immer sehr verhätschelt. Also ich habe vielleicht mal mir selber morgens Eier gemacht, aber das war's dann auch schon.
0: Das ist immerhin ehrlich.
1: Ich finde es total sympathisch, dass du das aber, so ehrlich raussagst.
3: Aber ich meine auch offen und ehrlich, wenn man sich einen Kurs ChatGPT fragt oder ein YouTube-Video damals noch anschaut, wie man die Waschmaschine anstellt oder sonstiges, dann kriegt man das ja auch irgendwie hin.
1: Ja, eben. Da geht heute auch viel mit KI, kann man da schnell heute Dinge auch rausfinden.
3: Ja gut, damals noch nicht, aber...
0: Ich wollte gerade sagen, aber wie schnell hast du dich dann eingefunden? Wie schnell hast du das dann gelernt, Ruben, dich da so einzufinden und auf einmal den Haushalt da zu schmeißen? Das war ja auch nicht so einfach, ne?
3: Also, eigentlich ging das. Ich hatte überhaupt keine Probleme mit. Also eher die Faulheit stand eher im Wege. Also da wurden dann eher neue Klamotten gekauft, als einmal mehr gewaschen, aber.
0: Oh je, oh je. Ja, was muss, das muss dann, ne? Dann geht's auf einmal.
3: Ja, so sieht's aus.
1: Ja. Und hattest du dann damals, hattest du dann eine Unterkunft in Australien über den Verein bekommen oder wie kann man sich das vorstellen? Also oder musst du das selber suchen und dich da selber um alles kümmern? Wie lief das?
3: Also der Verein hat sich um alles gekümmert, das war aber jetzt nicht so, wie man das hier aus NLZs kennt oder sonst. Es war quasi eine eigene Wohnung, also alles eigenständig, bis auf dass ich halt mit Wohnungssuche hatte ich keinen Stress.

0: ein bisschen verhätscheln, ja?
1: So sieht's aus.
0: Stehst wenigstens dazu, sehr gut. Was ist mit deiner Karriere geworden?
1: Ja, die lief die erste halbe Jahr lief ganz schrecklich. Danach bin ich gut reingegangen. Ich weiß nicht, wenn sich jetzt jemand hier ein bisschen auskennt, da habe ich dann 7 Punkte geaveraged und 3 Assists, 0,9 Rebounds, also relativ solide. Aber dann hatte ich einen 2-Jahres-Vertrag und hatte auch Angebote aus China, hatte ich Angebote.
0: Wow.
1: Alles nicht wahrgenommen und dann hat sich das alles so ein bisschen im Sande verlaufen. Also jetzt nicht wegen größeren Verletzungen, sondern einfach hat sportlich, auf sportlicher Ebene nicht gereicht.
0: Okay, ja. Sehr schade. Und was machst du jetzt?
2: Was machst du heute, ja?
1: Jetzt studiere ich in Frankfurt, BWL, und spiele aber nebenbei immer noch gerne Basketball.
2: Cool.
0: Ja, sehr schön. Wahnsinn.
2: Wer weiß, vielleicht kommst du ja auch über dann das BWL-Studium nochmal irgendwie mit dem Sport in Kontakt oder so. Das kann man ja nie wissen, oder?
1: Ja, ich hoffe es.
2: Ja.
1: Ich hoffe es.
0: Mittlerweile gibt es ja auch so Kombis, ne? Also, wenn du BWL studierst und dann noch Sport machst, da kann man ja auch ein bisschen was machen, ne? In den Vereinen und so weiter.
1: Ja, definitiv. Ja. Ich meine, ein paar Kontakte habe ich ja noch.
0: So. Aber Ruben,
1: also gut, ich würde mich dann aber auch verabschieden.
0: Ganz kurz noch, du machst jetzt gar nichts mehr zu Hause, du lässt dich wirklich von Mama bedienen?
1: Ja, wenn ich daheim bin, über
0: ja.
1: Ferien, wenn man frei hat, dann natürlich helfe ich beim Abwasch oder sonst irgendwas. Okay. Aber
0: mal den Müll rausbringen und so.
1: Genau, das ist das Mindeste, damit Mama nicht sauer wird.
0: Alles gut. Super.
1: Also gut, dann wünsche ich allen noch einen schönen Abend.
0: Dir auch, Ruben. Danke für deinen Anruf. Ne?
2: Vielen Dank, Ruben.
0: Mach's gut.
2: Schönen Abend dir.
0: Ciao.
1: Ciao.
0: 08900901 ist die Nummer hier zu uns ins Studio. Ruft an und talkt mit. Heute geht's ums Hotel Mama.

0: Schön, dass ihr mit dabei seid. Hier ist der Big FM Night Talk. Ja, und heute zum Muttertag geht's um Hotel Mama.
1: Oh, okay.
0: Da kannst du doch bestimmt auch was sagen. Wohnst du noch zu Hause?
1: Nein, nicht mehr. Seit 3 Jahren jetzt.
0: Okay, und wie war das vorher? Erzähl mal. War das schon so ein bisschen Hotel Mama?
1: Tatsächlich bei mir gar nicht.
0: Nee,
1: das Ding ist, meine Mutter ist Italienerin.
0: Ja, genau, deswegen habe ich mir das so gedacht.
1: Nee, tatsächlich, da ist es anders. Da müssen die Kinder sehr viel machen, schon für. Das heißt, Wäsche zusammenlegen ist ein Must. Ich bin sehr gut jetzt in Klamotten falten.
0: Ah, okay.
1: Das war super, als ich im Einzelhandel gearbeitet habe, weil ich schon als Kind angefangen habe. Ansonsten, nee, bei uns, jeder muss einen Tisch decken. Es wird sehr viel zusammen gemacht.
0: Mhm, okay, wie viele Geschwister hast du?
1: Ich habe eine kleine Schwester.
0: Okay,
1: ja.
0: Das heißt, die musste auch schon mit ran. Die musste Wäsche bügeln wahrscheinlich.
1: Ja,
0: ne?
1: Aber erst jetzt, wo ich weg bin, weil wir 11 Jahre Unterschied haben. Und deswegen, ja, jetzt ist sie dran.
0: Ach so, erst du und du hast dir das dann beigebracht und hast gesagt, so, jetzt mach ich
1: das. Jetzt bist du, ja, auf jeden Fall, jetzt bist du dran.
0: Super, kennst du aus dem Freundeskreis jemanden, der wirklich daheim hockt, sich alles, ja...
1: Ja, auf jeden Fall.
0: Hängen lässt und machen lässt.
1: Ja, mein bester Freund, wo er noch zu Hause gewohnt hat, seine Familie... Er und sein Zwillingsbruder, die wurden ein bisschen verwöhnt.
0: Ja.
1: Aber das ist gut, weil sie jetzt, wo sie alleine wohnen, selber alles machen. Also die haben nicht mehr, ich habe zum Beispiel voll der Stress, wenn ich jetzt zusammen Sachen aufräumen muss zu Hause. Dann denke ich so, weil ich das zu lange schon gemacht habe.
0: Okay.
1: Und bei denen ist jetzt so, die mussten das früher nicht machen und deswegen haben sie jetzt kein Problem damit. Ich weiß nicht, ich glaube, das ist so ein
0: Echt?
1: Ding.
0: Echt, sind die da gechillt unterwegs?
1: Ja, auf jeden Fall, weil ich glaube... Ich habe wirklich jetzt ein Problem damit, weil ich das so oft machen musste, früher schon, dass jetzt, wo ich das für mich machen muss, ich bin so, nee, ist scheißegal, lüg mich nicht.
0: Das heißt, bei dir daheim sieht es so ein bisschen saustallmäßig aus?
1: Außer, wenn ich weiß, dass irgendjemand nach Hause kommen muss. dann nehme ich die Skills wieder zurück.
0: Okay, und wie ist das bei deinem Kumpel? Ist es da picobello sauber?
1: Ja, auf jeden Fall.
0: Ehrlich?
1: Ja. Er ist, sobald man gegessen hat, alles wieder in die Spülmaschine, alles wieder aufgeräumt, Staub gesaugt, wirklich alles nach dem...
0: Alter, kannst du den mal zu mir schicken, bitte?
1: Ja, auf jeden Fall.
0: Das wird echt gut passen. Ja, aber du selber sagst, es ist schon okay, wenn man auch... Ja, so daheim mithilft?
1: Ich finde, es ist schon wichtig, weil du lernst auch für später, wenn du dann alleine wohnst, wie du gut zusammenlegst, wie man die Waschmaschine überhaupt macht und so. Ansonsten riskierst du, dass alle deine T-Shirts pink werden und...
0: ja, warum nicht, ne?
1: Ja, warum
0: Wer
1: nicht?
0: Wer drauf steht.
1: So diese rote Socke im Film, die man in der Waschmaschine macht und alle Sachen, die weiß sind, werden
0: dann
1: pink.
0: Ja, genau.
1: Ja, das ist mir tatsächlich noch nicht passiert, zum Glück.
0: Aber vermisst du das auch so ein bisschen daheim sein und so dieses Geborgenheitsgefühl und du weißt, ach
1: das
0: ja.
1: Kochen vermisst
0: ja,
1: ich.
0: Das, ne?
1: Wenn ich nach Hause komme und alles schon vorbereitet ist für Essen.
0: Und, oh.
1: Ja, das vermisse ich ein bisschen.
0: Ja, da bin ich voll bei dir. Ja, da geht's mir auch so. Dankeschön, Christian. Ja, dann weiterhin viel Spaß beim Wäsche zusammenlegen.
1: Dankeschön.
0: Und wenn du zu wenig hast, auch dann kannst du gerne zu mir kommen.
1: Ah, okay, super,
0: Problem.
1: Perfekt. Das
0: ja, ne? Okay, hab eine schöne Nacht.
1: Dankeschön, du auch.
0: Tschüss. Und ihr könnt anrufen, 08900901, die Nummer hier zu uns ins Studio. Heute geht's ums Hotel Mama.

0: Big FM ist hier mit dem Night Talk und heute geht es bei uns um Hotel Mama. Ja, kostenlose Unterkunft, Essen und Wäscheservice. Macht das Hotel Mama uns unselbstständig? Darüber quatschen wir heute schon den ganzen Abend. 08900901 ist die Nummer hier zu uns im Studio. Ja, und wir wollen das auch noch mal ein bisschen so biblisch beleuchten. Ich habe mich natürlich gut vorbereitet. Und was ich gefunden habe, ist oder was mir eingefallen ist, ist der verlorene Sohn. Ja, der hat's ja auch richtig gut gehabt daheim, ne? Hat aber irgendwie, wollte raus in die große, weite Welt, wie wir alle, würde ich jetzt mal behaupten, ne, als wir jung waren. Also ich kann das nur bestätigen. Ich wollte einfach raus, ich wollte weg von zu Hause und habe dann erstmal gesehen, oh shit, ey, das Leben da draußen ist gar nicht so einfach, ne?
1: Ja, auf jeden Fall. Also ich meine, diese Stelle kann man ja sehr, sehr unterschiedlich auch lesen, ja. Und da ist jetzt dieser Auszug von dem verlorenen Sohn, der ist ja sehr, sehr negativ dargestellt, ja. Das ist halt auch, der geht da weg von dem Vater, der also für Gott steht, so, ja. Und da ist die Idee, die Botschaft so, hey, der Sohn geht weg und entfernt sich sozusagen von Gott. Also das ist da auch so ein bisschen die Botschaft. Und darum ist es sehr negativ behaftet, so. Und weil er dann auch das ganze Geld und alles halt raushaut und sozusagen da alles verprasst und der Auszug nicht gut gelingt, ja, oder das, was er da sein Leben da führt, einfach nicht gut ist, ja.
0: Aber auch sehr symbolisch, finde ich, ne? Also er geht raus in die große, weite Welt und denkt, und ich würde jetzt mal behaupten, wir waren alle so, dass wir denken, ach ja, was die Erwachsenen immer erzählen, ich mach's anders, ich mach's besser, ich mach's toller, ich kann's auch besser. Und dann sind wir in der großen, weiten Welt und merken, das ist aber doch ein bisschen schwieriger, das Ganze, ne?
1: Ja, ich denke auch, und ich denke aber auch, dass man diese Erfahrung nicht aussparen kann. Also sie gehört halt dazu, gell? Und klar, vielleicht fällt man auf die Nase, ja, und sieht dann, boah, ey, so toll und so easy ist das jetzt auch nicht, das alleine Leben, ja, und merkt vielleicht auch, boah, krass, was hatte ich eigentlich für einen Luxus oder für auch ein tolles Leben im Hotel Mama. Und dann aber auch
0: zurückzukommen,
1: okay,
0: ne?
1: Entweder zurückzukommen oder auch dann sagen, okay, ich ziehe es jetzt durch. Also ich gehe jetzt weiter, ja. Also ich mache die Erfahrung und dann gehe ich aber auch weiter, ja. Und wachse da drin auch. Also ich glaube, es ist auch wichtig, diese Erfahrung zu machen und das wahrzunehmen und sagen, hey, komm, gehört jetzt dazu.
0: Aber es, ja.
1: Und auch vielleicht, auch selbst wenn jetzt auch mal wenn man sozusagen als Kind als ausziehende Person sozusagen auf die Nase fällt erstmal, ja. So what, sag ich erstmal, weißt du?
0: Ja, wir können da einfach reden, weil wir haben es ja schon hinter uns, aber wenn man dann zurück muss, ne, weil halt, ja, weil das Geld einfach nicht reicht und so weiter und wenn man merkt, boah, ey, ich komme gar nicht alleine klar und sie dich wieder aufnehmen, die könnten ja auch sagen, nee, machen wir nicht, ne, und sie dich wieder aufnehmen, da muss man auch sagen, man geht da so reumütig hin und dann so, ja, Mama, Papa, so, das erfordert auch ganz schön Mut, finde ich.
1: Ich finde auch, das fordert Mut und trotzdem ist es so, dass in allen Fällen, die ich jetzt kenne, zum Beispiel einer meiner Brüder, da war es auch so, der ist auch nach einigen Jahren wieder zurückgekommen, aus verschiedenen Gründen, hat dann wieder eine Weile zu Hause gelebt und so. Das war einwandfrei easy, ja. Und dann findet man neue Regeln. Ich glaube, das ist schon wichtig, dass man neue Regeln aufstellt oder irgendwie das Zusammenleben neu organisiert. Das glaube ich schon. Aber dann geht es auch, denke ich, und die Eltern das mitmachen.
0: Ja, und das ist ja auch, ne, also wie du schon sagst, man muss sich neu organisieren, auch zusammen wieder, also dieses Zusammenleben neu organisieren und dann aber auch, was ich immer ganz toll fand, meine Eltern haben immer gesagt, egal was passiert, dein Zimmer ist immer für dich frei und das fand ich ganz toll.
1: Boah, ist toll, ne? Das ist toll, das ist eine tolle Botschaft.
0: Finde ich auch. Ja. Oh Mann, hey, das war wieder eine Nacht heute, oder? Die Zeit ist schon wieder vorbei. Ja, das war's mit dem Big FM Night Talk für heute. Ich glaube, wir haben einige tolle Sachen gehört, oder?
1: Ja, finde ich total. Schöne Anrufe, schöne Interviews, also wirklich viele Facetten einfach von dem Hotel Mama. Und ich finde es einfach ganz, ganz spannend, was zu hören war.
0: Fand ich auch.
1: Und einfach auch spannend, dieses Thema einfach auch, ja.
0: Genau.
1: Mit all seinen Facetten. Ich finde es super.
0: Ja. Hotel Mama, darum ging es heute. Ja, und vielleicht geht es gar nicht nur ums Wohnen im Elternhaus, sondern um so eine uralte Frage: Wie lernen Menschen, ihren eigenen Weg zu gehen, ne? Und die Verbindung zur Familie nicht zu verlieren? Das ist ja auch ganz wichtig, ne? Und damit schließen wir den Abend für heute. Dankeschön, Marius, dass du mit dabei warst.
1: Ich danke dir.
0: Ne? Euch allen noch eine wundervolle Nacht. Jetzt mit Daniel und der Night Lounge. Ja, und morgen guten Start in die neue Woche. Macht's gut. Ciao und gute Nacht an alle Nachtschwärmer.
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2: Boah, schon wieder Montag. Oder wie man in der Boah-Disco sagen würde, Boah Monday. Und zwar Stuttgarts einzigste Montagsparty. Ja gut, ob das jetzt wirklich die einzige Party ist am Montag, weiß ich nicht. Aber es ist auf jeden Fall eine sehr fette Party. Und zwar ab 22 Uhr geht's da los, morgen Abend. Und es gibt da Mixed Music, es gibt Resident DJs. Es gibt auch ein paar Specials beim Eintritt. Also gönnt euch das und feiert schön auf den Montag.
0: Was geht noch ab in Baden-Württemberg?
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0: Guten Abend Deutschland, mein Name ist Daniel Kaiser. Willkommen zur Night Lounge. Heute am Montag, den 11. Mai 2026. Kurz nach 12 haben wir es und wir starten heute mit einem Thema aus unserer Community. Eingereicht wurde das Ganze von Eva und die Eva wünscht sich folgendes Thema. Und zwar möchte sie mit uns heute Abend über glückliche Momente sprechen. Und das Thema lautet, müssen sich besondere Momente wirklich so groß anfühlen, wie alle sagen? Und warum fühlen sich manche besonderen Momente gar nicht so besonders an? Thema heute, war das wirklich Glück? Und ich möchte heute genau über diese Momente, die von außen immer so riesig wirken, aber sich von innen vielleicht irgendwie, leer anfühlen. Egal, ob das ein Geburtstag ist, ob das Urlaub ist, ob das Hochzeit ist, ob das Silvester ist oder vielleicht der neue Job. Ja, wart ihr wirklich glücklich oder dachtet ihr nur, ihr müsstet es sein, weil alle es so sahen? Ruft mich an, lasst uns darüber reden.
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0: Kostenlos vom Handy, vom Festnetz, gerne auch eine Mail schreiben oder reinklicken auf Facebook und auf Instagram unter Night Lounge. Da haben wir das Thema für euch gepostet. Eine Nachricht kam dazu auch schon rein, die würde ich euch gerne mal vorlesen. Und zwar hat mir das, geschrieben hat mir die Anna und die sagt, ich hatte letztes Jahr Geburtstag und alle meinten schon Wochen vorher, das muss ein unvergesslicher Abend werden. Ich habe ein Restaurant reserviert, danach noch eine Bar, ich hatte ein neues Kleid und wirklich alles war durchgeplant. Auf den Fotos sehe ich wirklich glücklich aus. Aber innerlich, da war ich wirklich einfach nur damit beschäftigt, dass sich bitte niemand langweilt und dass alles irgendwie besonders wirkt, sagt sie. Am nächsten Morgen war ich erleichtert und nicht glücklich. Das hat mich echt irritiert, weil ich immer dachte, Geburtstag, das ist doch eigentlich was Schönes. Erst später habe ich dann gemerkt, dass ich gar nicht hier meinen Tag gefeiert habe, sondern eher nur das Bild davon, wie so ein Abend auszusehen hat. Seitdem mache ich es ein bisschen kleiner. Und ich mache es auch ein bisschen ehrlicher. Für mich fühlt es sich jetzt auf jeden Fall echter an. Finde es ein gutes Beispiel. Ich habe überlegt, Hochzeitstag ist ja auch immer so ein Tag. Ne? Das soll was ganz Besonderes sein. Und immer wieder hört man, das war der stressigste Tag meines Lebens. Deswegen holt man sich ja auch immer so einen Wedding-Planer, der hoffentlich alles übernimmt. Oder eine Planerin. Also heute, wie gesagt, habt ihr hoffentlich das Thema verstanden, in welche Richtung es geht. Und wir gehen in die erste Leitung. Da erwartet mich Yvonne aus Euskirchen. Hallo Yvonne, grüß dich, schön, dass du da bist.
2: Hallo, puh, schon wieder als Erster.
0: Ist das so? Ich weiß, ich habe jetzt nicht mitgezählt, wie oft du schon als Erste da warst.
2: Ja, eigentlich bin ich lieber ein bisschen später dran und höre mir was an, dann weiß ich nicht, fällt es mir einfacher.
0: Dann inspiriert dich das. Naja, jetzt habe ich dir ja schon mal den Gefallen getan, dass ich schon vorab eine E-Mail vorgelesen habe, was ich normalerweise nicht so häufig mache. Genau. Da haben wir die Anna. Dieser Geburtstag, ich kenne das ja auch, ich hatte ja auch dieses Jahr Runden. Ja. Und da haben auch alle gesagt, da musst du was Besonderes machen. Ich habe nichts gemacht.
2: Ja.
0: Ich habe mir das nicht vorschreiben lassen. Aber ich verstehe schon, was sie meint, wenn sie sagt,
2: total.
0: Ja, irgendwie sagen alle, das muss so ein Tag sein, der voll schön und der glücklich ist.
2: Genau.
0: Aber eigentlich war es stressig und alles andere als schön und toll.
2: Ja, ich glaube, dann setzt man auch zu viel Freude da rein oder dann wird man nachher immer nur enttäuscht, wenn die Vorfreude zu groß wird, glaube ich.
0: Gab es dann in deinem Leben so einen Moment, auf den du dich total gefreut hast, der sich aber dann überraschend irgendwie für dich im Nachhinein so oder auch in dem Moment vielleicht irgendwie so leer angefühlt hat?
2: Für mich, also ich habe jetzt eben dran gedacht, wenn ich in meinen Job reingucke, ich war ja Sportreiter und wenn dann so ein besonderes Turniervorstand mit einem guten Pferd, so ein besonderes Championat, sage ich jetzt mal, rheinisches Springpferde-Championat für junge Pferde zum Beispiel. Und wenn man dann gut war und vorne platziert war, dann habe ich das auch nicht so besonders gefühlt irgendwie. Und dann war die Vorfreude so groß, man hat sich so gut vorbereitet und irgendwie war es dann doch nicht so. Es war so enttäuschend irgendwie, ja.
0: Wenn du meinst vorne platziert, heißt das damit erster Platz oder was heißt vorne platziert?
2: Ja, ich war Dritter, was auch gut war in so einem, vom Rheinland aus, die ganzen Leute, da sind schon gute Leute gewesen. Ja, wenn man dann da mithalten kann als Normalo, sage ich jetzt mal, dann ist das schon was Besonderes. Aber irgendwie, ja, für mich war es Job dann doch im Nachhinein.
0: Was hast du in dem Moment dir gedacht? Hast du dir in dem Moment gedacht, das, was es ursprünglich mal war, Leidenschaft, Liebe für das, was ich da gerade mache, das ist es schon lange nicht mehr. Es ist irgendwie gefühlt nur noch, ja, gewinnen und Ziele erreichen.
2: Genau, es war dann für mich, es war nachher nicht mehr, ich habe den Erfolg nicht mehr genießen können. Ich habe das Pferd gesehen, das, was einen tollen Job gemacht hat, das war es für mich. Aber es war nicht der Erfolg, wo dann die Besitzer feiern wollten, weil sie so ein tolles Pferd hatten und so. Das war es für mich einfach nicht mehr. Ich habe das nicht mehr gefühlt, diesen Erfolg.
0: Ist das ein Zeichen? Ich muss grundlegend was ändern, um es mir wieder schön zu machen? Oder heißt es Abbruch? Ich muss sofort damit aufhören, weil das macht so keinen Sinn mehr. Also ändert man was oder beendet man was?
2: Also für mich war das Gefühl nachher da, dass man einen guten Job ja gemacht hat.
0: Ja.
2: Und der Erfolg wegging und somit ging aber auch der Ehrgeiz weg. Und das war mein Problem, ja.
0: Okay. Und ja, und das führt dann schlussendlich?
2: Ja, das führt zum Endergebnis, dass man halt nicht mehr so dem Erfolg hinterherjagt. Auch dann, ja, wie soll ich das erklären? Ne? Das ist so, für mich standen nachher die Pferde nur noch im Vordergrund und nicht mehr der Sieg. Und das war aber auch das Problem, warum die Besitzer nachher, die wollen ja gewinnen. Und das habe ich nicht mehr. Ja, für mich war das Gewinnen kein schönes Gefühl mehr irgendwie. Keine Ahnung.
0: Hattest du dann das Gefühl, also war das eher so das Gefühl, ich mache das gar nicht mehr für mich, sondern für die Besitzer?
2: Ja, genau. Es ist ein Muss zu gewinnen und die Pferde rücken in den Hintergrund. Und das war so, warum ich das nachher auch nicht mehr genießen konnte, so diesen Sieg. Weil der Hintergrund nicht mehr für mich stand, nicht mehr richtig war. Glaube ich.
0: Hast du das Gefühl von, dir wurde aber trotzdem immer so von außen vermittelt, wie du dich zu fühlen hast?
2: Ja.
0: Von wo kam das am meisten, am stärksten? Vom Publikum, von den Besitzern, von den Trainern im Hintergrund oder von den
2: Besitzern natürlich, von den Pflegern, die dabei sind, von deinem Team, was dahinter steht. Aber das ist dann alles nur gespielt, ne? Innerlich.
0: Jetzt frage ich mich, also für dich war das dann nur gespielt?
2: Ja, ich muss ja da mitmachen. Ja.
0: Fragt man sich dann, ist das bei anderen auch so? Oder bin nur ich gerade irgendwie komplett so, bin nur die Einzige, die das jetzt gerade so anders sieht, anders fühlt, anders denkt? So. Also ne, liegt es an mir oder liegt es an den anderen so ungefähr?
2: Es war ja mal anders bei mir, ne? Dass man da stolz rausgeht und ja froh ist, dass man das gemacht hat, gut gemacht hat.
0: Ja, gerade deswegen ja die Frage so, liegt es vielleicht doch an mir? Ne?
2: Ich glaube schon, dass es an mir lag, ja, auf jeden Fall. Und man fragt sich dann natürlich auch, warum man dieses Gefühl nicht mehr hat. Man hinterfragt das ja, warum man das nicht mehr fühlt. Mhm. Aber gut.
0: Wie lange hast du dich mit dieser Entscheidung gequält, sage ich jetzt einfach mal, bevor du dann gesagt hast, ich treffe jetzt eine Entscheidung.
2: Oh. Das waren bestimmt 3 Jahre.
0: Wow, okay, das ist eine lange Zeit. Und was war dann dieses Entscheidende, das dann gesagt hat, okay, so mache ich es jetzt?
2: Ich habe ja tatsächlich dann die Selbstständigkeit irgendwann dran gegeben, weil es sich für mich nicht mehr richtig gefühlt hat. Mhm. Und das macht dann einen nur noch müde irgendwann, wenn du so viel Energie da doch noch reinstecken musst für andere und jagst im Grunde ja nur den Gefühlen, weil man ja denken muss, das Gefühl muss ja wiederkommen, aber irgendwie kam es nicht wieder. Und dann habe ich es irgendwann sein gelassen, ja.
0: Hast du dieses Gefühl dann bei einer neuen, komplett anderen Sache wieder entdeckt, gefunden oder sagst du, nee, sowas kam danach nie wieder?
2: Also ich unterrichte ja jetzt nur noch. Und das ist, wenn die kleinen 10-jährigen Kinder da wieder anfangen, Turnier zu reiten, das ist so, das macht mir Spaß, ja. Das sind so meine Erfolge dann mit, wenn ich da Training reinstecke und ja, das finde ich toll. Ja.
0: Warnst du auch die, die jetzt aktiv gerade vorhaben, in den Pferdesport zu gehen, dass du dann sagst, boah, mach's lieber nicht, du verlierst da vielleicht was, was dir jetzt gerade noch so wichtig ist? Oder sagst du, Quatsch, jeder macht eigene Erfahrungen, ich will den Leuten jetzt nicht da irgendwie schlechte Laune verbreiten, nur weil ich die Erfahrung gesammelt habe, dass es für mich nichts war?
2: Grundsätzlich hat sich für mich geändert. Ich war mal sehr ehrgeizig. Ich habe ja den Sport 30, 25 Jahre sehr intensiv gemacht. Und wenn man den Sport, der Sport ist sehr hart geworden, der Pferdesport. Und für mich in meinen Augen auch, ja, man macht Sachen, auf die man irgendwann nicht mehr ganz stolz ist. Mhm. Und das ist bei dem Kindersport noch nicht. Pferdesport grundsätzlich finde ich, also der Reitsport ist ein, Pferde sind toll für Kinder, die lernen Verantwortung zu übernehmen, die lernen Gefühle dem Tier gegenüber und das finde ich grundsätzlich richtig toll und der Sport, ich finde den Sport mittlerweile sehr hart, also da bin ich nicht mehr so, bei den Kindern ist das in Ordnung, aber den großen Reitsport finde ich das schon sehr, den stelle ich sehr in Frage mittlerweile.
0: Kann ich verstehen. Yvonne, also danke dir, dass du die erste bist, die sich dem Thema gestellt hat. Ich wünsche dir.
2: Ja, war ein bisschen, war vielleicht nicht ganz so, aber wie gesagt.
0: Doch, für mich schon. Mir hat es auf jeden Fall gereicht. Ich wünsche dir alles Liebe. Pass auf dich auf.
2: Ja.
0: Mach's gut.
2: Ja,
0: tschüss,
2: Yvonne. Danke, dir ciao. Auch. Tschüssi.
0: So, wir sprechen heute über das Thema: War das wirklich Glück? Wart ihr wirklich glücklich oder dachtet ihr nur, ihr müsstet es sein, weil alle es so sehen? Also, heute sprechen wir über ganz besondere Momente, die sich aber nicht oder komischerweise nicht so besonders angefühlt haben. Ich habe mir im Vorfeld mal Gedanken gemacht, woran ich da jetzt sofort denke. Zum Beispiel wäre es wirklich so, weiß ich nicht, es ist Silvester um Mitternacht, alle rasten gerade aus und man selber fühlt es so gar nicht. Man denkt sich, ja, neues Jahr und jetzt, was erwartet einen? Man freut sich da gar nicht so wirklich drauf, ne? Oder der eigene Geburtstag. Ich denke jetzt spontan an den 18. war was ganz Besonderes damals. Man wird endlich volljährig und ja, dann denkt man sich aber irgendwie, naja, eigentlich hat sich's gar nicht so krass angefühlt. Ja, vielleicht wart ihr da eher traurig gewesen an diesem Tag. Oder ihr habt eine Beförderung bekommen oder eine Gehaltserhöhung und um euch herum sind alle ausgeflippt. Für euch persönlich hat es sich so angefühlt, dass ihr vielleicht auch euch gefragt habt, ist das wirklich das, was ich gerade will und das, was mich gerade glücklich macht? Oder merke ich eigentlich, dass ich generell was ändern muss? Ne? Was könnte es noch sein? Gut, wir haben natürlich die Hochzeit, die habe ich vorhin schon angesprochen. Oder was könnte es noch sein? Ja, viel Beziehungssachen sind mir auf jeden Fall zu dem Thema eingefallen. Aber es könnte ja auch was anderes sein. Ihr habt irgendwie ein Ziel erreicht, vielleicht ein berufliches Ziel oder auch ein persönliches Ziel erreicht und dann seid ihr da angekommen und habt euch gedacht, nichts Besonderes irgendwie. Oder ich hab's mir anders vorgestellt. Gehen wir in die nächste Leitung, da haben wir jemanden mit der 5-7. Hallo, wer dran? Hallo, jemand da? Na, sagt nichts, dann gehen wir weiter. Gehen wir in die nächste Leitung zu Regina nach Bielefeld.
3: Hallo, moin Daniel.
0: Hallo, moin.
3: Ich habe ein wunderschönes Glücksgefühl gehabt vor ganz, ganz vielen Jahren. Da war ich in Büsum und als erstes gehe ich immer zum Hafen, wenn ich da oben am Meer bin. Und da habe ich einen Krabbenkutter gesehen, der heißt Godewind. Und habe die Jungs ein paar Tage so beobachtet und wir sind dann ins Gespräch gekommen und da habe ich gefragt, ob ich mal mitfahren darf. Jo, hieß es dann. Am nächsten Morgen um 5 sollte es losgehen.
0: Boah,
3: das war im September. Und viertel vor 5 stand ich da. Die Jungs kamen dann auch. Wir schipperten so langsam raus auf die Nordsee. Wir waren 36 Stunden draußen. Das war für mich so ein unglaublich großartiges Erlebnis, auch die Jungs dann bei der Arbeit zuzusehen und wenn das riesige Netz dann reingeholt wurde und die Möwen, das ist wie so ein Hochzeitsschleier. Ich weiß ja nicht, ob du das schon mal gesehen hast. Wenn die Krabbenkutter draußen sind, dann kommen die Möwen und fliegen hinterm Kutter her.
0: Ja,
3: das ist wie so ein weißer Hochzeitsschleier. Ja, und das alles zu erleben, mit was für einer Eleganz und mit was für einer Routine die beiden Jungs da gearbeitet haben. Ich habe mich dann natürlich zurückgehalten und habe das alles so in mich aufgesogen, habe das beobachtet. Und wenn die Krabben dann in diesen riesigen Bottich geschüttet werden und da einmal durchgekocht werden, da durfte ich mir auch 5 Stück mal rausnehmen. Das sind dann wirklich frische Krabben. Und das Schönste war, ich habe hier schon wieder Gänsehaut, wenn ich daran denke, wenn dann der Abend kam und wir hatten Gott sei Dank die ganzen 36 Stunden über ruhige See. Mhm. Und wenn dann der Abend kam und die Sonne ging auch noch orangefarben unter und diese schwarzen, weichen Nordseewellen begleiteten den Kutter und in diese Sonne flog auch noch eine Möwe. Also sag mal.
0: Sehr kitschig, klischeehaft, aber genau das, was man sich eigentlich darunter vorstellt, ne, wenn man so darüber
3: nachdenkt. Ich habe
0: nicht
3: geatmet, glaube ich. Ich habe nicht geatmet. Vor Glück, ich wusste gar nicht mehr wohin mit meinen Gefühlen. So schön war das. Das werde ich nie vergessen. Ich habe auch noch nie wieder so gut geschlafen wie damals in der Koje. Dieser weiche Wellengang, es war ein Traum. Und ich bin den Jungs heute noch dankbar, dass sie mich mitgenommen haben. Das war wunderschön. Und als wir in Büsum wieder eingelaufen sind, die Arbeiten erledigt waren, durfte ich mit in die Bahnhofskneipe Kümmerling trinken. Und dann hörte ich, wie der eine zum Wirt sagte, die hat nicht einmal gekotzt. Ja, das war für mich also ein großes, großes Glück damals.
0: Wo ist die Wende? Weil das ist ja jetzt eine Glücksgeschichte. Heute geht es ja um die Momente, die wir, oder die Erlebnisse, sage ich mal, wo wir das Gefühl haben, eigentlich ist es doch das, was ich immer machen wollte, um glücklich zu sein. Oder eigentlich sagen alle, boah, das ist voll schön und toll und du wirst es so mega toll erleben. Und dann aber selber merkt man eigentlich, hä, was stimmt nicht mit mir? Warum fühle ich das nicht, was die anderen sagen? Warum fühlt es sich für mich nicht schön und glücklich an? Das ist ja in dieser Geschichte gar nicht der Fall.
3: Ja, habe ich dich falsch verstanden, schwer bei der Ansage, wahrscheinlich.
0: Oder es kommt noch. Ich habe jetzt gerade gedacht, es kam dann vielleicht noch zu irgendeiner Wende, wo du dann gemerkt hast, dass es doch irgendwo oder nicht? Nee, anscheinend
3: nicht.
0: Nein. Eigentlich gut.
3: Nein.
0: Ach so.
3: Es war gut für mich. Ich bin auch noch mal öfter dann rauf nach Büsum gefahren, aber ich bin nie wieder mitgefahren mit dem Krabbenkutter. Ach so, du wartest also auf eine Wende. Aha. Ach, du hast immer so komplizierte Themen.
0: Findest du?
3: Und so komplizierte Fragen. Und hast du Psychologie studiert?
0: Nein.
3: Aha. Ja, tut mir leid. Da muss ich dich enttäuschen. Dann hören wir mal, was der Nächste gleich sagt.
0: Lass mich doch eine Frage dazu stellen.
3: Ja, bitte, gerne.
0: Du hast ja diese schöne Erfahrung gemacht, die so toll war, dass ich mir die Frage stelle, will man das nicht dann für immer? Und überdenkt man dann auch nicht das, was mache ich eigentlich gerade beruflich, was mache ich in meinem Alltag? Und dass man sich so denkt, da habe ich mich wirklich lebendig gefühlt, sage ich jetzt einfach mal. Ich benutze jetzt meine Worte, du musst dann sagen, was du dazu... Ne? Ich habe mich da lebendig gefühlt, ich habe mich glücklich gefühlt und... Warum kehre ich jetzt wieder zurück in dieses Leben, das ich nicht so fühle wie diesen einen Moment, der für mich so unglaublich toll war?
3: Da spielt die Wertschätzung, glaube ich, eine große Rolle. Denn in meinem Leben zurück fühle ich mich ja auch wohl. Und ich hatte ja immer wieder die Möglichkeit, zurückzufahren nach Büsum an die See. Und ich denke mal, dieses Glück, das kannst du ja nicht ewig dein ganzes Leben mitnehmen. Das wäre ja langweilig. Glück ist ja immer nur ein Moment, so ein schöner Moment. Ich bin dann zwar immer ein bisschen traurig zurückgefahren nach Bielefeld, aber habe mich dann auch wieder gefreut, jeden Moment wieder zurückfahren zu können, wenn ich möchte.
0: Es kam nie dieser Gedanke, oh, ich würde am liebsten jetzt zurück nach Hause, alles kündigen und mich bewerben und sagen, ich möchte ab jetzt ja, jeden Tag mit dem Kutter raus. Ich will die Meeresluft riechen. Ich möchte jeden Tag eigentlich nur noch das erleben und alles andere ist für mich wertlos.
3: Ja, ich hatte mich sogar beworben in Büsum. Also nicht, um mit dem Kutter rauszufahren, sondern einfach oben an der See leben zu können. Da hatte ich mich bei der Stadtverwaltung oder bei der Bäderverwaltung beworben, aber ich bin da leider nicht angenommen worden. Ja, das stimmt. Ach, ich gehöre da oben eigentlich auch hin.
0: Aber?
3: Tja, wenn du so 30 Jahre oder 40 Jahre in einem Ort gewohnt hast, in einer Stadt, das ist schwierig, ein neues soziales Umfeld dann aufzubauen. Hier habe ich meine Freunde, meine netten Nachbarn, meine hilfsbereiten Nachbarn. Das wäre für mich jetzt sehr schwierig, obwohl ich mit dem norddeutschen Schlag sehr gut klarkomme.
0: Das heißt, du hattest, genau das wolltest du nicht aufgeben, das, was du da hattest, dieses soziale Umfeld, das war dir besonders wichtig.
3: Ja.
0: Noch wichtiger als dein Traum.
3: Ich würde es, glaube ich, noch mal versuchen, obwohl ich bin schon ein bisschen älter, ich bin schon über 70, da sollte man vielleicht so alte Bäume nicht mehr verpflanzen. Doch, wenn ich die Möglichkeit, wenn ich die Möglichkeit hätte, ich würde es sofort tun. Ja, doch.
0: Wie schön.
3: Das war's.
0: Das ist ein schönes Bild, was, mit dem du uns entlässt. Regina, vielen Dank.
3: Bis bald.
0: Einen schönen Abend. Bis bald. Mach's gut. Ciao. So, anrufen dürft ihr auch vom Handy vom Festnetz. Eva hat den Themenvorschlag gemacht. Gab es in deinem Leben einen Moment, auf den du dich total gefreut hast, der sich aber überraschend leer angefühlt hat? Ich hoffe, das Thema ist für euch verständlich. Oder ja, vielleicht auch anders gefragt. Wann habt ihr das erste Mal erst sehr spät gemerkt, dass ihr in einem ganz besonderen Moment eher funktioniert, als wirklich was gefühlt habt? Ne? Ruft mich an.
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0: So, gehen wir in die nächste Leitung. Wen haben wir dran? Jemand mit der 57. Hallo, wer da? Hallo, wer ist denn dran? Oh, das ist die 57 von vorhin. Dann gehen wir mal weiter. Wen haben wir mit der 15 dran? Hallo.
4: Hallo.
0: Hallo, wer da?
4: Hier ist die Julia, hallo.
0: Hallo Julia, woher bist du?
4: Ich komme aus Lambertheim.
0: Das kenne ich, du bist ja nicht weit weg von mir hier, vom Studio in Mannheim. Freue mich.
4: Genau.
0: So, hallo. Ja, Thema hast du mitbekommen? War es zu kompliziert? Vielleicht liegt es an mir.
4: Habe ich verstanden.
0: Ja, okay.
4: Ich habe das Thema verstanden. Also bei mir war das eine Situation damals, als ich mein erstes Kind bekommen habe. Das war eine Situation, auf die man sich sehr, sehr, sehr dolle gefreut hat und auf die man natürlich 9 Monate oder ja schon vorher, bevor man schwanger wird, freut man sich vielleicht auch schon. Und dann, wenn das Baby da ist, dann ist es sehr, sehr schwierig gewesen für mich, ja, das, mich darüber zu freuen. Ja, das war schwer. Also man guckt dann, also zumindest war es bei mir so, ich habe meine Tochter angeschaut und es war ein absolutes Wunschkind, dann, als ich erfahren habe, dass ich schwanger bin. Und als sie dann da war, habe ich gedacht, und jetzt? Und jetzt? Was mache ich jetzt? Was macht man jetzt mit dem Kind? Ja, also es war eine sehr, sehr surreale Situation, wo man von jedem suggeriert eigentlich bekommen, dass man totales Glück empfindet, dass man sofort so voller Liebe ist. Und
0: alle beglückwünschen dich und erwarten, dass du natürlich lächelst und strahlst.
4: Genau. Und natürlich.
0: Und du hast dich da in dem Moment unter Druck gesetzt gefühlt auch, weil du natürlich nicht jetzt irgendwie grimmig zurückguckst und sagst, ja, sondern man sagt, ja, danke schön, ja, voll lieb so, ne? Und aber du denkst dir innerlich, ich bin kaputt, ich kann nicht mehr.
4: Genau.
0: Was genau hat dich so kaputt und so fertig gemacht? Was war dieser große Druck, dieses... Was war
4: es? Es war eigentlich, ich kann es gar nicht erklären, man kann das, glaube ich, auch nicht in Worte fassen. Es ist einfach dieser äußerliche Druck, einfach wie gesagt, dass jeder sagt, dass man halt so sofort verliebt in sein Kind ist und dass man total voller Liebe ist. Und das nicht zu erfüllen, auch für sich selbst, ist wahnsinnig schwer. Ja, nicht zu fühlen, was andere einem vorgeben. Ja, man denkt sofort, irgendwas stimmt mit einem nicht. Hat man irgendwas falsch gemacht? Ist irgendwas nicht in Ordnung? Ja, man hat sofort das Gefühl, dass man selbst etwas falsch gemacht hat und dass man nicht normal ist, nicht wie andere einem das vorgeben. Und ich glaube, das setzt einen wahnsinnig unter Druck, sofort das zu empfinden, was einem die Gesellschaft vorgibt. Ja, und gibt einem auch sofort vom ersten Tag an das Gefühl, dass man keine gute Mutter ist. Ja, und es zieht sich dann auch, ich denke, bei manchen Frauen mehr. Ich glaube, auch umso mehr man als Frau mit anderen Frauen darüber redet, umso offener wird das Ganze auch, weil es geht einfach unheimlich vielen Frauen genauso. Und ich finde es schade, dass man da nicht drüber reden kann, weil natürlich liebe ich mein Kind heute mehr als alles andere, aber es war nicht von Anfang an so, nee. Und das hat mich sehr traurig gemacht, dass es so ist. Ja.
0: Wem würdest du aus heutiger Sicht da die Schuld geben? Oder kann man da gar nicht von Schuld sprechen, dass du sagst, ja, die mir eingeblößt haben, boah, das wird ein ganz krasser Moment, du siehst dein Kind und bist überglücklich und verliebt und oder sagst du, nee, ich will denen jetzt gar nicht die Schuld geben, die haben das so geschildert, wie sie es wahrgenommen haben, ich kann denen ja jetzt nicht vorwerfen, dass es bei mir halt nicht genauso war, sondern wo siehst du den eher bei dir, dass du sagst, ich habe das zu wortwörtlich genommen, ich habe mich da selbst zu sehr reingesteigert, oder wo siehst du das für dich?
4: Ich glaube, es ist so ein Zwiespalt. Also wie gesagt, ich glaube, dass die Gesellschaft einem vorgibt, dass es so zu sein hat. Du hast einfach glücklich zu sein, ja, weil du hast ein gesundes Kind. Warum soll es nicht glücklich sein? Ne? Du hast doch jetzt alles. Alles ist wunderbar. Ja, das Kind ist gesund, du bist gesund und dann hast du gefälligst glücklich zu sein. ich glaube aber auch, dass Frauen, obwohl sie es gar nicht fühlen, trotzdem dir das so sagen, weil sie sich nicht trauen zu sagen, dass sie nicht glücklich waren. Also ich glaube auch, dass Frauen sich da extrem unter Druck setzen, einen, ich sage es mal böse, anzulügen und sich selbst zu belügen. Ja, also wir haben da, glaube ich, noch sehr viel Aufklärungsarbeit zu leisten, was das Thema betrifft. Ja, das geht ja dann auch so weiter in so eine Art Wochenbettdepression, nennt man das ja dann. Ja, und es ist bei manchen mehr, bei manchen weniger. Ja, ich glaube, es ist ein gesellschaftliches Problem. Nicht ein bestimmtes Problem von bestimmten Leuten. Es ist ein allgemeines Problem. Ja.
0: Kannst du mal in deinen Worten kurz erklären und den Leuten erklären, was eine Wochenbettdepression ist?
4: Eine Wochenbettdepression. Genau, wie erklärt man das jetzt gut, ja, dass es gut verständlich ist? Ich glaube, es ist einfach eine tiefe Trauer, die man empfindet. Ja, und traurig über die Situation zu sein, obwohl es keinen Grund natürlich dafür gibt, traurig zu sein. Aber man ist einfach traurig. Das ist kein logisches Gefühl, das ist einfach ein Gefühl. Und ich glaube, dass Gefühle nie logisch sind. Ja, ich glaube, niemand kann dir vorgeben, wie du dich zu fühlen hast. Und bloß weil du dich in dem Moment traurig fühlst, ist es nicht falsch. Ja, also ich glaube, das ist der Knackpunkt an der Sache irgendwo. Dass man sofort denkt, man ist falsch. Und ich glaube, das stürzt einen noch mehr in die Traurigkeit rein. Ja,
0: Ich habe mal gehört, dass jede fünfte Frau davon betroffen sein soll. Jede fünfte schwangere Frau. Und das ist ja auch so, habe ich gehört, dass das bei vielen nicht immer automatisch gleich direkt nach der Geburt kommt. Das kann irgendwie sogar nach Wochen plötzlich auftauchen oder nach ein, zwei Monaten kann das auftauchen. Aber typischerweise immer so, glaube ich, in der Anfangszeit, ne?
4: Ja, das ist so, weil ich glaube, das hat auch was mit der Hormonausschüttung zu tun. Wie gesagt, ich bin kein Arzt, kann das jetzt auch nicht irgendwie psychologisch wiedergeben. Aber das hat was auf jeden Fall mit Hormonausschüttung zu tun nach der Schwangerschaft. Ja, und bei manchen Frauen ist das dann natürlich ausgeprägter. Ich glaube natürlich, dass Frauen auch zu Depressionen neigen, die das dann vielleicht haben. Auch da.
0: Und so wie es kam, Julia, so ging es dann auch wieder? Oder gab es dann irgendwie einen Moment, der das irgendwie verändert hat?
4: Ich kann keinen Moment benennen, wo das verändert wurde. Ich habe da auch ganz offen dann mit meiner Hebamme drüber gesprochen und bin da auch sehr dankbar, dass die Hebamme zu mir dann gesagt hat, es ist alles völlig normal, es ist alles in Ordnung. Wir gucken jetzt, wie lange das anhält. Ja, also die war da sehr verständnisvoll, hat mich da aufgefangen und hat sich das auch angehört. Man hat auch am Anfang sehr viel geweint, weil man dann nicht verstanden hat, warum das so ist, wie es ist. Und ich glaube, das hat sich einfach mit der Zeit dann gelegt. Ja, es kommen dann Momente, dein Kind wird auch leben. Ich glaube so generell, die Babyzeit ist für viele Menschen auch, also ich persönlich fand es schwer, wie mein Kind noch ein Baby war. Man kann nicht so richtig was mit dem Baby anfangen. Das Baby ist einfach süß und niedlich, aber das macht ja nichts. Ja, also das liegt ja nur da und will essen und macht in die Windel und da ist ja jetzt nicht irgendwie Interaktion groß mit dem Kind. Ja, da ist ganz viel Nähe mit dem Kind. Aber, und es ist auch was Schönes, ne? Das habe ich auch total genossen. Aber es war einfach nicht diese unendliche Liebe da, die, wo mir suggeriert wurde.

0: Ja, also da gab es so Mami-Gruppen, sage ich jetzt mal, ja, wo man dann so Kindergymnastik oder wie das da PKIP hieß das damals, ja, ich weiß nicht, ob es das noch gibt, gemacht hat. Genau, da hat man dann auf andere Mütter auch getroffen, da hat man auch so Probleme ausgetauscht und da hat man das Thema auch angesprochen. Also ich bin da auch sehr offen damit umgegangen, ja, weil mir das auch, mir war es zwar unangenehm, aber ich habe auch das Gefühl gehabt, dass ich drüber reden muss, weil ich nicht wollte, dass ich mich noch mehr zurückziehe von dem Ganzen. Ja, also deswegen war das schon gut, dass man dann auch in so Gruppen war und die Mamis, die da waren, die haben das auch verstanden. Ja, also da waren dann auch schon Mamis auch dabei, wo sich genauso gefühlt haben und dann ist man einfach auch nicht so alleine mit der Problematik. Ich glaube, dieses generelle Problem in unserer Gesellschaft ist, wenn man ein Problem benennt, was man hat, denken ganz viele, ich habe genau dasselbe Problem, trauen sich aber vielleicht gar nicht, das auszusprechen, bevor es nicht jemand anderes ausspricht. Ja, und deswegen finde ich generell, dass man, wenn man ein Problem hat, offen mit anderen Menschen darüber reden sollte, dass genau, dass man einfach drüber redet und es besser wird.
1: Sehr schön. Vielen Dank für das Gespräch, Julia. Dir alles
0: Ja.
1: Liebe und Gute. Bis bald.
0: Ich danke
1: Mach's
0: dir.
1: gut.
0: Bis dann.
1: Tschüss.
0: Ciao.
1: Thema heute Abend: War das wirklich Glück oder war ich wirklich glücklich oder war das vielleicht nur ein Moment, von dem alle sagen, dass ich mich hier glücklich, ja, fühlen soll, aber es hat sich doch nicht so angefühlt für mich. Unser Thema heute Abend. Und ich bin gespannt, eure Geschichten zu hören. Ruft mich an.
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1: Also für all die gerade zuhören, die hoffentlich das Thema verstehen. Es ist ein bisschen verschachtelt. Aber ich finde trotzdem, dass man es relativ einfach versteht. Ich habe es jedenfalls versucht, so einfach wie möglich zu formulieren. Gab es in eurem Leben einen Moment, auf den ihr euch total gefreut habt, der sich aber überraschend leer angefühlt hat für euch? Man kann fast schon sagen, irgendwie, dass die Erwartungen vielleicht ja nicht getroffen wurden. Ja, die wurden nicht erreicht, diese Erwartungen eventuell. Es war einfach so, dass ihr das Gefühl hattet, komisch, ich dachte, es fühlt sich besser an. Gehen wir in die nächste Leitung. Da haben wir mit der Endziffer 46. Guten Abend, wer dann?
3: Hallo.
1: Hallo, wer da?
3: Ich bin Sarina.
1: Sarina?
3: Ja.
1: Hallo Sarina, woher bist du?
3: Ich bin aus Rheinland-Pfalz.
1: Ecke? Welche Ecke?
3: Aus RLP.
1: Ja, es ist Rheinland-Pfalz, aber welche Ecke von Rheinland-Pfalz?
3: In der Nähe von
1: Ach,
3: Gerolstein.
1: das kennen wir. Sehr schön. Freue mich, dass du da bist, Sarina. Ich bin Daniel.
3: Ja.
1: Erzähl uns deine Geschichte.
3: Ja, erstmal, ich muss ein bisschen leiser reden, weil meine Mutter schläft gerade. Ja, also der Moment, wo ich sehr glücklich war und dann im Nachhinein gemerkt habe, dass es nicht so toll war, war mit Freunden tatsächlich.
1: Was genau war mit Freunden? Was hast du gemacht?
3: Ich hatte, das war in der 5. Klasse so ungefähr. Da habe ich mich mit einer Gruppe von Mädchen angefreundet und wir waren auch wirklich echt unzertrennlich. Also wir haben uns wirklich auch nach der Schule auch manchmal getroffen und haben halt gechillt und gespielt und so. Aber irgendwann kam halt so die 6. Klasse und dann so in der 6. Klasse haben die sich halt mit anderen aus der Parallelklasse angefreundet und dann bin ich zwar immer noch mitgelaufen und war halt auch noch mit dabei, aber irgendwann habe ich mich so distanziert, so. Und da hat sich das so angefühlt, als wäre ich halt komplett alleine und ich
1: Obwohl
3: war
1: du mit
3: halt
1: dir
3: immer.
1: unterwegs warst, obwohl du in
3: Ja.
1: anwesend, hast du das Gefühl
3: Ja.
1: gehabt, ich bin irgendwie doch allein, weil keiner mit dir
3: Ja,
1: geredet hat?
3: also ich mit mir wurde schon geredet und so. Ich wurde halt schon noch so ein bisschen mit
1: Ja.
3: einbezogen. Aber nicht so richtig einbezogen. Mit mir wurde nur so ein, zwei Sätze gesprochen und dann wurde mit mir nicht mehr geredet. Und
1: Die ist
3: ich
1: halt
3: war halt
1: da, so
3: so,
1: ungefähr. So, die Sarina ist halt da, so. Okay, ja.
3: ja.
1: Checke.
3: Und wir waren dann halt auch mal so im Freizeitpark im Phantasialand.
1: Okay.
3: Und dann sind wir zusammen auf einer

0: Achterbahn. Und da gab es halt so vier Sitze nebeneinander. Und ich wollte halt neben der Freundin sitzen, mit der ich halt noch relativ guten Kontakt hatte. Aber dann kam halt eine andere und hat die dann einfach weggeschnappt so und hat gesagt, nee, die kommt jetzt neben mich. Und dann musste ich tatsächlich neben drei fremden Leuten sitzen an einem Ding. So. Und dann bin ich so ausgestiegen und dann sind wir zu einer anderen Achterbahn gegangen und dann die wollte ich halt nicht mitfahren, weil die mir halt ein bisschen zu krass war. Und dann haben die einfach, habe ich gesagt, ja Leute, ich muss kurz aussetzen. Und dann haben die ihm einfach ihre Rucksäcke alle in die Arme geknallt. Und dann stand ich da eine halbe Stunde lang mit den Rucksäcken auf den Armen und ja, ich stand da wirklich komplett alleine und ich habe jetzt halt auch nicht mehr so krassen Kontakt zu denen. Ich rede zwar zwischendurch noch mit denen so über Schule, über Fächer und so, über Hausaufgaben, aber sonst bin ich eigentlich mit ein paar anderen noch unterwegs, mit denen ich mich halt wohler fühle. So, und es hat sich halt sorry so angefühlt, als wäre ich so diejenige, die einfach nur existiert und die einfach, und ich wurde halt auch, von denen wurde ich halt zum Teil auch ausgenutzt. Ich wurde von denen wirklich ausgenutzt und ich wurde, in dem Sinne wurde ich von denen ausgenutzt, die haben zu mir gesagt, ja, ich habe halt kein Geld mehr, könntest du das für mich bezahlen? Und das ging halt wirklich so hoch mit dem Bezahlen alles, dass ich irgendwann für die 100 Euro, über 100 Euro bezahlt habe insgesamt.
1: Oh, okay.
0: Ich habe halt für die im DM nur so Kleinigkeiten wie ein Lipgloss oder so, ne?
1: Ja.
0: Das ging so weit, dass ich irgendwann im 100er-Bereich war.
1: Hast du es bezahlt, weil sie gesagt haben, das gebe ich dir später zurück? Oder wollten sie wirklich, dass du sie, dass du es ihnen schenkst, dass du sie einlädst?
0: Also die haben zu mir gesagt, ja, meine Eltern haben mir Taschengeld gestrichen und so. Oder die haben gesagt, ja, ich gebe dir das Geld später zurück. Und ich war von denen so in so einer Art Trance, weil die so cool waren. Ich wollte so sein wie die und so. Ne? Die waren halt wirklich so eine der populärsten Mädchengruppen in der Schule. Und dazu zu gehören war für mich wirklich unmöglich im ersten Sinne. Und dann war ich halt so in der Trance und dann haben sie mich halt wirklich so ausgenutzt. Und irgendwann in der 5. Klasse hatte ich auch meinen ersten Freund. Das war keine richtige Beziehung. Aber ich hatte so meinen ersten Freund. Ich war so ein bisschen in Love und so. Aber irgendwann habe ich dann so gemerkt, dass eine von denen wollte mich so... wollte ihn so von mir ausspannen. So. Und dann, ja, irgendwann habe ich mich halt dann mit der Anführerin in Anführungsstrichen, habe ich mich dann zerstritten und dann bin ich auch aus dieser Gruppe raus und dann im Nachhinein ist mir dann erst aufgefallen, scheiße, die haben mich total ausgenutzt, die haben mich ausgegrenzt.
1: Hast du Beziehung oder dieses... Ja, hat das zerstört, oder?
0: Ja, also ich war halt dann mit meinem Freund, in Anführungsstrichen, war ich dann zusammen und die hat dann halt, eine hat dann halt versucht, ihn mir auszuspannen. Und darin ist halt auch tatsächlich unsere Beziehung kaputt gegangen, weil er halt mit dieser Mädelsgruppe halt relativ gut befreundet war, weil die zusammen in einer Grundschule waren. Und weil ich mich dann bei ihm beschwert habe wegen diesem Mädchen, ist halt unsere Beziehung tatsächlich dran kaputt gegangen. Aber ich habe mich dann halt auch, haben wir uns halt zerstritten und dann ging es halt schnips und dann war ich halt alleine. Aber dann kam halt noch so eine Gruppe Mädchen aus der Klasse über mir und haben mich dann halt dazu denen geholt und jetzt bin ich halt mit denen in einer Freundesgruppe und wir unternehmen sehr viel und ich werde halt auch sehr viel mit einbezogen, worüber ich auch echt glücklich bin und ich habe halt trotzdem immer noch so Vertrauensprobleme.
1: Warum jetzt? Ich meine, jetzt hast du ja Freunde, denen, wo du das Gefühl hast, ja, die sind auf meinem Level irgendwie, die mögen mich und das ist nicht gespielt, sondern es fühlt sich auch echt an. Was ist jetzt das Problem? Dass du noch so verletzt aus dem alten Freundeskreis bist, Sorge hast, es könnte sich von heute auf morgen ändern, oder dass sie vielleicht zweitens, dass das vielleicht doch nur gute Schauspieler sind, oder was ist so die Sorge?
0: Das hat halt auch wirklich erstens mit dieser Freundesgruppe zusammenzuhängen, weil die mich halt wirklich so ausgenutzt haben. Ich habe halt wirklich, die haben mich halt auch wirklich teilweise richtig runtergemacht. So. Mhm. Wir standen halt in der Pause öfters in der Gruppe und dann haben die sich halt voll oft über meine Klamotten oder über meine Haare so lustig gemacht. Und ich habe dann wirklich, das habe ich auch jetzt teilweise noch, aber wegen ein paar anderen Gründen, auch wegen so Trust-Issues habe ich es auch manchmal noch, dass ich abends im Bett liege und dann nochmal über diese Zeit nachdenke. Und dann habe ich wirklich Tränen in den Augen und fange an zu weinen, weil es mir so leid tut, dass ich mich von dieser Gruppe distanziert habe. Und weil ich habe halt sehr viel Schuldgefühle wegen auch generell meiner Vergangenheit und so. Und Ängste halt, wichtige Personen halt zu verlieren in meinem Leben. Mhm. Aber hauptsächlich ist es halt wegen dieser Gruppe, habe ich so Vertrauensprobleme. Und ich habe halt auch, wie du gesagt hast, so, auch so die Angst, dass die dann irgendwie morgen in der Pause zu mir kommen und sagen, ey, das geht nicht mehr so.
1: Oder der und der hat das und das gesagt über dich und dann denkst du, was?
0: Nein, also dass sie dann so in der Pause dann morgen zu mir kommen in der Schule und zu mir sagen, so geht das nicht mehr, dass wir befreundet sind, du bist halt einfach zu überflüssig. Und wenn ich, das Ding ist halt bei mir, ich bin so eine Person, ich bin am Anfang sehr introvertiert. Und wenn ich mich halt bei einer Person wohlfühle, so richtig sau wohlfühle, die mir richtig gut tut und so, das hatte ich auch mal bei meinem Freund.
1: Aber hast Angst, verletzt zu werden?
0: Ja, halt, ich hatte einen Freund letztens erst noch und mit dem war ich echt 2 Monate lang zusammen. Und ich war am Anfang sehr schüchtern. Ich konnte irgendwie mich gar nicht richtig öffnen und so, weil ich irgendwie, keine Ahnung, Angst hatte, irgendwie, dass was passiert. Und dann irgendwann habe ich mich so richtig geöffnet und da habe ich ihm so alles erzählt, was in meinem Leben für Scheiße abläuft und so. Und dann irgendwann habe ich halt mit ihm so einen Deep Talk geführt, so über meine Probleme und so. Ich leide halt auch unter psychischen Problemen. Ich war deswegen auch mal in Therapie, aber die wurde halt abgesetzt, weil ich mich gebessert habe. Und ich habe das halt ihm dann so erzählt und dann meinte er so, ja, so geht das halt nicht mehr. Und genau deswegen habe ich halt Angst, dass sich Leute deswegen so distanzieren von mir, weil ich das sehr oft habe, dass ich mich bei einer Person wohlfühle und dann erzähle ich ihr alles raus und dann können die damit nicht umgehen. Mhm. Und im Endeffekt tut mir das auch voll komplett leid, dass ich das so erzählt habe und dass ich dann, ich habe sogar wegen dieser Freundesgruppe, habe ich sogar manchmal auch so, rede ich mir auch manchmal ein, ja, es tut mir leid, dass ich existiere oder es tut mir leid, dass ich auf die Welt gesetzt wurde, nur wegen dieser Freundesgruppe, weil die mich so ausgenutzt haben.
1: Das ist traurig, das darf eigentlich nicht sein.
0: So.
1: Sarina, also mit dir ist nichts verkehrt und diese Menschen, die dich da einfach nicht verstanden haben und deswegen dann ausgenutzt haben, weiß ich nicht. Ich bin froh, dass du jetzt endlich eine Freundegruppe gefunden hast, mit der du dich gut verstehst. Und ich hoffe, dass du deine Gedanken da in dieser Hinsicht auch irgendwann gar nicht mehr in dieses Negative ziehst.
0: Ja, das Ding ist halt, in meiner jetzigen Freundesgruppe, die besteht halt so 50% aus Leuten, die in meinem Dorf wohnen, mit denen ich schon mein ganzes Leben verbracht habe. Ja. So, weil ich gehe auf eine Realschule in der Nähe in Jünkerath und ich wohne in Lissendorf. Ja, so ein kleines Kaff in der Nähe von Jünkerath. Und ich habe Freunde, ich kann 2 Hände voll aufzählen, die ich kenne, mit denen ich schon im Laufstall gelegen habe.
1: Okay.
0: Wirklich, ich habe so meine Clique hier im Dorf, mit denen wir uns beim Jugendcontainer treffen und da Abende verbringen. Und ich lag mit denen wirklich schon als Babys, lagen wir schon zusammen auf der Krabbeldecke Und mit denen habe ich einfach mein Leben verbracht. Mit denen war ich zusammen auf einer Grundschule. Wir sind im Sommer zusammen Fahrrad gefahren. Wir haben zusammen in der ersten Klasse, kann ich mich noch erinnern, war das total lustig, weil ein paar Freunde, es war so ein Prank, da haben wir so ein Furzkissen auf den Stuhl von unserer Lehrerin gelegt und die hat das gar nicht realisiert und dann hat sie sich da drauf gesetzt und unsere halbe Klasse musste, wir haben alle so uns weggelacht. Das war so lustig und unsere Lehrerin fand das auch lustig und wir haben halt deswegen keinen Ärger bekommen, weil es war halt ein Prank und sie konnte halt selber auch darüber lachen, deswegen war das nicht so schlimm. Auf jeden Fall bin ich auf jeden Fall echt froh, dass ich halt die Leute in meinem Freundeskreis habe, die ich schon seit klein auf kenne. Mhm. Das finde ich so.
1: Auch da, ich will das jetzt gar nicht negativ reden, aber natürlich kann das Leben einem Dinge spielen, dass selbst solche Freundschaften dann mal auf die Probe gestellt werden, weil sie, ja, jeder macht Fehler, weißt du, jeder macht vielleicht mal was Dummes und ich finde es so wichtig, dass man dann trotzdem miteinander redet, versucht zu verstehen, warum hast du das jetzt gemacht oder warum hast du das jetzt gesagt. Denn das ist natürlich kein Garant dafür, dass es für immer perfekt immer läuft. Ne? Selbst in Freundschaften gibt es manchmal Situationen, die blöd sein können.
0: Ja, also so manchmal habe ich auch so Streit mit meinen Eltern und dann versuche ich halt über meine Probleme zu reden. Aber ich kann dann nicht, weil ich fange dann immer an zu weinen und bekomme dann immer einen Kloß im Hals, weil ich halt auch sehr, sag ich mal, isoliert lebe jetzt momentan. Ich bin jetzt 13. Ich werde jetzt diesen Monat 14. Und ich gehe halt gefühlt nie raus, außer es ist Kirmes, es ist Dorffest oder Maibaum aufstellen. Das sind so, oder Weihnachtsmärkchen, das sind so die einzigen Veranstaltungen, wo ich rausgehe und weil ich halt Angst habe, dass ich von Leuten verletzt werde und deswegen bin ich halt immer nur in meinem Zimmer und das ist auch so mein Safe Place geworden. Und dann meckern meine Eltern mich immer an, so, du sollst mal rausgehen, du musst rausgehen an die frische Luft und so. Aber ich kann irgendwie nicht mit Leuten in Kontakt treten. Es können auch Leute sein, die ich mein Leben lang schon kenne. Es gibt halt Leute in der Feuerwehr, die ich kenne, weil mein Vater ist da Wehrleiter und so. Und da sind halt Leute drin, die ich schon von klein auf kenne. Ich habe die schon mit 5 Jahren, hat mein Vater mich schon auf Feuerwehrübungen von dem mitgenommen. Ich stand da wirklich mit meinen 5 Jahren, stand ich da am Rand und habe zugeguckt, wie die ein Lagerfeuer löschen. Das fand ich immer richtig cool. Selbst die sein, die irgendwas zu mir sagen könnten, obwohl die schon erwachsen sind, was mich verletzen könnte. Und davor habe ich halt Angst, weil ich so ausgenutzt wurde, so gottlos ausgenutzt wurde.
1: Sarina, ich muss leider schon wieder weiter, aber ich danke dir erstmal, dass du so offen darüber gesprochen hast, weil ich glaube, das ist nicht selbstverständlich, mit einer wildfremden Person aus dem Radio darüber zu reden, während so viele zuhören. Aber ich fand das sehr mutig von dir und ich möchte, dass du einfach weitermachst und dass du deinen Weg gehst und dass du die Hoffnung nicht aufgibst.
0: Ich habe gerade am ganzen Leib gezittert, bin ich ehrlich.
1: What? Okay, da bist du aber heute wirklich cool geblieben. So, es kam so nämlich nicht rüber.
0: Ich habe gerade eben lag ich im Bett, ich konnte nicht schlafen. Ich habe noch mit einem Kumpel geschrieben, ich so, Bro, ich kann nicht schlafen und so. Und dann habe ich einfach deine Show angemacht und dann habe ich gedacht, so, okay, du musst dich jetzt trauen. Du musst dich jetzt trauen. Und ich habe halt auf diesen Knopf gedrückt, auf diesen grünen Anrufknopf und ich habe wirklich meine Hand, ich habe die ganze Zeit gezittert. Ich so, was, wenn du jetzt was Falsches sagst? Oh mein Gott, du bist live. Oh.
1: Ganz schön. Hat mich sehr gefreut. Ich danke dir. Schönen Abend dir. Alles Gute. Ne? Pass auf dich auf.
0: Ja, tschüss. Dir auch. Mach's tschüss. Gut.
1: So, anrufen dürft ihr vom Handy und vom Festnetz. Heute sprechen wir über das Thema, war das wirklich Glück? Kurz zur Erklärung. Müssen sich besondere Momente wirklich so groß anfühlen, wie alle sagen? Und warum fühlen sich manche besonderen Momente gar nicht so besonders an? Das würde ich ganz gerne von euch wissen. Wie viel von unserem Glück ist wirklich echt? Und wie viel ist vielleicht einfach nur Erwartung?
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1: Unser Thema heute Abend, Vorschlag aus der Community von der Eva. Und die hat gesagt, ja, dass sie solche Momente schon oft erlebt hat. Und sie würde gerne wissen, ob es euch auch so geht. Situationen, wo ja so auch diese Erwartungshaltung von sich selbst oder vielleicht von anderen heraus entsteht. Das ist jetzt was ganz Besonderes, ist was ganz Tolles. Und dann erlebt ihr diesen Moment und stellt fest, irgendwie, irgendwas stimmt nicht mit mir. Also entweder stimmt was nicht mit mir oder alle anderen haben mich angelogen, denn es fühlt sich gar nicht so toll an. Ich denke jetzt gerade auch über irgendwelche Dinge nach, die mir dazu einfallen und kann jetzt auf Anhieb keine konkrete Situation benennen. Ich weiß aber auch, dass ich aufgehört habe, oftmals Dinge zu planen. Ich eher so der Fan von spontanen Dingen bin, denn wenn ich so viele Erwartungen in etwas reinstecke, bin ich meistens enttäuscht. Weil in meinen Erwartungen, in meiner Fantasie ist das meistens viel cooler und viel auffälliger weiß ich nicht, bunter, als es dann in Wirklichkeit ist. Und ja, ich lasse mich dann einfach lieber überraschen. Und das kann zwar auch negativ sein, aber dann bin ich doch irgendwie nicht so lange traurig darüber, wie wenn ich einfach es auf mich zukommen lasse. Und ja, jetzt seid ihr dran mit euren Geschichten.
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1: Wen haben wir dran? Mit der Endziffer 23. Guten Abend, hallo.
3: Ja, hallo.
1: Wer dran, woher?
3: Ich bin die Schikan. Ich bin die Schikan und komme aus Baden-Württemberg.
1: Schikan?
3: Schikran.
1: Schikran. Die Schikran, genau. Aus Baden-Württemberg, ist auch sehr groß. Welche Ecke? Muss nicht genau sein. Irgendwie.
3: Karlsruhe.
1: Ecke Karlsruhe, das reicht schon. Schön, ich bin Daniel, freue mich, dass du da bist. Gerade die Geschichte gehört von Sarina. Was würdest denn du, die ist ja noch ganz jung und hat da ihre ersten Freunde gehabt, die sie unglaublich enttäuscht haben. Ich kann das voll verstehen. Gerade wenn man in so jungen Jahren so eine Beziehungsenttäuschung, Freundschaft ist ja auch eine Art von Beziehung, das prägt einen unglaublich. Ne? Da hat man sich die Finger verbrannt, da hat man Angst, dass das nochmal passiert.
3: Ich glaube, das hat so ziemlich jeder Mensch einmal oder mehrmals durchgemacht. Dazu gehöre ich auch.
1: Ja?
3: Ja, ich habe das auch schon mitzutragen, aber Grundschulzeit oder Hauptschulzeit oder Realschule ist halt immer so eine Hierarchie, sage ich mal, für sich. Und man will irgendwo dazugehören, man will auch ein Teil von einem Ganzen sein. Und daher kann man auch durchaus Fehler machen, die man dann halt eben bereut.
1: Was würdest du, also Schikran, was würdest du ihr jetzt, diesem jungen Mädchen, was würdest du ihr sagen? Sie hat ja jetzt gerade einen Freundeskreis, mit dem sie eigentlich voll happy ist. Ne? Sagt ja, ich mag die alle, wir kennen uns schon seit Sandkasten ungefähr. Und trotzdem ist da diese Angst, was, wenn morgen sich alles ändert? Was, wenn sie morgen zu mir sagen, nee, wir finden dich doch doof? Wie wird man sowas los?
3: Im Prinzip ist es eigentlich schon ein Selbstschutz, wie sie schon gesagt hat, dass sie sich halt zurückgezogen hat, dass sie ein Safe Place hat. Das ist alles wichtig für das, dass man einfach auch sich wohler fühlt. Ist auch gut und schön, aber wie du sagst, meine Empfehlung wäre auf jeden Fall meines Erfahrens, sage ich mal jetzt, wenn sie sagt, sie hat zählende Freunde, auf die sie sich verlassen kann von Grundschulzeit aus oder von Babyzeit aus. Wenn man bei den Personen sich schon öffnen kann und sich nicht irgendwie verstellen muss oder, keine Ahnung, irgendwelche Situationen sich entwickeln, wo sie halt sagt, okay, die akzeptieren mich so, wie ich bin und Punkt. Da gibt es kein Wenn und Aber und nicht hinterfragen, sondern sagen, okay, es muss einen Grund haben, weshalb sie sich so verhalten hat oder dies und das gesagt hat.
1: Glaubst du, in dem Alter ist man schon so, dass man sagt, du, wir setzen uns mal hin und diskutieren darüber? Oder sagst du, ich weiß nicht, ob da die Selbstreflexion und so, ob das alles schon so entwickelt ist, dass man da auch ernsthafte Gespräche in der Richtung führt?
3: Also wichtig, ja, jetzt wenn du sagst, ist es schon schwierig, ob man das dann kann. Aber durchaus sind gewisse, wenn es eine Mädchengruppe ist, jetzt Jungs sind da ein bisschen unreifer, sage ich mal. Aber wenn es Mädchen sind, können die schon im Nachhinein dann doch durchaus mehr reflektieren und darüber nachdenken, ob sie es hätten machen sollen oder nicht. Aber wenn sie meint, der Punkt ist auf jeden Fall das, ich möchte nicht um den heißen Brei rumreden, wenn sie sieht, dass die Person ihr nicht gut tut, auch wenn es jetzt das nächste Person ist, dann kann sie sich durchaus einfach nur zurückziehen und sich Abstand halten. Also das wäre meine Empfehlung. Einfach Abstand halten für das eigene seelische Gesundheit, sage ich mal. Und man kann, es ist schwierig, sich auf Neues einzulassen, ja. Aber nicht jeder Mensch ist gleich. Das muss ich auf jeden Fall sagen. Nicht jedes Mädchengruppe ist gleich. Nicht jedes Mädchen ist gleich. Es gibt immer wieder Möglichkeiten, jemanden zu treffen, der wo dann doch auf derselben Wellenlänge ist. Und sie soll mutig sein oder versuchen, mutig zu sein und soll sich auf jeden Fall nicht verstellen. Definitiv nicht, weil dieses Verstellen verursacht einfach nur mehr innere Zerstörung bei ihr selbst, womit sie dann quasi auch nicht umgehen kann. Und ich denke, das ist auch der Punkt, weshalb sie jetzt in dieser Situation ist, wo sie jetzt gerade ist.
1: Ja.
3: Genau, das wäre so mein Punkt
1: dazu. Ich hätte noch so viele Fragen dazu, aber wir wollen ja auch deine Story hören. Also erzähl doch bitte mal, was hast du, welchen Moment hast du erlebt, der sich ja eigentlich nach Glücklichsein anfühlen sollte? Für dich war es aber doch irgendwie leer, komisch.
3: Ja, ich kaufe einfach, also ich greife einfach mal auf die Zeit zurück, was mit der Hochzeit angeht.
1: Ah, okay.
3: Weil es hat mich schon getroffen, als du dann direkt das angesprochen hast. Da habe ich gedacht, komm, das kannst du ja auch noch ein bisschen was erzählen. Und zwar, unsere Hochzeit war, oder besser gesagt, ich sag's mal so, die türkische Tradition. Die kennt man von hier und da, da wird riesig gefeiert, werden über 150 Personen oder 200 Leute eingeladen. Mal sind es auch 500 Leute, für die man dann quasi eine Feier organisiert. Also ich sage es für die, weil letztendlich du so ziemlich das ganze Geld dafür ausgibst, dass die bei deiner Hochzeit essen können, trinken können, Spaß haben können und die Situation genießen können und du selbst aber im puren Stress bist.
1: Ja, also ich habe gehört, da gehen Summen über den Tisch, da kannst du den Mittelklassewagen verkaufen.
3: Ja,
1: also das ist
3: genau. Ey, da kannst du sogar ein Haus kaufen. Also das ist schon
1: Haus kaufen, okay. Du weißt Bescheid, okay, krass.
3: Unsere war jetzt nicht so groß. Das Problem war, ich und mein Mann sind relativ neutral und eigentlich auch nicht unbedingt daran interessiert gewesen, eine Hochzeit zu machen oder zu feiern. Aufgrund dessen, weil wir eher lieber auf unsere Zukunft gespart hätten, wie auch immer. Ich muss auch sagen, wir haben auch sehr jung geheiratet, mit 18, 19.
1: Oh, okay.
3: Im türkischen, oder besser gesagt im asiatischen Bereich ist es halt so, dass man sagt, wenn man jemanden kennengelernt hat und die Verlobungszeit vorbei ist, dann ist Zeit zu heiraten. Und die ist bei uns relativ kurz gelegt.
1: Okay, ich denke jetzt gerade, meine türkischen Kumpels, die sind teilweise noch nicht so früh ins Glück geraten. Die waren noch viel unterwegs am Feiern. Wir reden gleich weiter. Shukran, bleib dran, kurzen Moment, ich bin gleich wieder da.
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1: Und da sind wir auch schon wieder. Heute zum Thema, war das wirklich Glück? Themenvorschlag von Eva. Die hat jetzt ihren Ort nicht dazu gesagt, möchte anonym bleiben, ist aber vollkommen okay. Denn sie hat mir die Fragen ja per Mail geschickt. Und ich finde sie interessant, hatte sie so in der Konstellation auch noch nie gestellt. Klingt vielleicht ein bisschen kompliziert auf den ersten Blick, finde ich, ist es aber eigentlich gar nicht. Thema heute lautet, gab es in deinem Leben einen Moment, auf den du dich total gefreut hast, der sich aber dann doch überraschend irgendwie leer angefühlt hat? Jedenfalls nicht dieses Glücklichsein, was eigentlich hätte eintreffen sollen. Ihr habt euch gedacht, komisch, irgendwas stimmt nicht mit mir. So, und mit Shukran rede ich gerade über den Moment der Hochzeit. Jetzt hat sie mir gerade verraten, interessanterweise, normalerweise türkische Hochzeit, riesen Tamtam, sehr, sehr teuer, sehr pompös. Habt ihr jetzt eigentlich euch nicht gewünscht, weil ihr gesagt habt, ja, wir wollen das eigentlich ein bisschen kleiner und ruhiger und so weiter. Da sind wir stehen geblieben. Was ist dann passiert?
3: Genau. Dann war es dann so, dass wir uns strikt dagegen entschieden haben, aber die Ehemannseite ist halt eben sehr noch altmodisch denkend gewesen und wollte unbedingt das älteste Sohn mit einer großen Hochzeit, ne, so pompös und alles Mögliche drum und dran. Und das Glück dabei ist, was wir jetzt gerade eben angesprochen haben, die haben sich dann bereit erklärt, die Hochzeit zu bezahlen. war dann.
1: Die haben gesagt, okay, okay, wir wollen das unbedingt, am Ende übernehmen wir die Kosten.
3: Ja. Genau, ja, okay. So war es dann. Es ist ja ein Riesenglück, ne? Wenn jemand sagt, okay, wir machen jetzt das. Ja. So, der Haken dabei ist,
1: jetzt kommt's.
3: Dass ich nicht die Möglichkeit hatte zu sagen, welches Brautkleid ich möchte, weil dann gesagt wurde,
1: das siehst du an, das wird gegessen, so da wird es gefeiert. Also im Prinzip haben die auch alle nicht auch die Planung übernommen.
3: Nee, also es ging dann auch schon weiter mit dem Essen. Es hieß ja, es muss da sein und es muss das gegeben werden und diese Konstellation von Gestaltung wird gemacht. Und. Also letztendlich kann ich dir sagen, dass dann ein Gasthaus gemietet wurde, in dem 200 Leute rein sollten, aber nur 120 reingepasst hatten. Das war ein Riesenskandal, dass das Essen nicht rechtzeitig fertig wurde, dass die meisten sogar dann einfach nur da standen und nicht irgendwo hinsitzen konnten. Dann der Fotograf, den sie dann ausgesucht haben, war dann zwei, drei Stunden zu spät und dann musste man im Dunkeln Bilder machen. Dann gab es halt nur Schwarz-Weiß-Bilder.
1: Was? Wieso denn Schwarz-Weiß?
3: Ja, weil es dunkel war. Du konntest nicht, es gab kein Sonnenlicht mehr. Du musstest dann mit Blitzlicht Bilder machen,
1: so,
3: und es waren halt
1: Schwarz-Weiß-Bilder. Die sind nicht so schön, ja, das stimmt allerdings. Hast du das Gefühl gehabt, hast du schon während der Planung das Gefühl gehabt irgendwie, weil so klingt es auf mich, du musst mich korrigieren, ne? Ich nehme das nur so wahr, wie du es mir erzählst, und nach dem Motto, das ist nicht meine Hochzeit, sondern das ist deren Hochzeit, an der ich halt teilnehme, aber irgendwie ist das, ich bin irgendwie hier so eine Art Schauspielerin, so Protagonistin von diesem Ensemble.
3: Ich habe halt irgendwie so das Gefühl gehabt, dass das einfach nur gemacht wurde, damit deren ihres Umfeld die Glücklichen sind, und wir haben eine Hochzeit gemacht. Also das Wort, wir haben eine Hochzeit gemacht, war einfach schon ausreichend dafür.
1: Hat dein Mann dich da in dem Moment auch so ein Stück weit so, ja komm, drück mal ein Auge zu, tu ihnen Gefallen, danach lassen sie uns in Ruhe? Oder war der selbst auch so voll überfordert?
3: Er war sehr überfordert. Er wusste gar nicht, was er mit sich anfangen sollte. Er war auch ein bisschen enttäuscht.
1: Ihr wart ja auch so jung, finde ich. Ihr wart ja auch so jung.
3: Ja, ja.
1: Gerade volljährig.
3: Das ist, genau. Ja. Und wie gesagt, man hätte ja sagen können, Hauptsache man hat was gemacht, aber ich bin ja ehrlich, ich hätte mir diesen Charme lieber erspart, dass Menschen da standen und ich wusste, wo sie hinsitzen sollen. Ich hätte mir lieber den Charme erspart, einen Fotografen zu haben, der wo im Dunkeln fotografieren musste und weshalb ich dann Bilder hatte, die ich bezahlen oder die Eltern bezahlen mussten, die ich dann eigentlich gar nicht schön fand. Mhm. Also es gab einiges noch dazu, was ich erzählen kann, wie zum Beispiel, dass die Toiletten nicht sauber waren, wie auch immer. Ne? Und dieses Service mit den Kellnern, wo es zum Tisch kommen sollte mit dem Essen, teilweise jeder mithelfen musste. Also es war mehr eine gemeinschaftliche Organisation, als ob es eine Hochzeit wäre. Und dann war es halt dann auch noch so, muss ich sagen, dass letzten Endes gibt es ja noch dieses Geschenk an das Brautpaar, ne? Und dieses Geschenk ist dann in dem Fall entweder Gold oder ne, Bargeld oder eine Kleinigkeit oder ein Gutschein, je nachdem, was auch immer halt eben gegeben wird. Letzten Ende des Tages hieß es dann, ja, wir haben die Hochzeit gemacht, also behalten wir das, was wir bekommen haben. Das war halt der Knaller.
1: Was? Das, was die geladenen Hochzeitsgäste quasi an Geld euch schenken wollten, ging an die Familie für die Unkosten, die entstanden sind?
3: Genau.
1: Immer das Kleingedruckte lesen. Das haben die nicht wirklich so gemacht. Krass. Okay.
3: Doch. Ja. Aber es ist in den meisten Fällen so, dass mittlerweile diese ganzen pompösen Hochzeiten und so tatsächlich teilweise. Ja, wir wollten sie nicht, weil ich habe das so unnötig empfunden. Ich kann dir sagen, woher mein Brautkleid ist. Der ist nämlich von, wie heißt das nochmal? Nicht mehr dieses AliExpress, sondern Shein.
1: Shein
3: war es für 150 Euro sogar. Doch.
1: Schnapper.
3: Blöderweise kam der auch noch nicht in Weiß, so wie ich ihn gewollt hatte, sondern in Champagner. Und dann auch noch einen Tag vor der Hochzeit. Also hatte ich einen etwas braun verfassten, also hellbraun verfassten, nicht mal Champagner, Hochzeitskleid, den ich tragen musste. den ich dann auch noch selbst irgendwie umschneidern musste, weil das einfach nicht gepasst hat. Ne? Das war natürlich ja nicht in meiner Größe.
1: 99% von den Sachen, die da gekommen sind, passen nicht.
3: Ja, 24 Stunden Schneider hatten wir auch nicht. Also musste irgendjemand her, der das machen kann. Ne? Dann kam die Nachbarin, dies und das. Und ja, also es war wirklich katastrophal.
1: Zum Glück gibt es noch die Generation, wo man mal fragen kann, ob da jemand mal helfen kann. Ich habe wirklich die Befürchtung, dass die Leute, dass die jungen Leute das heute gar nicht mehr lernen oder gar keinen Bock mehr darauf haben, sowas zu lernen.
3: Nee. Das ist auch ein bisschen langweilig, glaube ich, wenn man so überlegt. Also für viele, denke ich, weil es halt nicht mehr so gewagt ist.
1: Ja, aber gebraucht wird es immer noch. Also ich freue mich, dass ich in der Family immer noch weiß, zu wem ich gehen muss. Unbekannte Grüße gehen raus. Also ich komme immer, wenn ich mal was brauche, wenn irgendwas mal genäht werden muss. Naja, wie auch immer. Ich will gerne wissen, wie war es danach? Dann sind irgendwann die Gäste gegangen. Hast du drei Kreuze gemacht und gesagt, ey, Gott sei Dank ist vorbei? Oder sagst du irgendwie, nee, der Horror ging noch weiter, Tage danach?
3: Naja, abgehakt war es dann in dem Abend schon, weil halt eben alles vorbei war, aber ich muss halt auch sagen, dass dann zum Beispiel auch Gäste eingeladen worden sind, die wohl gar nicht erwünscht waren von unserer Seite aus, die du gar nicht gekannt hast, die du noch nie in deinem Leben gesehen hast. Und dann auch noch die ertragen musstest, weil teilweise sie irgendwie mit dir tanzen wollten oder mit dem, ne, mit meinem Mann tanzen wollten. Mhm. Genau, und es war nicht so unser Ding. Dann hat man sich's einfach über sich ergehen lassen und an dem Abend war dann Punkt vorbei und mein Mann und ich haben gesagt, irgendwann, wenn es dann mal soweit ist, wo wir sagen, okay, unser 10-jähriges oder 20-jähriges, wenn es das natürlich geben sollte, würden wir gerne dann eine kleine Feier so veranstalten, wo wir uns tatsächlich den Wünschen unserer Interessen so nachkommen können.
1: Ohne die anderen.
3: Das war die Hoffnung. Genau, ohne die anderen.
1: Schön.
3: Ohne die Ironie.
1: Darf ich fragen, wie lange ihr jetzt schon verheiratet seid?
3: Wir sind offiziell dieses Jahr seit 11 Jahren zusammen.
1: Und habt ihr letztes Jahr dann so eine kleine private Sache gemacht oder kommt das noch?
3: Mein Mann hatte leider wegen dieser Corona-Impfung eine Herzmuskelbeutelentzündung chronisch und musste ins Krankenhaus. Das konnten wir dann leider nicht mehr feiern. Der war nämlich dann sehr lange krank, weshalb er immer noch drunter leidet. Mhm. Aber wir haben gesagt, zum 15. machen wir es. Genau.
1: Das tut mir das ganz so leid. Aber wie geht's ihm jetzt?
3: Naja, er kämpft halt. Es ist halt so, dass alle 4-5 Monate auf jeden Fall ein Rückfall ist immer wieder. Dadurch, dass es einmal passiert ist, passiert es halt immer wieder. Irgendwelche Infektionen lösen es aus und dann hat er halt Herzrhythmusstörung oder großes Fieberalarm und. Das war auch schon letzte Woche auch wieder der Fall. Aber mehr wie Ibuprofen. Wenn ich das so sagen darf. Und Magenschoner gibt es keine Lösung zurzeit.
1: Wahnsinn.
3: Genau. Ja.
1: Shukran, ich danke dir vielmals für deine Geschichte. Ich wünsche dir alles Gute.
3: Gerne.
1: Und vielleicht macht ihr ja trotzdem mal vorher schon so ein kleines Wochenende, so ein Wochenendtrip nur für euch, so einen kleinen Wellness-Wochenendtrip, da denke ich da gerade dran.
3: Auf jeden
1: das
3: Fall.
1: Sollte man sowieso öfters machen,
3: danke.
1: Da muss man nicht 5 Jahre drauf warten.
3: Ja.
1: Genießt die Zeit.
3: Das stimmt.
1: Und alles Gute euch.
3: Bis bald.
1: Tschüss.
3: Mach's gut. Ja, bis bald. Tschüssi.
1: So, anrufen dürft ihr auch vom Handy und vom Festnetz die Nummer zu mir.
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1: So, heute ist Ladies Night. Also das auch nicht offiziell, aber ich muss sagen, ich kann mich nicht daran erinnern, weil ich das letzte Mal nur mit Frauen in einer Night Lounge gesprochen habe. Das freut mich sehr, dass es das Thema euch heute erreicht. Und ich wiederhole es gern nochmal. Heute Abend reden wir über Momente, auf die wir uns unglaublich gefreut haben, wo wir auch so vielleicht den Druck verspürt haben oder die Erwartung verspürt haben, dass wir hier glücklich sein werden. Und dann hat es sich aber überraschend anders für euch angefühlt. Und ich würde gerne über diese Momente mit euch sprechen. Gerade die Hochzeit erlebt von Shukran, die sie eigentlich gar nicht haben wollte und dann auch gemerkt hat, dass das ist meine Hochzeit, aber es fühlt sich alles andere als schön an. Wir gehen in die nächste Leitung. Und zwar, es geht weiter mit Lea aus Aachen. Hallo Lea, grüß dich.
4: Hi Daniel.
1: Heute ist wirklich hier Ladies Night, das glaube ich ja gar nicht. Cool.
4: Ja, ich glaube, das ist aber auch so ein Thema, wo irgendwie am meisten nur Ladies was zu sagen.
1: Ich glaube, dass die Eva einen Themenvorschlag gemacht hat, der so komplex ist, dass nur die Frauen ihn verstehen.
4: Ja, das kann auch gut sein.
1: Deswegen eine große Ehre, als Moderator das führen zu dürfen mit euch. Ich freue mich wirklich drauf. Also erzähl, was ist es bei dir? Oder wolltest du gerade zu deinen Vorrednern was sagen?
4: Na, also bei mir ist das tatsächlich gerade im Moment durchgehend meine komplette Beziehung eigentlich. Eigentlich sollte man in einer Beziehung glücklich sein, aber ich weiß nicht. Ich stehe an einem Punkt, wo ich sage, solltest du es beenden? Und dann ist halt der Druck von außen, die Leute von außen, die mit reinreden, die das mitkriegen, die sagen, ey, ich habe keine Ahnung. Also ich bin eigentlich momentan wirklich an dem Punkt, wo ich merke, dass auch die Telefonate mich eigentlich glücklich machen sollten, aber es irgendwie nicht tun.
1: Die Telefonate mit wem?
4: Ich weiß nicht. Mit meinem Partner.
1: Und sie machen dich, also eigentlich müssten sie dich glücklich machen, sie machen dich nicht glücklich. Aber liegt es an ihm, weil das, was er sagt, ist blöd? Oder liegt es an dem Umfeld, die sagen, ah, was, du bist mit jemandem zusammen, der voll weit weg wohnt? Ich glaube, China war es in deinem Fall. Dass,
4: genau, China.
1: Dass der, ach, der ist doch eh nicht treu und du weißt doch gar nicht, was der macht. Oder ist es das, was dich belastet? Oder was ist es, was dich belastet?
4: Seine Arbeit. Sein Beruf.
1: War er nicht Influencer?
4: Er ist, ja, der ist ein Idol.
1: Was heißt das?
4: Das ist ein Idol. Idol sind diese, ja, das sind halt diese Influencer in TikTok, die halt, er ist halt ein Sänger und ist halt berühmt auf TikTok. Und dieser Einfluss von dieser Arbeit, von diesen anderen Menschen, sagen wir mal von anderen Mädels, ist für mich sehr großer Druck, weil ich habe ja auch meine Depression, mein Borderline, ich habe meine Persönlichkeitsstörung, ich bin selbst mit mir nicht zufrieden. Und wenn du dann auf einmal so ein Level siehst, was halt, da ist ein Mädchen, gegen die schieße ich komplett auch, das weiß der auch mittlerweile. Die ist halt gefühlt in meinen Augen so eine richtige 10 von 10 und ich denke mir dann so, und dann komme ich da halt so als 1 von 10, was willst du von mir? Und da ist halt auch wieder meine Krankheit, die dann versucht, die mir dann einredet im Kopf, ey, sei schlecht zu ihm, dass er sich von dir abwendet, damit du ihn nicht kaputt machst. Und das macht es halt alles schwer. Aber jetzt zum Beispiel, wir hatten unsere Rituale gesagt, hier jeden Abend, wir rufen uns an, etc. Und wenn irgendwas ist, ich weiß nicht, er hatte mich vor 2 Tagen oder so, hat er mich angerufen, ich war total am Weinen. Er hat das teils auch mitbekommen, dass ich total am Weinen war. Er hat versucht, seine Faxen zu machen. Ich habe natürlich wie immer gelacht, aber es war für mich kein Moment des Glücks, nur weil ich gelacht habe. Ich habe mich einfach total unglücklich gefühlt und es hat halt einfach wehgetan.
1: Also hast du deine Emotionen und Gefühle überspielt quasi. In dem Moment, mit dem Lachen und so, mit dem gute Laune machen. Okay, verstehe.
4: Ja. Heute war jetzt auch wieder der Fall. Der hatte mir gestern geschrieben, dass er jetzt irgendwie, keine Ahnung, da sind wieder Gerüchte aufgekommen bei anderen Supportern. Er meinte dann auch, schreiben zu müssen auf einmal Beziehungspause. Ich habe aber gesagt, dass das für mich halt ehrlich gesagt Kindergarten ist, so eine Beziehungspause. Und er hat die dann auch ganz schnell wieder zurückgezogen. Aber ich bin halt emotional gerade so kaputt, dass ich halt heute gesagt habe, ey, dann kriegst du deine Pause, obwohl er sie nicht wollte. Und jetzt eben ist er dann halt ganz normal in dieses normale Alltagsgerede rein. Er hat jetzt Feierabend, geht Sport machen, hat mir mitgeteilt, dass er gegessen hat. Aber von ihm kam halt kein Anruf und das ist dann wieder so ein Punkt, wo ich mir sage, das tut auch schon wieder weh. Und eigentlich, war ich jetzt auch nicht weiter. Und meine Freunde sagen mir halt nur, du machst es dir halt gerade alles selber kaputt dadurch.
1: Warum greifst du nicht zum Telefon und sagst, hey, will ich anrufen, wollte ich hören? Warum wartest du darauf, dass er sich meldet?
4: Ich habe ihn 3-mal angerufen, er ist nicht dran gegangen.
1: Na gut, und war beschäftigt.
4: Also ich glaube, er ist halt wieder schlafen gegangen, ohne gute Nacht zu sagen. Und das ist das, was mir dann halt auch wieder in der Seele wehtut. Also was mir halt innerlich wehtut, weil wir eigentlich besprochen haben, wenigstens diese gute Nacht-Anrufe, die uns bleiben, durchzuziehen.
1: Sind die für dich wirklich so besonders, wenn sie immer stattfinden? Oder ist es nicht viel schöner, wenn man weiß, so, dann, das möchte, weißt du, wenn das so standardisiert ist, jeden Abend und so weiter, das klingt wie so ein nach Protokoll quasi, weißt du, so, das muss man jetzt machen. Ich finde, das war auch schön, ich kenne das, aber irgendwie finde ich, irgendwann schleicht sich so dieses, ja, eigentlich habe ich gar keinen Bock zu telefonieren, eigentlich bin ich müde, eigentlich will ich jetzt nur ins Bett, jetzt muss ich aber noch anrufen und dann so, hey, du wirkst irgendwie so schlecht gelaunt, ist irgendwas? Nee, eigentlich nicht. Man traut sich nicht zu sagen, du, eigentlich bin ich müde, eigentlich habe ich keinen Bock mit dir gerade zu reden. Ich liebe dich, aber ne, nichts gegen dich, ich will einfach nur gerade pennen. Und ich finde, manchmal traut man sich das nicht auszusprechen, oder liege ich falsch?
4: Naja, bei ihm ist es halt nicht so. Also da kann ich sagen, wenn er keinen Bock hat, dann sagt das. Er ist dann so sturköpfig und sagt es. Aber bei uns ist es einfach Ritual geworden, weil das ist halt das Einzige, was uns wirklich zusammenhalten kann. Er teilt mir ja, wie gesagt, auch ganz viel von seinem Alltag mit. Und wirklich, ich habe Videos und Bilder von ihm bekommen, die wollte ich gar nicht sehen. Ich habe Schlangen und alles gesehen. Also es war für mich sehr interessant auf jeden Fall. Und dass dann auf einmal dieser Anruf nicht kam eben, obwohl ich ihn auch zweimal angerufen, das hat mich wieder sehr stark verwirrt. Also wirklich, Daniel, der hat mich schon komplett, als er komplett betrunken war und nicht mehr wusste, der hat mich nicht bei meinem Namen genannt, sondern bei dem Namen meines Ex-Freundes. Was sehr komisch war. Aber selbst in so Phasen hat er angerufen und dann ist es ungewohnt, wenn er auf einmal nicht anruft.
1: Lass ihn doch mal. Ist zwar vielleicht ein bisschen schwer, aber dann umso schöner, wenn er sich dann meldet.
4: Ja, ich bin halt, wie gesagt, an dem Punkt, wo ich sage, irgendwie einerseits, ich will es und kann es irgendwie auch langsam nicht mehr. Ich weiß nicht, warum. Es ist, jede seiner Worte tut mir momentan nur noch weh.
1: Aber du wusstest ja, eine Fernbeziehung ist nicht einfach.
4: Genau, das ist es. Das ist halt auch wieder das Schwere.
1: Da war oder da ist Vertrauen unglaublich wichtig. Wenn das nicht da ist, dann macht es ja ohnehin keinen Sinn. Man muss das schon vertrauen.
4: Und dann scheitert es.
1: Ja.
4: Und wie die Vorredner schon sagte, im asiatischen Bereich, die asiatischen Bereiche sind ja auch noch ein bisschen anders. Andere Kultur wie wir, das darf man auch nicht vergessen. Das macht es halt auch noch ein bisschen schwieriger.
1: Ja, aber nicht nur Kultur, auch Persönlichkeit spielt eine Rolle, ne?
4: Genau.
1: Weil wenn er nicht gut zu dir ist oder wenn du nicht gut zu ihm bist, kannst du es ja nicht auf deine Kultur schieben. Dann bist du einfach so, wie du bist.
4: Nee, das auf jeden Fall nicht.
1: Ja. Ah Mensch, Lea, das klang beim letzten Mal noch so happy und jetzt klingt das plötzlich so traurig. Ich wünsche dir, dass sich da wieder was Positives entwickelt. Also nicht mit einem neuen, sondern am besten mit dem, den du hast.
4: Das wünsche ich mir auch.
1: Na?
4: Ehrlich.
1: Ich habe nämlich aufgehört. Hier mit. Ja, genau. Ich wünsche dir alles Liebe. Bis bald, Lea. Mach's gut. Tschüss.
4: Bis ciao. Bald. Ciao.
1: So, anrufen dürft ihr vom Handy vom Festnetz.
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1: So, wann habt ihr das letzte Mal irgendwie gespürt, ich spiele ja eigentlich eher eine Rolle. Eigentlich bin ich gerade gar nicht glücklich oder happy oder zufrieden. Ich habe das Gefühl, die anderen erwarten das gerade von mir, aber ich fühle mich alles andere als danach. Erzählt mir davon. Wir gehen in die nächste Leitung. Wen haben wir dran mit der Endziffer 5-1? Hallo, wer da? 5-1, guten Hallo. Abend.
5: Hallo.
1: Hallo, wer da?
5: Ich bin der Yildirim.
1: Yildirim, woher genau. Bist du, aus welcher Ecke?
5: Ich komme aus Rhein-Neckar-Kreis in Heidelberg-Umgebung.
1: Heidelberg-Umgebung, cool. Ich bin Daniel, schön, dass du anrufst. Erster Mann heute Abend.
5: Genau.
1: Also abgesehen von mir. So, freu mich, dass du da bist. Bist
5: 22.
1: 22 bist du?
5: Genau.
1: Du bist ja noch jung. Erzähl, was du erlebt hast zum Thema, alle erwarten, dass ich glücklich bin, aber ich war es nicht.
5: Oh, darüber könnte ich schon viel erzählen, viel, viel.
1: Eine krasse Story reicht mir.
5: Also ich kenne ein Mädchen schon sehr, sehr, sehr lange und ich habe schon ein bisschen so diese, ja, also ich habe schon gehofft, dass es mehr wird, aber irgendwie erwidert sie es nicht.
1: Ja.
5: Checkst du dich mein?
1: Ja. Und weiter? Was ist dann passiert? Yildirim, wo bist du? Oh, er ist weg, er hat aufgelegt. Ja, weiß ich nicht, vielleicht wollte er nicht oder vielleicht rufst du nochmal an. Ich bin auf jeden Fall erreichbar, kannst mich anrufen.
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1: Der hat einfach aufgelegt, gibt's doch gar nicht. So, also er ist verliebt in eine, aber die erwidert das nicht. Das heißt, eigentlich müsste er glücklich sein, aber er ist es nicht, weil er die Gefühle nicht erwidert. Gut, das ist jetzt die Kurzgeschichte. Ich hätte natürlich gerne mehr gewusst. Wir gehen mal weiter. Wir haben bei der nächsten Leitung mit der Endziffer 96.
6: Hallo.
1: Hallo, wer da?
6: Der Philipp.
1: Philipp, woher bist du?
6: Ich bin aus Kölle.
1: Ecke Köln, okay, cool.
6: Ja. Yeah.
1: Philipp, was ist deine Story?
6: Meine Story ist sehr hart. Meine okay. Story.
1: Hat die mit dem Thema zu tun?
6: Ist sehr, sehr hart. Um was geht's denn?
1: Ach so. Du weißt gar nicht, um was es geht. Warum machst du mit?
6: Einfach so.
1: Einfach so, okay. Also, das Thema. Was war in deinem Leben so ein Moment, der sich eigentlich besonders oder richtig gut anfühlen sollte, aber sich im Endeffekt gar nicht so besonders angefühlt hat für dich?
6: Schwierig. Schwierig, schwierig. Ich habe sehr viel erlebt in meinem Leben. Und ich kann mich nicht dazu äußern.
1: Na gut. Dann wünsche ich dir einen schönen Abend, Philipp.
6: Thank you.
1: Bitte, mach's gut. Thank you. You're welcome. Gehen wir weiter in die nächste Leitung. Wen haben wir denn dran? Muss man gerade gucken. Da wartet. Muss man. Moment mal, wo ist denn der nächste jetzt hier? Da haben wir jemanden mit der Endziffer 5-1. Hallo, wer da?
7: Genau, ich bin's wieder.
1: Wer ist denn ich?
7: Jelirim.
1: Wow, neue Nummer.
7: Mein. Hä, wie neue Nummer?
1: Hast du nicht mit einer anderen vor dem angerufen? War gleich
7: eine
1: Nummer?
7: Nee, ich hab dieselbe Nummer, aber so. Mein Internet ist gerade abgekratzt.
1: Ach so.
7: Also ja. Was war das Thema noch?
1: Du weißt das Thema nicht mehr, das ist ja sehr krass. Klingt aber auch noch ganz anders. Ich glaube, der hat auch die Stimme gewechselt, der Yildirim. Wir gehen mal weiter. Wen haben wir in der nächsten Leitung? Da ist jemand mit der 3-8. Guten Abend. Hallo.
8: Servus.
1: Hallo, wer da?
8: Hören Sie mich?
1: Ja, wer ist dran?
8: Elias.
1: Elias ist jetzt dran. Woher bist du?
8: Ich komme aus Stuttgart.
1: Aus Stuttgart, okay.
8: Und was ich erzählen wollte, man ist nicht immer so glücklich.
1: Der hat auch aufgelegt. Der dritte Mann in Folge, der auflegt. Liebe Frauen da draußen, ihr müsst die Sendung retten. Die Jungs kriegen das heute Abend nicht hin. Denen ist das zu komplex, glaube ich. Ich glaube, die verstehen das nicht. Die Nummer zu mir.
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1: Oder sie nehmen es nicht ernst. Oder sie trauen sich vielleicht nicht, über so etwas Emotionales zu sprechen. Wir reden ja schließlich hier über Gefühle. Und das fällt ja bekanntlich uns Männern manchmal ein bisschen schwerer. Manchmal. Nicht immer, aber manchmal. Gehen wir weiter. Wen haben wir denn dran? Da haben wir jemanden mit... Ach, guck mal, hier, Tamara aus Koblenz ruft an. Tamara.
9: Hallo.
1: Rette mich.
9: Ja.
1: Ja. Tamara, ich höre dich gar nicht gut.
9: Mich?
1: Nee, gar nicht gut.
9: Und jetzt?
1: Oh, jetzt ist es ein bisschen besser, weiß ich nicht.
9: Ja, ich rede durch ein Klapphandy, deswegen.
1: Ach so. Klingt wie so eine alte Telefonzelle.
9: Kann man mich ein bisschen verstehen?
1: Ein bisschen, ja.
9: Gut genug?
1: Ja, hoffentlich. Erzähl doch mal.
9: Okay. Also ich hatte im Januar Geburtstag. Und eigentlich hatte ich mich auf meinen Geburtstag gefreut, weil ich freue mich immer auf meinen Geburtstag.
1: Okay.
9: Aber irgendwie war ich die letzten Wochen da nicht so in der Stimmung. Und auch irgendwie, wir haben voll zu spät geplant und so. Und in der Schule war auch ein bisschen Stress. Und dann hatte ich halt meine Freunde und so eingeladen.
1: Mhm.
9: Und dann, wir sind alle zusammen in eine, wie so einen Indoor-Spielplatz gegangen. So einen Trampolinpark.
1: Mhm.
9: Ja. Und dann, weil wir waren alle, ich weiß nicht, irgendwie, wir waren nicht mehr so gut, wie wir früher waren. Und ich wollte das so wieder herstellen. Und deswegen wollte ich, dass wir alle zusammenbleiben und was zusammen machen. Aber irgendwie war die Stimmung so blöd. Und die anderen, also zwei sind die ganze Zeit alleine gegangen und so. Und einer musste dann auch nach dem Geburtstag gehen, weil er hatte ein Dartturnier und das konnte er nicht absagen und so. Und auch als wir dann bei mir zu Hause waren, war die Stimmung auch nicht mehr so, war auch nicht mehr so gut, weil irgendwie jeder hat mit jemand anderen geredet und so. Wir haben gar nichts zusammen gemacht. Und dann, als man versucht hat, was zusammen zu machen, hat mir jemand zugehört.
1: Warum war es dir so wichtig, ausgerechnet an deinem Geburtstag diese Menschen wieder zusammenzuführen?
9: Nee, also das kam jetzt so gut, weil also ich war am vor meinem Geburtstag schon nicht mehr so gut mit denen aus der Klasse und dann hatte ich halt Geburtstag und ich.
1: Und du hast gedacht, wenn du sie einlädst, dann wird die Stimmung besser, dann kommt man vielleicht.
9: Ja, ich hatte halt Angst, dass weil ich den Geburtstag alleine feiern muss und so. Und das wollte ich nicht. Und habe ich sie halt eingeladen und so.
1: Aber wie war es denn die Jahre davor? Du sagst ja, die Jahre zuvor habe ich mich immer auf meinen Geburtstag gefreut und das war auch immer gut. Diesmal war alles anders, viel zu kurzfristig geplant. Leute eingeladen, mit denen ich eigentlich gar nicht mehr so dicke war oder mit denen ich auch wenig Kontakt hatte. Warum hast du plötzlich alles so anders gemacht? Warum hast du nicht gesagt, oh, weißt du was, dann lade ich halt dieselben an, die ich letztes Jahr eingeladen habe und wir gehen halt da essen, wo wir letztes Jahr essen waren oder keine Ahnung.
9: Ja, das waren ja dieselben von letztes Jahr. Aber wir waren nicht mehr so gut und die Planung, ich hatte die Planung nicht übernommen und ich wusste nicht, wie das geplant wurde und so.
1: Wer hat es denn geplant?
9: Ich hatte meine Eltern.
1: Ah, hä? Okay. Die haben dann Leute eingeladen und den Plan gemacht?
9: Nein, nein, die haben nur so die so geplant, den Geburtstag. Die Leute habe ich selber eingeladen.
1: Okay, und du hast entschieden, wo gefeiert wird und was gemacht wird quasi.
9: Ja, ja. Und die haben das alles okay. So arrangiert.
1: Bereust du einfach, dass du jetzt die falschen Leute eingeladen hast? Oder sagst du, ich hätte niemanden einladen sollen? Ich hätte es einfach ausfallen lassen sollen? Was machst du dir für Gedanken?
9: Ja, ich hätte nicht einladen. Ich hätte zu Hause so zusammen mit meinen Eltern feiern sollen.
1: Nur mit deinen Eltern. Aber du hast ja Sorge gehabt, ich wollte nicht alleine sein. Gab es da nicht so, dass du sagst, ach, weißt du was, wir machen mal ganz kleine Runde, nur die beste Freundin, vielleicht oder die zwei beste Freundinnen und das war's, reicht, muss nicht mehr sein.
9: Ja, das gab's ja nicht, weil die waren alle komisch drauf irgendwie.
1: Würdest du es wieder so machen? Oder würdest du sagen, nee, ganz anders, ganz andere Leute oder vielleicht sogar weniger Leute?
9: Ganz andere Leute.
1: Ja. Menschen, die du kennst oder wo du sagst, da will ich einfach mal gucken, ob man sich einfach dann dadurch vielleicht besser befreundet?
9: Da weiß ich noch nicht. Ich habe ja erst wieder ein Jahr Geburtstag.
1: Also, macht man sich nicht Gedanken vor, das stimmt, ja. Nee, aber immerhin. Erfahrung gesammelt, Haken dran und weiter geht's, oder?
9: Ja.
1: Ja. Schade irgendwie. Das heißt, rückblickend sagst du, irgendwie hätte ich mich ja eigentlich freuen sollen, aber eigentlich habe ich mich nicht gefreut. Eigentlich war es nicht schön.
9: Ja, weil die letzten Geburtstage waren, da war alles so gut geplant und so und die Freunde und das hat alles Spaß gemacht.
1: Mhm.
9: Und jetzt irgendwie, ich hatte das Gefühl, dass irgendwie mein Geburtstag vergessen wurde, weil das so spät geplant wurde.
1: Mhm.
9: Und dann war ich so ein bisschen unter Druck und ich wusste nicht richtig, wie ich die dann einladen soll und was ich dann alles schreiben soll.
1: Mhm.
9: Wann und wo und wie, ja.
1: Nächstes Jahr rettet ChatGPT. Sagst du was? Ich will Leute einladen zum Geburtstag. Was muss ich schreiben? Nee. Ich mag das schon, wenn man sich da die Mühe macht, das persönlich zu machen. Vor allen Dingen ist es ja nicht so schwer. Ich hoffe aber, dass du für deinen nächsten Geburtstag ja dann wirklich nur die Leute einlädst, die du auch wirklich, wirklich gern hast. Wo du sagst, die mag ich, die sind mir wichtig, ist mir egal, ob die sich untereinander kennen oder nicht. Ich will die dabei haben.
9: Ja.
1: Na? Und dann spielt es keine Rolle, was ihr macht, sondern einfach nur Zeit zusammen verbringen. Oder?
9: Mhm.
1: Tamara, schön, dass du angerufen hast.
9: Ja, danke.
1: Tschüss.
9: Tschüss.
1: Schönen Abend dir. Alles Gute.
9: Gleichfalls.
1: Bis nächstes Jahr. Tschüss, mach's gut. So, weiter geht's. Wir haben in der nächsten Leitung. Da haben wir Christiane aus Offenburg. Grüß dich.
10: Hallo, du.
1: Hallo, Christiane.
10: Also, wenn es jemanden gibt, der dich unbedingt retten muss, dann mache ich das ganz bestimmt.
1: Das ist gut. Ja, also mich haben so ein bisschen die letzten drei Männer enttäuscht. Das

Und als ich wusste, dass das Kind hält, da habe ich vor Glück am liebsten jeden Morgen die Fenster aufgerissen und hätte in diese Welt rausgeschrien, dass ich schwanger bin, dass ich ein Kind bekomme. Ich war sowas von überglücklich in mir selber und so. Ja, es war eine super, super schöne Zeit, die ganze Schwangerschaft über. Und ja, und dann kam ich ins Krankenhaus zum Entbinden. Und obwohl ich ja auch in meinem Sportstudium Schwangerschaftsgymnastik und sonstiges gelernt hatte, bin ich mit dem Schmerz nicht klargekommen. Also bei jeder Wehe habe ich geschrien und habe mich verkrampft und so konnte halt der Muttermund sich nicht öffnen, weil der erst versuchte, meinen Krampf zu lösen. Und ich bin auch, ich glaube, 2 Tage in Wehen gelegen und eine ziemlich lange Zeit. Und wenn man dann ununterbrochen Schmerzen hat und am Schluss hatte ich sie hintereinander, dann ist es, war für mich schon heftig. Und irgendwann, vielleicht sage ich es noch kurz dazu, haben sie den Chefarzt geholt, weil sie nicht mehr wussten, was sie mit mir machen sollten. Und er stand dann so in der Tür, die Fäuste in seine Taille reingestemmt und sagte nur, wer ist diese Sportlehrerin? Und dann haben sie auf mich gedeutet, weil nebendran auch eine am Entbinden war. Und dann hat er gefragt, wer ist weiter? Und dann hieß es beide gleich weit. Und dann hat er gesagt, dann machen wir zuerst die. Und dann hat er sich so auf so einen Schemel gesetzt, wie so einen Melkschemel. Und ich hatte, als mein Kind nach vorne gerutscht ist, endlich mal keine Schmerzen mehr. Oder zumindest erträgliche Schmerzen. Und er ist mir dann mit der Hand aber in den Muttermund rein, um den zu dehnen. Weil der muss am Schluss verstrichen und glatt sein. Er wollte mir damit ja nur helfen. Aber ich war mal so froh, ein bisschen schmerzfrei zu sein. Und ich habe dann sofort meine Hände genommen und habe mich unten verbarrikadiert. Dann hat er gesagt, ich soll die Hände wegnehmen, das könnte sich infizieren. Und ich nehme meine Hände nur weg, wenn sie mir versprechen, dass sie dann nicht mehr reingehen. Und dann sagte er, ja. Und dann machte er eine Bewegung und ich dachte, er versucht es wieder und ich habe meine Füße angezogen und ausgestreckt und habe diesen Chefarzt quer durch den Bindungsraum geschossen. Getreten. Also der ist vom Schemel geflogen und irgendwo gelandet. Mhm. Und dafür war ich natürlich dann der Gesprächsstoff in der ganzen Klinik. Mhm. Und jetzt kommt das, also sie sagten mir dann, sie ist ein Junge und sie haben dann mitgenommen erst, um ihn zu waschen und abzusaugen. Und dann kam sie mit dem Kind, mit dem Bettchen, dahin gefahren, wo ich lag. Und ich habe mich demonstrativ umgedreht. Ich wollte diesen Jungen gar nicht ansehen. Ich war so fertig von allem und so gefühllos im Vergleich zu vorher, dass ich mich einfach nicht mit Freuden, wie das andere Eltern machen, sondern ich mich einfach weggedreht habe. Und irgendwann, nach geraumer Zeit, also es war bestimmt eine halbe Stunde, habe ich gedacht, ich muss ja mal gucken, was ich da in die Welt gesetzt habe. Und diesen Anblick, den vergiss ich nie. Der Kleine lag da, hatte so die Händchen nach oben. Der Kopf war zu mir gedreht, er hatte die Augen offen, er konnte mich natürlich nicht sehen. Kinder sehen ja am Anfang noch nichts. Aber der Blick so war klar, als würde er mich sehen können. Und ich empfand kein Gefühl. Da hat vorhin schon mal eine Frau über sowas Ähnliches gesprochen. Und dann kommt halt auch noch die Aufregung, machst du alles richtig, macht man das? Und ich habe noch nie ein Kind gehabt und wie wird das ablaufen? Und ich hatte auch wirklich die erste Zeit ziemliche Schwierigkeiten. Und so eine Schwangerschaftsdepression, also nach der Schwangerschaft, die gibt es häufiger und gern. Weil eben, wie gesagt, ein Hormonwechsel stattfindet und der führt bei vielen zu einer gewissen Depression. Heute ist es natürlich ein Traumjunge. Und bei meinen zweiten Kindern, also bei meinen Zwillingen, da wusste ich schon, dass ich es anders machen werde und zwar auch anders. Ich konnte die Geburt ganz intensiv erleben,
weil ich einfach die Atemtechnik richtig angewendet habe. Und mit Atmen kann man wirklich Schmerzen wegatmen.

0: man oder zumindest so weit hinbekommen, dass es nicht mehr ganz so schlimm ist. Mhm. Also vorher diese Riesenfreude und danach diese Leere. Ich glaube, das Thema habe ich jetzt mal nicht verfehlt.
1: Wenn man das so hört, dann ist man natürlich erschrocken. Wenn man jetzt die Hintergründe nicht kennt, dann denkt man sich ja auch immer so, boah, wie kann die nur so kalt sein? Ne? Wie kann sie denn sich so dem neuen Kind irgendwie so gegenüber verhalten? Hast du, ich meine, du redest ja jetzt mit mir darüber, aber ist es so, dass du oftmals darüber nachgedacht hast und auch irgendwie so Schuldgefühle hattest? Oder sagst du, nee?
0: Nee, ich muss dazu sagen, ich war zu dem Zeitpunkt 22 Jahre alt. Ich würde heute sagen, ich war, um Mutter zu sein, vielleicht noch einfach zu jung. Mhm. Als ich meine Zwillinge bekam, war ich 33 und gut, da hatte ich schon mal ein Kind, da wusste ich, wie das auch abgeht, aber da war ich reifer.
1: Wie lange hat es denn eigentlich bei dem Kleinen damals gedauert, bis diese Verbindung entstand, wo du auch das Gefühl hattest, jetzt bin ich bereit dafür? Wie viele Wochen oder Monate ging da ins Land?
0: Ja, schon so 3-4 Wochen. Also es ging schon eine Weile. Bis an einem Abend, man will ja immer, das Schlimme bei so kleinen Babys ist ja bei den meistens, dass man nachts so oft aufstehen muss. Und einmal habe ich ihn gefüttert und da hat er mir die ganze Milch so im Schmall wieder rausgebrochen. Okay. Und dann habe ich gedacht, gleich ein Fläschchen hinten dran, er soll ja die Nacht durchschlafen. Aber das war natürlich falsch. Der hat natürlich auch das zweite Fläschchen gleich wieder am Schmall rausgespuckt. Ja. Und weil ich unsicher war, war ich am nächsten Tag bei der Kinderärztin. Und sie sagte mir, oh, das könnte ein Magenpförtnerkrampf sein. Wir versuchen das mit Tropfen oder weiß, Kuckuck, ja, so. Und wenn das aber nicht hilft, muss er ins Krankenhaus. Also da muss der Magenpförtner, da kommt dann praktisch schon, der Magen entleert sich dann immer in die verkehrte Richtung. Und als ich dann so meinen Jungen im Arm hatte und dachte, oh, der kleine Wurm, der ist doch noch so klein und muss in ein Krankenhaus eventuell, da kam dann so dieses Gefühl in mir so richtig auf. Aber es hat halt eine Weile gedauert. Aber dann ist es vorbei. Aber ich glaube, ich bin nicht die Einzige, die sowas durchmacht. Das machen viele durch. Du bist jetzt wieder so sprachlos.
1: Ja, weil das natürlich, klar, also erstens ist es für mich als Mann natürlich, ich kann nicht mal ansatzweise nachempfinden, was eine schwangere Frau durchmacht. Ich finde das aber unglaublich faszinierend, das so zu hören und so. Ja, dann hat ja vor dem die eine Rednerin auch gesagt, du, Hormone spielen da eine ganz große Rolle.
0: Ja, die Hormone, das ist alles, der Hormonwechsel, den man hat.
1: Deswegen so, zu sagen, so, boah, es wäre Quatsch zu behaupten, ich wüsste, was du durchgemacht hast, was man da generell durchmacht.
0: Daniel, ich bin so froh, eine Frau zu sein, weil ich so eine Schwangerschaft durchmachen darf.
1: Ja.
0: Weil man so die Entwicklung des Kindes ja auch in seinem Bauch erlebt, ja, wenn es sich erstmal bewegt, wenn du das spürst. Es ist was ganz, ganz, ganz Wundervolles. Ich frage mich immer, wie erlebt ein Mann sowas? Ja, ich weiß, das Kind, das ich geboren habe, ist mein Kind. Und natürlich ist es auch das Kind meines Mannes, wobei man kann ja auch mal ein Kuckucksei legen. Aber
1: er war beteiligt, sagen wir mal so. Bei diesem Prozess.
0: Er hatte seinen Spaß.
1: Er war beteiligt, ja.
0: Ich habe bekommen, was ich wollte, ein Kind. Es war ja, ich wollte ja immer 6 Kinder. Ja. Und als mein Mann zu mir kam, um mich zu besuchen, habe ich gesagt, bitte versprich mir, dass ich kein Kind mehr kriegen muss. Mhm. Weil ich diese Entbindung ganz schlimm fand. Ja. Und als ich dann wieder schwanger war, das war 11 Jahre später, ich wollte ja kein Kind mehr. Mhm. Und dann bin ich extra in eine Klinik gegangen, wo die Periduralanästhesie machte, also wo ich dann betäubt wurde, um diese Wehen immer so ertragen zu müssen. Ja. Aber dort habe ich dann wirklich so meine Atemtechnik, die ich auch in der Schule gelernt hatte, einfach in die Stelle reinzuatmen, in der du den Schmerz empfindest. Du hast ihn im Bauch, du hast ihn im Rücken. Der wechselt auch. Und wenn du da einfach einatmest, direkt bewusst in die Stelle, die dir wehtut, ist der Schmerz, ja, unheimlich erträglich, fast nicht mehr so schlimm. Und dann war die Geburt natürlich bewusst zu erleben. Ja. Und bei meinem Sohn habe ich nichts mehr bewusst erlebt. Da wollte ich nur, dass das endlich alles vorbei ist. Und das war eigentlich irgendwie schön. Und bei meinen Zwillingen war es auch so, dass die Männer schon dabei sein durften, während bei meinem ersten Kind war das nicht.
1: Und wie haben die sich geschlagen so? War gut?
0: Also
1: oder?
0: Mein Mann hat gleich die ganze Technik übernommen. Ja, weil ich bin ja am Wehenmesser gehängt und du kriegst ja dann sowas auf den Bauch gelegt, um die Herztöne des Kindes zu kontrollieren. Und da ich ja zwei hatte, sind sie beim einen Kind, wo mit dem Kopf schon unten war, zu ihm auf den Kopf haben sie da was installiert. Und das hat dann bei den Ärzten nicht so geklappt, wie sie es wollten, von der Technik her. Und mein Mann hat ihnen dann gleich die Technik erklärt. Mein Mann hat immer alles erklärt, er wusste immer alles am besten. Aber es war halt auch so, dass es schon schöner ist. Auch die, ich glaube auch die Bindung von einem Mann, wenn er dabei war,
1: ist eine andere,
0: Kindern,
1: ne?
0: Ist eine andere, viel größer, ja, als bei meinem ersten Kind. Gut, da kommt auch noch eine Eifersucht dazu. Ja. Also vorher war er der Kronprinz, hinterher war es mein Kleiner. Schön. Aber das zu meiner Geschichte. Und jetzt muss ich aber noch was sagen, ganz schnell. Ich habe, wann war das? Wann haben wir das letzte Mal? Donnerstag. Ich weiß gar nicht, was für ein Thema es war. Auf jeden Fall habe ich 10:50 angefangen anzurufen. Durch kam ich dann vielleicht kurz nach eins, also dass ich in deiner Sendung war. Und ich hörte dir zu und irgendwie war kein Lauch, habe ich den Lautsprecher nicht gefunden und ich musste das Telefon die ganze Zeit am Ohr halten. Und auf einmal sagt sie so, ah, Christiane aus Offenburg, huch, die ist ja gar nicht mehr da. Ich hätte dich erschießen können. Von 10:50 bis kurz nach eins und dort warte ich noch eine halbe Stunde und dann, ich weiß nicht, was da los war, ich habe den Telefon gebrüllt, ich bin doch da, nee, ist ja nicht mehr da.
1: Nö, kannst du in der Wiederholung anhören, man hat dich nicht gehört. Ich würde ja nicht auflegen, wenn ich niemanden höre.
0: Kann aber vielleicht sein, weil ich den Lautsprecher nicht anhatte.
1: Ja, das war, ja, das Mikro nicht anhatte. Lautsprecher hat damit weniger zu tun. Mikro war vielleicht deaktiviert.
0: Oh, und das kann natürlich sein, das aber das sein. Hat mich genervt. Na naja, gut, hiermit habe ich alles gesagt.
1: Es tut mir leid an dieser Stelle. Es war keine Absicht, Christiane.
0: Es ist das Wenigste, was ich von dir jetzt erwartet habe, dass es dir wenigstens leid tut.
1: Fühl dich gedrückt, alles Gute dir. Einen schönen Abend.
0: Nein,
1: bis bald.
0: Spaß. Mir tut es Ohren heute noch weh. Ich wünsche dir noch einen
1: bis
0: wunderschönen
1: dann.
0: Abend. Mach
1: dir
0: dich
1: auch.
0: Gut.
1: Mach's gut.
0: Und
1: tschüss.
0: Noch eine schöne Sendung.
1: Danke,
0: ne?
1: Dir. Tschüss.
0: Jetzt glaube ich, Daniel, tschüss.
1: So, und ich sehe gerade, dass ich schon wieder vergessen habe, online zu schauen, was da so passiert ist. Ich habe euch das Thema ja auch gepostet. Schauen wir uns doch mal das Ergebnis an. Kann man da schon gucken, was es da gibt? Ja, da gibt es schon tatsächlich zwei Fragen. Und ihr könnt natürlich auch online mitmachen und mir Nachrichten dazu schreiben. Das dürft ihr auch nach wie vor machen. Klickt euch einfach rein auf Instagram und auf Facebook unter Night Lounge.
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1: Und wenn ihr jetzt noch ganz schnell in den WhatsApp-Kanal euch reinklickt, den findet ihr auf Instagram und auf Facebook gepostet, den Link dazu, weil über Insta, nicht Quatsch, über Insta, über WhatsApp funktioniert das im Moment irgendwie nicht. Wir sind da immer noch nicht gelistet. Vielleicht liegt es an der Anzahl der Mitglieder. Dann kommt mal ruhig in unseren Kanal rein. Vielleicht sind wir dann sichtbarer. Auf jeden Fall haben wir die erste Frage gestellt und ich wiederhole sie gerade mal. Die lautet, was setzt dich in... Nee, Moment, wir fangen mit der anderen Frage an. Warum fühlen sich manche besonderen Momente gar nicht so besonders an? Das wollte ich von euch wissen. Als Antwort kam von ein paar von euch, haben sich, ja, vor allem eher Frauen haben sich dazu geäußert. Und zwar schreibt eine, weil sie konstruiert sind, finde ich, das war das Einzige, was sie geschrieben hat, aber ich finde das gar nicht so verkehrt. Das bringt es vielleicht sogar auf den Punkt. Dann schreibt eine Person, die Erwartungen spielen brutal mit rein. Wenn man denkt, das müsste sich jetzt magisch anfühlen, prüft man innerlich ständig, ob die Magie schon da ist. Dadurch steht man halb außerhalb des Moments und beobachtet sich selbst beim Erleben. Und das macht, na, geht es noch weiter? Nö, und das war's. Komisch. Dann schreibt jemand, weil man permanent enttäuscht wurde von Menschen und Situationen, man hat immer im Hinterkopf, es könnte ja wieder eine Enttäuschung kommen. Dann schreibt eine Person, ich zum Beispiel, liebe Silvester, Hauspartys und liebe es, im Café zu entspannen, egal ob alleine oder mit Freundinnen. Jedoch mögen viele Bekannte von mir eher Discos, Bars, Shoppingtouren am Samstag. Je nach Mensch einfach unterschiedlich, was Glück ist. Okay, okay, ja, könnte eine Erklärung dafür sein. Zweite Frage, und das war eine Frage mit Antwortoptionen. Was setzt dich in besonderen Momenten am meisten unter Druck? Abgestimmt habt ihr wie folgt: die Erwartung der anderen, das sagen 65,5%, nee, 65,6% sogar, das ist es, das ist Top-Antwort auch. Dann meine eigenen Ansprüche sind es, sagen 21,9%. Vielleicht ist es Social Media, ne, auch ein Faktor heutzutage, der vielleicht zu Druck führt. Ich stelle mir jetzt gerade vor, wir sehen irgendwie so einen Reiseblogger, der da coole Bilder macht vom Strand, von irgendwelchen coolen Spots. Und dann fliegt man da selber mal hin und denkt sich, wieso sieht das hier nicht so aus wie auf Instagram? Passiert übrigens in sehr, sehr vielen Fällen, ne? Heute wird ja jedes Bild zigmal bearbeitet und ihr denkt euch, das sieht so richtig schön friedlich aus und dann taucht ihr da auf und seht, dass da 300 Touristen um euch herumrennen und das wird plötzlich alles andere als idyllisch. Und dann schreibt jemand noch hier, die Angst, etwas zu verpassen, das sagen 12,5%. Also wir bleiben bei die Erwartung der anderen. Okay, zweite Frage. Oder dritte besser gesagt. Was ist für dich das deutlichste Zeichen, dass ein Moment überbewertet war? Auch hier gab es 4 Antwortmöglichkeiten. Entschieden habt ihr wie folgt. Wo ist denn jetzt? Zweite Umfrage. Ach so, genau da. In der zweiten Umfrage sind es sichtbar. Und zwar, wo haben wir denn? Oh, jetzt habe ich gerade hier vergessen, die letzte Zahl noch hochzuladen. Das mache ich jetzt noch. Dann haben wir nämlich das Ergebnis für die komplette Zahl. Und dann sind wir hoffentlich ein bisschen safer. Wo haben wir es jetzt hier? Moment, das dauert jetzt einen kleinen Moment.
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1: Und ihr könnt in der Zeit gerne mal anrufen. Und dann können wir uns das mal gemeinsam anschauen. Das ist die letzte Umfrage. Dann sind wir eigentlich auch damit schon durch und haben noch kurz Zeit für die anderen Gespräche. Also, was ist für dich das deutlichste Zeichen, dass ein Moment überbewertet war? Ergebnis von euch. Die Vorfreude war größer als das Erlebnis, sagen 70,6%. Ich erinnere mich nur noch an einzelne Szenen, mehr nicht, sagt keiner von euch, 0%. Dann danach war ich einfach nur enttäuscht, sagen 20,6%. Und die letzte Antwortmöglichkeit war, andere fanden es viel schöner als ich. Das sagen 8,8% von euch. Also, wir halten fest, die Vorfreude war größer als das Erlebnis. Sehr schön. Vielen Dank. Wir machen weiter. Wir gehen in die nächste Leitung. Und wen erwarten wir da? Jemand mit der Endziffer 82. Guten Abend. Hallo.
3: Hi.
1: Hi, wer da?
3: Ich bin der Ossi. Hi.
1: Damit Ossi?
3: Haben wir telefoniert. Ja, aus Frankfurt, genau.
1: Ossi aus Frankfurt. Schön. Hallo.
3: Ja. Okay. Ja. Ich bin schon wieder total abgelenkt. Ich habe gar nicht mehr gedacht, dass ich noch irgendwie in der Leitung bin. Also bei mir war das der erste Joint irgendwie. Da habe ich total viel von versprochen. So Musik hören dabei, extra alles so zurechtgelegt und mir schön gemütlich gemacht und dann war gar nichts. Das fällt mir direkt dazu ein, irgendwie so mit 16 damals.
1: Oh, wunderbar, schon die Zeit dazu. Ich wollte nämlich gerade sagen, jetzt spulen wir doch mal zurück und du verrätst mir ein paar Details dazu. Also, der erste Joint war die Überschrift. Das war damals, du hast gedacht, boah, das alle haben schon gesagt. Was haben sie damals, was haben die eigentlich gesagt? Die haben gesagt, boah, wie haben die das beschrieben, das Gefühl, wie sich das anfühlen wird?
3: Eher so von aus der Schule, wo halt Lehrer einen davor warnen, ja, dass du davon so abdriftest und dann, ja, dann lässt man sich so hängen, ja, und das nur diese. Ja, und dann aus irgendwelchen Filmen halt, so total stoned halt, da gab es Cheech und Chong früher, so, ich bin Jahrgang 74, das war dann so in 80er, 90er Jahren halt die Cheech und Chong Filme oder und Bob Marley und so, und immer mit den dicken Tüten und immer dicht gewesen und das, ja, das ist so geil und die Musik so toll und so. Und Farben, so aus, war es immer so dargestellt halt wie, ja, und es hat mich halt total interessiert. Ja.
1: Also die Lehrer haben gewarnt, aber die Popkultur, die hat es eher irgendwie cool gemacht. Okay, und du warst einfach nur neugierig. Du warst 16 Jahre jung und hast gedacht, ich muss das auch mal ausprobieren. Wie kam es dazu? Hattest du Mitschüler, die gekifft haben, oder hast du da irgendjemanden gekannt, der sowas verkauft? Erzähl.
3: Nee, ich bin früher Skateboard gefahren, irgendwie in der Stadt. Und da waren die Jungs dabei, die halt immer mal gekifft haben. So. Und dann,
1: War das erste Erlebnis alleine oder hast du es in der Gruppe gemacht?
3: Nee, alleine. Ich habe das alleine ausprobiert. Auch Alkohol. Ich habe das immer alleine probiert. Ich habe mich erst informiert irgendwie, was macht es und so. Und hab, ist es schlimm? Und was kann da passieren? Was macht es in meinem Kopf? Und dann wollte ich es halt ausprobieren.
1: Warum alleine? Also hast du gedacht so, okay, probiere das erstmal aus, gucke, wie mein Körper reagiert, weil nicht, dass ich dann in der Situation bin, in der mich andere in irgendeiner Art und Weise ausnutzen können, mir was klauen können oder was auch immer. Oder warum allein?
3: Weiß nicht, Experiment. Ich kannte niemanden. Ich wollte mich auch niemandem anvertrauen, dass ich das probieren will. Von meinen Kumpels hat es eigentlich niemand gemacht. So, ich habe das irgendwie.
1: Naja, und die Skater-Jungs, die kanntest du nicht, oder was?
3: Nee, die habe ich mit denen schon Skateboard gefahren, aber ich habe nichts, die sind alle älter gewesen, so hatte ich nichts mit am Hut. Außerdem hätten die mir auch, genau, stimmt, ich habe jemanden mal gefragt, ob ich auch mal mitrauchen darf. Und so, nee, lass mal gut sein. Da wollte mich keiner irgendwie, wollte erst sein, wer mir es als erstes gibt.
1: Aber die haben dir doch das Gras verkauft.
3: Nein. Nee, haben sie nicht verkauft.
1: Sondern? Von wem hast du das denn bekommen?
3: Nein, ich bin in die Stadt gefahren, halt auf die öffentliche, bei uns gibt es einen Platz in der Stadt, wie es meistens in jeder Stadt gibt. Und da habe ich mir bei Marokkanern, Algeriern, irgendjemand war das, da habe ich mir ein Stück Hasch gekauft.
1: Was? Okay, krass.
3: Und dann bin ich in der Faust nach Hause gefahren, total gespannt. So, jetzt habe ich das, besitze ich was davon, habe mir das mal angeguckt und so, was ist das, wie riecht das? Und dann habe ich es ausprobiert. Habe schon Zigarette gedreht, habe so und habe mich wohin gesetzt. So, jetzt geht bestimmt gleich irgendwas passiert jetzt und war total gespannt. Ja, gar nichts. Nichts. Mir war schwindelig, weil ich habe auch keine Zigaretten geraucht. Natürlich wird es mir schwindelig dann vom Rauchen, aber von dem Hasch oder so war da gar nichts.
1: Du hast keine berauschende Wirkung gehabt?
3: Nein, nur vom Nikotin, das war mir zu viel.
1: Nur vom Nikotin, okay. Hast du jemals wieder danach Cannabis ausprobiert?
3: Oh, sicher doch. Deswegen weiß ich, dass ich am ersten Mal nichts gemerkt habe, weil als ich dann was gemerkt habe, so beim 5., 6., 10. Mal, da habe ich gewusst, dass das erste Mal völlig, das habe ich mir eingebildet. Ne? Das war, dass es mir schwindelig war vom Nikotin, sonst gar nichts. Doch, deswegen. Ich rauche bis heute noch. Ich trinke keinen Alkohol dafür. Ich rauche Cannabis.
1: Nur Cannabis oder auch Zigaretten?
3: Zigaretten, ja, den auch nicht. Ab und zu mal, wenn es einen guten Kaffee gibt oder so, manchmal, aber echt selten.
1: Also mit 16 quasi relativ, also diese 10 Versuche, die sind wahrscheinlich dann kurz nacheinander gekommen, gehe ich mal von aus, oder?
3: Ja, genau, ich wollte unbedingt was merken davon.
1: Jetzt bist du, wie alt, wenn ich fragen darf?
3: 52.
1: Hast du nicht Sorgen gehabt, dass das irgendwas mit deinem Kopf macht und dass das vielleicht bleibende Schäden, auch davor haben dich mit Sicherheit deine Lehrer damals gewarnt und gesagt, mach das nicht in dem Alter und so weiter?
3: Ja, sicher. Die haben ja halt erzählt, dass die Mädchen in der Disco Haschisch in die Cola geschüttet bekommen haben, okay? Ja, das haben sie wirklich erzählt. Und die eine wäre dran gestorben, die andere ist noch in der Psychiatrie und das war... Nein, das war halt, ich wusste, dass das halt auf gar keinen Fall so sein kann, weil man nicht die Cola schütten kann. Und deswegen habe ich mir keine Sorgen gemacht. Und ich habe der Erste, den ich mit der Psychose erlebt habe, der sowas bekommen hat davon, nachweisbar, das war einer vielleicht. Aber sonst die Leute, die ich gekannt habe oder gesehen habe, die das regelmäßig konsumiert haben, da war jetzt nichts, wovon ich mir hätte Sorgen machen brauchen oder Angst vor. Nee, habe ich mir nie Sorgen gemacht. Hat mich auch, ich weiß nicht, wie gut alles gegangen wäre, hätte ich gelassen. Also ich glaube nicht, dass das mich jetzt irgendwie negativ irgendwie zerstört hätte oder so. Oder mein Kopf irgendwas angerichtet hat, was ich nicht will.
1: Ärgert es dich, dass du etwas mit 16 gefunden hast, das dich bis heute in die 50er begleitet? Oder sagst du, nee?
3: Nee, ich finde es gut. Also es hätte mir auch nichts aus. Ich hätte es später angefangen oder gar nicht, keine Ahnung. Also ich bin froh, dass ich wie viele andere Leute angefangen habe, mal ein Bierchen zu trinken und das bis heute beibehalten habe und regelmäßig halt mir abends ein Bier trinke oder irgend sowas und so, dass ich das nicht tue. Mhm. Und ich halt mal entspannen möchte mit einer Substanz, dann dass ich halt das mache.
1: Naja, deswegen frage ich dich ja. Es gibt ja Menschen, die weder eine Substanz zu sich nehmen, noch konsumieren, noch sonst was und die wow, trotzdem sehr zufrieden und glücklich sind. Daher frage ich ja gerade, ob du sagst, so, naja, ich brauche das zum Entspannen. So wie andere ihr Bier trinken, rauche ich meinen Joint. Aber trotzdem ist es ja irgendwie so, dass man sich dann vielleicht daran gewöhnt irgendwann und man kann eigentlich gar nicht mehr ohne oder man will es auf jeden Fall nicht mehr missen.
3: Ich schlafe auf jeden Fall schlechter, wenn ich nichts habe. Ja, also wenn ich jetzt nur irgendwie ein paar Tage lang hintereinander rauche, so dann und das dann leer ist oder ich ergibt sich halt nicht, dann dann fehlt's mir schon, na klar. Da. So, aber also am nächsten Tag schon wieder gut.
1: Ja? Das heißt, das ist jetzt nicht so, wie wenn du es mal einen Tag lang nicht genommen hast, dann geht's wieder oder wie?
3: Ja, ich bin ja nicht so, dass ich so chronisch halt betreibe, dass ich täglich jetzt, seit ich 16 bin, mich zurauche oder so, sondern in Phasen halt mal, wenn ich dann mal ein paar Gramm hab halt, dann rauche ich sie und wenn sie leer sind, sind sie halt leer und dann ist ein paar Tage halt auch nichts wieder, überhaupt kein Problem.
1: Macht dich das heute noch glücklich oder sagst du, ach, das ist eigentlich nur noch, ich weiß ich nicht, es ist Standard, es ist gar nicht mehr so das, was es früher mal war.
3: Ja, ich mache es mir bestimmt jetzt nicht extra dann zu Hause gemütlich, dass ich dann, so wie halt ein Dings, wie ich halt wie andere Leute ein Glas Rotwein mal so trinken, der gut schmeckt, dann habe ich halt eine Sorte, die ich gut finde oder die lecker ist halt, dann ist das halt was, ist okay, aber jetzt so fest, so verbissen ist es nicht halt.
1: Ja. Wie, hab ich das jetzt gerade richtig verstanden? Du kiffst und trinkst dann Rotwein oder war das gerade?
3: Nein, ich trinke überhaupt keinen Rotwein. Ich habe schon damit verglichen halt.
1: Ach so.
3: Ja, dass ich das so genieße mal, ja, wie ein anderer sich ein Glas Rotwein mal einschenken.
1: Ach so, okay, verstehe.
3: Ja, aber jetzt ist jetzt nicht so glücklich machen, weiß ich nicht, ob das richtig ist. Also es wirkt genauso gut, wie früher auch gewirkt hat. Da, das kann ich sagen, ja. Es ist nicht, dass ich mich jetzt dran gewöhnt hätte und das so... Dann brauchst du ja nicht machen, wenn es mich nicht mehr abtönt. Ne?
1: Glaubst du trotzdem, dass es... du kannst gerne dranbleiben, Ossi. Ich sehe gerade, die Sendung ist gleich vorbei. Dann können wir uns kurz noch darüber unterhalten. Euch da draußen erstmal vielen Dank fürs Zuhören, fürs Mailschreiben, fürs Posten. Das war ja mal eine spannende Sendung, oder? Mit was für spannenden Geschichten. Ich wünsche euch alles Gute und wir hören uns wieder ab 12 Uhr mit einem neuen Thema. Bis dann, tschüss.
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0: Guten Abend Deutschland, mein Name ist Daniel Kaiser. Willkommen zur Night Lounge heute am Freitag, den 8. Mai 2026. Kurz nach 12 haben wir es. Wir starten in die letzte Folge Night Lounge für diese Woche. Und es ist heute Abend ein Beziehungsthema. Dieses Beziehungsthema hat sich im Laufe des Tages heute ergeben, denn heute Mittag hatte ich das Vergnügen, mit Ina aus Netzbach zu sprechen. Die hat sich getrennt und nach ihrer Trennung beschlossen, ich muss was verändern. Deswegen ist unser Thema heute Abend, was war dein Trennungsneustart? Nach so einer Trennung bleibt ja oft nichts, wie es war. Manche verändern sofort alles, ne? Vor allem Frauen sind dafür bekannt, ihre Frisur dann sofort zu verändern, den Kleiderschrank irgendwie neu zu bestücken. Die Jungs gehen ins Fitnessstudio plötzlich wieder oder lassen sich irgendwo ein krasses Tattoo machen, ziehen vielleicht aber auch weg. Ähnlich war es bei Ina, die ist jetzt nicht weggezogen, aber hört mal selbst.
1: Ich habe nach der Trennung mir den Wunsch erfüllt und habe mir mein Prinzessinnenzimmer gestaltet. Egal wie der Tag war und wenn er noch so bescheiden war, sobald ich in meinem Zimmer liege, in meinem Bettchen, geht es mir wieder gut. Ich habe auch Glitzer in den Wänden und wenn es dunkel ist, ist natürlich auch alles rosa beleuchtet.
0: Die Ina hat sich also zu Hause ein Prinzessinnenzimmer eingerichtet und sagt, das ist der Raum, an dem ich mich wohlfühle. So richtig schön, alles meins. Und ich kann mir das richtig gut vorstellen, dass das einem gut tut. Also ruft mich an vom Handy und vom Festnetz und verratet mir, was ist denn bei euch nach der Trennung so passiert? Ich meine, der Schmerz war noch da, aber auch der Wunsch, jetzt muss sich was ändern. Was genau hat sich denn verändert? Wie lange hat das gedauert, bis diese Veränderung kam? Manche wollen ja sofort eine Veränderung, bei anderen dauert das dann vielleicht ein halbes Jahr, ein Jahr oder so. Lasst uns darüber heute Abend reden. Vom Handy und vom Festnetz. Die erste Nachricht hat mich schon vor der Sendung erreicht und die möchte ich euch gerne vorlesen, und zwar von Lisa.